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1: The Lazies legen endlich wieder nach.

0: warte ich schon länger drauf, weil Hot Under the Color hat ja richtig gebockt und auch die neue Nummer hat wieder ordentlich Power.
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0: Hier sind The Lazys mit Too Tough to Die.
1: Jetzt.

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1: Ich bin Diana Kramer. Die aktuellen Kriege sorgen aller Voraussicht nach auch in den nächsten Monaten für steigende Preise hierzulande. Im April hatte der Ölpreisschock infolge des Iran-Kriegs die Teuerungsrate auf 2,9% getrieben. Heute wird das Statistische Bundesamt eine erste Schätzung zur Inflation im Mai veröffentlichen.
2: Hohe Spritpreise, das erleben wir seit Wochen an den Tankstellen und auch die Unternehmen. Sie werden die gestiegenen Preise voraussichtlich in gewissem Maße an die Verbraucher weitergeben. Da sind sich Volkswirte sicher. Konkret heißt das, wenn das Anliefern der Milch in die Molkerei mehr kostet, da die Tankfüllung mehr kostet, müssen Milchbauern und Molkereien diese Mehrkosten wieder reinholen. Den Preis für den Liter Milch zu erhöhen, ist da eine Möglichkeit. David Riemer, Nachrichtenredaktion.
1: In der Debatte um die Zukunft des 8-Stunden-Tags hat das arbeitgebernahe Institut der deutschen Wirtschaft vorgeschlagen, die Arbeitszeit zunächst nur für bestimmte Berufe auszuweiten. Gerade mit Blick auf den Arbeitsschutz könne man sich im ersten Schritt auf Beschäftigte konzentrieren, wo keine Gesundheitsrisiken drohen, die Bürobeschäftigten, sagte der IW-Arbeitsmarktexperte Oliver Stettes den Funke-Zeitungen. Gleichzeitig sprach er sich dafür aus, die Regelung zur täglichen Arbeitszeit zu reformieren. Mehr Flexibilität könne dabei helfen, eine bessere Balance zwischen privaten Wünschen der Beschäftigten und betrieblichen Abläufen zu schaffen. Bundesverteidigungsminister Boris Pistorius setzt auf eine verstärkte Kooperation mit Kanada. Am zweiten Tag seiner Reise besuchte er in Montreal Rüstungsunternehmen. Er sehe ein enormes Potenzial, sagte Pistorius.
3: Insgesamt habe ich gespürt, wie sehr unsere kanadischen Partner, genauso wie wir, viel Wert auf eine Vertiefung hin zu einer strategischen Partnerschaft legen. Und das erfreut mich sehr, weil es ein enormes Potenzial gibt. Nicht nur verteidigungs- und sicherheitspolitisch, sondern eben auch wirtschaftspolitisch, sei es Energie, sei es Rohstoffe, seltene Erden.
1: Verteidigungsminister Pistorius. Bei einer Explosion in der US-Großstadt Dallas im Bundesstaat Texas gibt es nach Angaben der Feuerwehr mehrere Tote. Die genaue Zahl sei bisher unklar, teilte der örtliche Feuerwehrchef mit. Die Einsatzkräfte waren ursprünglich wegen eines Gaslecks verständigt worden, dann kam es zu der Explosion. Mehrere Menschen werden noch vermisst.
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4: Hier steht ihr aktuell am längsten. Auf der A1 Richtung Lübeck, zwischen Wagterheide und Bad Oldesloe, gibt es 2 Kilometer Stau. Ihr verliert dort mindestens 5 Minuten. Ebenfalls auf der A1 Richtung Hamburg, zwischen Hamburg-Moorfleet und dem Dreieck Hamburg-Norderelbe, steht ihr auf 1 Kilometer. In der Gegenrichtung Richtung Lübeck, zwischen Hamburg-Stillhorn und dem Dreieck Hamburg-Südost, gibt es ebenfalls 1 Kilometer Stau. Gute Fahrt!
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4: In Schaffelund zeigt das Thermometer 8 Grad. Bordelum meldet 9 Grad, während es in Leck 6 Grad sind. In der Nacht sinkt das Thermometer auf milde 12 Grad. So wird das Wetter morgen. Es erwartet euch ein Tag mit Sonne und Wolken bei anfangs 12 Grad. Im Laufe des Tages steigt das Thermometer auf bis zu 19 Grad an.
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1: Dass zwei Brüder eine Rockband gründen, das hat Tradition. Eddie und Alex Van Halen zum Beispiel. Oder natürlich Malcolm und Angus Young, die kennen wir alle. Joel und Ryan O'Keefe haben das bei Airborne erfolgreich getan und die Jungs aus Warrnambool, Australia, haben wieder eine fette neue Nummer am Start.
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1: Hier sind Airborne mit Alive After Death.
0: Jetzt.

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1: Ich bin Diana Kramer. Bis Ende Juni läuft noch der Tankrabatt. Erwartungen an eine Verlängerung darüber hinaus hat Bundesverkehrsminister Patrick Schnieder bereits gedämpft. Der Staat komme irgendwann an die Grenze seiner Möglichkeiten, sagte er dem Handelsblatt.
2: Für den Tankrabatt verzichtet der Staat auf Steuereinnahmen von bis zu 1,6 Milliarden Euro. Künftig sieht Verkehrsminister Schnieder eher Entlastungsbedarf beim Güterverkehr. Er verweist auf dessen Auswirkungen. Diese Preise würden weitergegeben. Lebensmittel und Waren des täglichen Bedarfs würden teurer. Die Gefahr, dass es an den Zapfsäulen zu einem echten Kraftstoffmangel kommt oder Flugzeuge ohne Kerosin dastehen, sieht er zumindest kurzfristig nicht. Ursula Winkler, Nachrichtenredaktion.
1: In den Verhandlungen zu einem Rahmenabkommen im Irankrieg gibt es angeblich einen wichtigen Fortschritt. Unterhändler aus den USA und dem Iran haben laut US-Kreisen eine vorläufige Einigung erzielt. US-Präsident Donald Trump müsse dem noch zustimmen, heißt es.
3: Angeblich wurde der Deal schon vor 2 Tagen geschmiedet, aber Trump wollte noch drüber nachdenken. Das Memorandum soll ein Ende des Krieges, die Öffnung der Straße von Hormuz und die Freigabe iranischer Vermögenswerte im Ausland festlegen. Die Waffenruhe soll weiter verlängert werden, bis alle weiteren Details geklärt sind. Das iranische Atomprogramm, Sanktionen und die Beseitigung von Seeminen in der Straße von Hormuz durch den Iran. Aus den USA, Tina Eck.
1: Der Iran hat derweil Hoffnungen auf eine schnelle Einigung gedämpft. Anders als aus Washington hieß es aus Teheran, das Abkommen sei bislang weder fertiggestellt noch bestätigt. Die schwierige Sicherheitslage im Osten der Demokratischen Republik Kongo ist nach Angaben des Generaldirektors der Weltgesundheitsorganisation Tedros die größte Herausforderung im Kampf gegen Ebola. Der WHO-Chef war am Abend in der am schwersten vom neuesten Ebola-Ausbruch betroffenen Region im Kongo eingetroffen. Allein im vergangenen Monat hätten Kämpfe rund 100.000 Menschen vertrieben. Das mache es äußerst schwierig, den Ausbruch einzudämmen, sagte Tedros und rief zu einem Waffenstillstand auf. Der Kadaver des verendeten Buckelwals bleibt nun doch auf der dänischen Insel Anholt und wird direkt am Strand obduziert. Dort liegt das Tier seit rund 2 Wochen im flachen Wasser. Der Wal werde an diesem Wochenende für die Obduktion an Land gezogen, teilte die dänische Umweltbehörde mit.
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4: Hier steht ihr aktuell am längsten. Auf der A1 Richtung Lübeck zwischen Hamburg-Stillhorn und dem Dreieck Hamburg-Südost gibt es 1 Kilometer Stau. Ihr verliert dort mindestens 5 Minuten. Auf der A1 Richtung Hamburg zwischen Hamburg-Moorfleet und dem Dreieck Hamburg-Norderelbe steht ihr 1 Kilometer. Dort verliert ihr mindestens 3 Minuten. Gute Fahrt!
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4: In Glücksburg sind es aktuell 8 Grad. In Schafflund haben wir 6 Grad, genauso auch in Bordelum. In der Nacht sinkt das Thermometer auf milde 12 Grad. So wird das Wetter morgen. Es erwartet euch ein Tag mit Sonne und Wolken bei anfangs 12 Grad. Im Laufe des Tages steigt das Thermometer auf bis zu 19 Grad an.
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1: Und jetzt haben wir eine brandneue Kombo für euch, die bislang kaum einer kennt. Und das wollen wir ändern, nämlich Harsh aus Paris. Im Juli erst ihr zweites Album raus und wollen echte Gefühle mit echten Gitarren verbinden.
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1: Hier sind Harsh mit Back to Life.
0: Jetzt.

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1: Ich bin Diana Kramer. In der Debatte um die Zukunft des 8-Stunden-Arbeitstags hat das Arbeitgebernahe Institut der deutschen Wirtschaft vorgeschlagen, die Arbeitszeit zunächst nur für bestimmte Berufe auszuweiten. Mit Blick auf den Arbeitsschutz könnte man sich im ersten Schritt auf Beschäftigte konzentrieren, wo keine Gesundheitsrisiken drohen, die Bürobeschäftigten, sagte der IW-Arbeitsmarktexperte Oliver Stettes den Funke-Zeitungen. Die schwarz-rote Koalition will statt des 8-Stunden-Arbeitstages einen wöchentlichen Rahmen für die Arbeitszeit einführen. Doch es gibt Streit um das Vorhaben. Bundesverteidigungsminister Boris Pistorius setzt auf eine verstärkte Kooperation mit Kanada. Am zweiten Tag seiner Reise besuchte er in Montreal Rüstungsunternehmen. Er und auch die Kanadier sehen großes Potenzial für eine Partnerschaft in vielen Bereichen, sagte Pistorius.
2: Insgesamt habe ich gespürt, wie sehr unsere kanadischen Partner, genauso wie wir, viel Wert auf eine Vertiefung hin zu einer strategischen Partnerschaft legen. Und das erfreut mich sehr, weil es ein enormes Potenzial gibt. Nicht nur verteidigungs- und sicherheitspolitisch, sondern eben auch wirtschaftspolitisch, sei es Energie, sei es Rohstoffe, seltene Erden.
1: Bundesverteidigungsminister Boris Pistorius. Wer morgen, also am Samstag, mit dem Auto Richtung Italien will, hat schlechte Karten. Die Brenner Autobahn wird wegen einer Demonstration komplett gesperrt. Das dürfte auch schon heute für Probleme sorgen.
3: Ab morgen früh ist die Brenner Autobahn dicht, also werden sich schon heute viele auf den Weg machen und das dürfte direkt auf der Autobahn, aber auch drumherum für Staus und Behinderungen sorgen. Am Sperrtag direkt dann wird es auf vielen der Ausweichstrecken nur im Schneckentempo vorangehen. Die Gemeinde Gries in Österreich will mit der Demo gegen die Verkehrsbelastung protestieren. Rund 15.000 Menschen leiden täglich unter Lärm, Feinstaub und überlasteten Straßen, lautet ihr Argument. Lea Matschulat, Redaktion.
1: Paris wird zur Hochsicherheitszone. Die französische Hauptstadt rüstet sich mit einem Großaufgebot an Polizeikräften für das Finale der Champions League zwischen Paris Saint-Germain und dem FC Arsenal London am Samstag. Obwohl das Finale weit entfernt in Budapest stattfindet. Verhindert werden sollen massive Ausschreitungen wie beim Finalsieg von PSG im vergangenen Jahr. Damals gab es 2 Tote und knapp 200 Verletzte.
4: Und jetzt für euch das Nord-Update mit Sean Eising. In Schleswig-Holstein wurden vergangenes Jahr über 400 antisemitische Vorfälle gemeldet. Das ist ein Rückgang zum Vorjahr. Am Hamburger Flughafen übt die Luftwaffe im Juni den Einsatz von Kampfflugzeugen. Geplant sind Einsätze mit 6 Maschinen aus Jagel. Im neuen IW-Gemeindecheck-Daseinsvorsorge schneiden mehrere Orte im Norden gut ab, unter anderem Fahrenkrug, Elmshorn und Lübeck. Auf Sylt zeigt sich ein sehr unterschiedliches Bild zwischen den Inselorten.
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5: Moin auf die Straßen, aktuell ist nichts los. Die Polizei meldet keine Staus oder Behinderungen. Ich wünsche euch eine gute und sichere Fahrt durch den Freitag.
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6: Aktuell messen wir bei euch in List auf Sylt 11 Grad, in Wiek auf Föhr 10 und Engelhardt in Wittdün auf Amrum 12 Grad.
5: Jo, und heute starten wir dazu erstmal freundlich in den Tag, aber am Nachmittag ziehen dann Wolken auf und die können gegen Abend spätestens auch Schauer und Gewitter mitbringen. Dazu wird es schwül heiß bei bis zu 28 Grad im Inland, auf den Inseln gibt es bis 21 und morgen beruhigt es sich dann wieder ein bisschen.
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5: Morgen! Du hast noch nicht meine Schuhe heute gesehen, ne? Ich habe sie bisher versteckt.
7: Das stimmt.
5: Ah!
7: Oh! Ha! Er kommt einfach in Hausschuhen zur Arbeit.
5: Crazy. Hausschuhe nennst du
7: ja.
5: Es?
7: Ja.
5: Also ich würde mal sagen, ich habe so diese Birkenstock, die aber so wirklich so vorne zu sind.
7: Hausschuhe. Mit Socken.
5: Also die trägt man, oder die hat man früher, glaube ich, nur getragen, wenn man im Kindergarten gearbeitet hat.
7: Oder als Hausschuhe.
5: Oder, ich weiß nicht, Joschka Fischer, der ist damals ja in Turnschuhen in den Bundestag gekommen, das ist mein Pendant dazu. Aber die sind ja jetzt irgendwie cool geworden, auch wenn du das noch nicht glaubst, aber sind sie? Ist ja wohl mega, oder? Und sie sind auch echt mega bequem, aber ansonsten, also wer nicht weiß, dass die im Trend sind, der könnte auch denken, dieser Typ hat sich voll aufgegeben und ist so ein Kräuterzigaretten-Hippie.
7: Ja, absolut. Aber wir einigen uns darauf, dass sie voll im Trend sind.
5: Die sehen richtig, besser ist.
7: Die sehen richtig hip aus. Als könntest du damit mal so richtig auf den Switch gehen, sehen die aus.
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0: Billy Idol mit White Wedding um 17 Minuten nach 5.
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0: Heute ist Freitag und da muss die Mucke auch nach einem Freitag klingen, damit ihr sauber aus den Federn kommt. Und da müssen wir heute nochmal über eine Band sprechen. Aus Australien, entdeckt vom großen Ian Desar, vom Billy Talent. Und zwar, weil die Band von Australien nach Kanada umgezogen ist. Und da ist er ja zu Hause. Und da hat er sie entdeckt und ihren ganz großen Durchbruch hatten sie aber dann bei uns in Deutschland. Ich rede von The Lazies. Richtig Vollgas und das schon seit einigen Jahren, haben wir uns schon auf dem Wacken gespielt, auf dem Summer Breeze und auch bei Rock am Ring.

richtig groß geworden sind sie mit dieser Scheibe. Sie ihre neue Scheibe rausgebracht, Too Tough to Die, stellen wir euch im Moment auch ein bisschen mehr vor bei uns im Programm. Aber das hier, das ist ihr Freitagssound und den gibt's jetzt für euch. Die Lazies aus Australien, hier ist Hot Under the Collar. 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
11: Ich bin Sean Eising. Guten Morgen. Der neue IWI-Gemeindecheck Daseinsvorsorge zeigt auf Sylt deutliche Unterschiede bei der Lebensqualität. Während die Insel insgesamt im Bundesvergleich gut abschneidet, ist die Versorgung je nach Gemeinde sehr unterschiedlich. Grundlage sind alle Kommunen in Deutschland sowie 17 Indikatoren aus Bereichen wie Digitalisierung und Gesundheit, ergänzt durch eine Bürgerbefragung. Vor allem die zentrale Gemeinde ist bei der Infrastruktur und Versorgung gut aufgestellt. Andere Orte auf der Insel fallen dagegen insbesondere bei Erreichbarkeit, Freizeitangeboten und einzelnen Versorgungsbereichen deutlich ab. Am Hamburger Flughafen übt die Luftwaffe im Juni den Einsatz von Kampfflugzeugen im Rahmen der Übung Dispersed Operations. Dabei werden zivile Flughäfen wie Hamburg als Basis genutzt. Geplant sind 6 Maschinen aus Jagel, während der reguläre Flugbetrieb möglichst wenig beeinträchtigt werden soll. Und jetzt gucken wir nochmal auf den IW-Gemeindecheck, denn im Norden schneiden andere Städte und Gemeinden sehr gut ab. Hamburg erreicht Platz 19 unter rund 11.000 Kommunen. Auch in Schleswig-Holstein liegen Orte vorne, darunter Fahrenkrug, Elmshorn und Lübeck. Bewertet wurden, wie gesagt, unter anderem Versorgung und Infrastruktur.
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12: Moin auf die Straßen, aktuell ist nichts los. Die Polizei meldet keine Staus oder Behinderungen. Ich wünsche euch

0: gute und sichere Fahrt durch den Freitag.
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2: Aktuell messen wir bei euch in List auf Sylt 11 Grad, in Wiek auf Fürth 10 und Engelhardt in Wittdün auf Amrum 12 Grad.
0: Jo, und heute starten wir dazu erstmal freundlich in den Tag, aber am Nachmittag ziehen dann Wolken auf und die können gegen Abend spätestens auch Schauer und Gewitter mitbringen. Dazu wird es schwül heiß bei bis zu 28 Grad im Inland, auf den Inseln gibt es bis 21 und morgen beruhigt es sich dann wieder ein bisschen.
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2: Eine Minute nach 5:30 und was gehört am Freitag zum Wachwerden? Unbedingt in der Morning Rockshow dazu. Na klar, AC/DC ohne geht gar nicht. Deshalb kommt gut raus aus den Federn. Jetzt mit den Ärzten, mit Bryan Adams und, na klar, mit AC/DC ist TNT. Schönen guten Morgen.
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0: Brian Adams, the only thing that looks good on me is you, um 5.41 Uhr. 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
8: Ich bin Tine Klimach. Die aktuellen Kriege sorgen aller Voraussicht nach auch in den nächsten Monaten für steigende Preise. Im April hatte der Ölpreisschock infolge des Iran-Kriegs die Teuerungsrate auf 2,9% getrieben. Heute wird das Statistische Bundesamt eine erste Schätzung zur Inflation im Mai veröffentlichen.
9: Hohe Spritpreise, das erleben wir seit Wochen an den Tankstellen und auch die Unternehmen. Sie werden die gestiegenen Preise voraussichtlich in gewissem Maße an die Verbraucher weitergeben. Da sind sich Volkswirte sicher. Konkret heißt das, wenn das Anliefern der Milch in die Molkerei mehr kostet, da die Tankfüllung mehr kostet, müssen Milchbauern und Molkereien diese Mehrkosten wieder reinholen. Den Preis für den Liter Milch zu erhöhen, ist da eine Möglichkeit. David Riemer, Nachrichtenredaktion.
8: Mehr als jeder zweite Beschäftigte in Deutschland wünscht sich kürzere Arbeitszeiten. Bei Männern mit Kind sind es sogar 60%, wie eine Umfrage im Auftrag des Deutschen Gewerkschaftsbundes zeigt. Der DGB kritisiert schon länger die Pläne der Regierung zur Flexibilisierung der Arbeitszeit und sieht sich durch die Umfrageergebnisse darin bestärkt. Männer arbeiten laut der Umfrage im Durchschnitt rund 37 Stunden, Frauen etwa 31 Stunden pro Woche, wie die Umfrage zeigt. Wer sich morgen auf den Weg in den Süden, also zum Beispiel nach Italien, aufmachen will, hat schlechte Karten. Ebenso diejenigen, die aus den Pfingstferien zurückkommen. Die Brenner-Autobahn wird wegen einer Demonstration komplett gesperrt und das dürfte auch schon heute für Probleme sorgen.
10: Ab morgen früh ist die Brenner-Autobahn dicht, also werden sich schon heute viele auf den Weg machen und das dürfte direkt auf der Autobahn, aber auch drumherum für Staus und Behinderungen sorgen. Am Sperrtag direkt dann wird es auf vielen der Ausweichstrecken nur im Schneckentempo vorangehen. Die Gemeinde Gries in Österreich will mit der Demo gegen die Verkehrsbelastung protestieren. Rund 15.000 Menschen leiden täglich unter Lärm, Feinstaub und überlasteten Straßen, lautet ihr Argument. Lea Matschulat, Nachrichtenredaktion.
8: Zum vierten Mal sollte die Schwerlastrakete New Glenn von Amazon-Gründer Jeff Bezos starten. Aber bei einem Test vorab kam es auf dem Weltraumbahnhof Cape Canaveral in Florida zu einer Explosion. Auf einem Livestream war eine große Explosion samt riesigem Feuerball zu sehen. Bisher werden keine Mitarbeiter vermisst, hieß es vom Unternehmen Blue Origin. Die genauen Hintergründe sind noch unklar.
0: Und jetzt für euch das Nord-Update mit Sean Eising. In Schleswig-Holstein wurden vergangenes Jahr über 400 antisemitische Vorfälle gemeldet. Das ist ein Rückgang zum Vorjahr. Am Hamburger Flughafen übt die Luftwaffe im Juni den Einsatz von Kampfflugzeugen. Geplant sind Einsätze mit 6 Maschinen aus Jagel. Im neuen IW-Gemeindecheck-Daseinsvorsorge schneiden mehrere Orte im Norden gut ab, unter anderem Fahrenkrug, Elmshorn und Lübeck. Auf Sylt zeigt sich ein sehr unterschiedliches Bild zwischen den Inselorten.
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11: Moin auf die Straßen. Eine Meldung gibt's für die A1 Hamburg Richtung Lübeck. Zwischen Hamburg-Stillhorn und Norderelbrücke aktuell 2 Kilometer stockender Verkehr. Ich wünsche euch eine gute und sichere Fahrt.
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12: Aktuell messen wir bei euch in List auf Sylt 11 Grad, in Wiek auf Fürth 10 und Engelhardt in Wittdün auf Amrum 12 Grad.
11: Jo, und heute starten wir dazu erstmal freundlich in den Tag, aber am Nachmittag ziehen dann Wolken auf und die können gegen Abend spätestens auch Schauer und Gewitter mitbringen. Dazu wird es schwül heiß bei bis zu 28 Grad im Inland, auf den Inseln gibt es bis 21 und morgen beruhigt es sich dann wieder ein bisschen.
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12: Und sag mal, findet ihr nicht auch, dass man als Bundeskanzler von Deutschland zumindest ein Mindestmaß an Humor haben sollte?
11: Naja, unbedingt. Gab es auch gute Beispiele in der Vergangenheit? Also ich meine Angela Merkel, reiner Sarkasmus hier, oder?
13: Das Internet ist für uns alle Neuland.
12: So. Auch der Schröder-Gerhard, der hat ja regelmäßig für Lacher gesorgt.
14: Hol mir mal eine Flasche Bier, sonst streike ich hier und schreibe nicht weiter.
11: Perfekt. Legendär. Aber zuletzt hat das Spaßbarometer ja nur ganz selten ausgeschlagen beim Scholzomaten und ja, bei Fritze Merz gar nicht mehr, oder?
12: Pass mal auf, der verklagt gerade reihenweise Leute wegen Beleidigung. Über 100 Strafanträge gegen Privatpersonen. Und gerade ist sogar Strafbefehl gegen jemanden ergangen, der ihn auf Facebook richtig übel beleidigt haben soll.
11: Ei, wie wurde er denn beschimpft?
12: Aufs Schlimmste, also geht gar nicht.
11: So schlimm.
12: Ich weiß gar nicht, ob wir das hier laut sagen können. Also ich meine, es hören auch Kinder zu.
11: Ja, aber dann, weiß nicht, sag leise.
12: Lackaffe.
11: Wie bitte?
12: Er hat unseren Bundeskanzler einen Lackaffen genannt.
11: Wow! So. Und dafür muss man vor Gericht, ja?
12: Ja.
11: Ja, da weiß ich, da müssen wir, glaube ich, auch mal ganz vorsichtig sein hier, oder?
12: Ist so. Also bitte, kein schlechtes Wort über den guten Herrn Friedrich Merz.
15: Du blödquatschender Anter, Riesenpriester, Pfeifen.
1: Nein, nein, die zwei sind nicht verrückt. Wir lassen sie regelmäßig testen. 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

0: Don Charlotte mit Sex on the Radio. Perfekt für einen Freitagmorgen. Wir haben es 13 Minuten nach 6.
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0: Und heute ist es soweit. Wir hauen nicht nur gleich gegen 7:30 die allerletzten Tickets für Rock am Ring raus. Nein, heute kommt auch das allerletzte Album der Toten Hosen raus.
2: Yes, haben wir lang drauf gewartet. Trink aus, wir müssen gehen, heißt es. Ist jetzt rausgekommen und da haben die Hosen auch wirklich nochmal alles an Liebe und Leidenschaft für den Punk reingesteckt und zeigen die Bandbreite aus 44 Jahren. Und so klingt's.

0: Das neue Hosenalbum, 16 Songs im Schnelldurchlauf. Hosen pur, muss man sagen, oder?
1: Voll. Und falls ihr es bemerkt habt, der erste Song, wir sind die Hosen einfach komplett gesungen von Farin Urlaub.
0: Das war Farin Urlaub, krass.
1: Ansonsten auch sentimentale und reflektierte Songs drauf. Im Song Lass mal nicht machen zum Beispiel geht es auch um Sachen, die sie alle abgelehnt haben oder dann doch gemacht haben, obwohl man ihn davon abgeraten hat. Finde ich
0: sehr
1: cool.
0: Sehr cool, ja. Dazu kommt ja heute auch noch das Bonusalbum Alles muss raus, wo sie mit Freunden und Weggefährten nochmal 25 ganz besondere Songs eingespielt haben, zum Beispiel mit den Broilers Meine Familie.

0: Klassiker.
1: Ja, richtig geil. Also, heute kommt das letzte und eben neue Album der Toten Hosen raus. Trink aus, wir müssen gehen. Die Tickets für die dazugehörige Tour kriegt ihr natürlich auch bei uns im super heißen Liquimoli-Konzertsommer.
2: Ja, und natürlich hören wir auch den ganzen Morgen rein. Hier sind die Toten Hosen mit der ersten Single aus ihrem letzten Album. Hier ist Die Show muss weitergehen.

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13: Ich bin Sean Eising. Guten Morgen. Der neue IWI-Gemeindecheck Daseinsvorsorge zeigt auf Sylt deutliche Unterschiede bei der Lebensqualität. Während die Insel insgesamt im Bundesvergleich gut abschneidet, ist die Versorgung je nach Gemeinde sehr unterschiedlich. Grundlage sind alle Kommunen in Deutschland sowie 17 Indikatoren aus Bereichen wie Digitalisierung und Gesundheit, ergänzt durch eine Bürgerbefragung. Vor allem die zentrale Gemeinde ist bei der Infrastruktur und Versorgung gut aufgestellt. Andere Orte auf der Insel fallen dagegen insbesondere bei Erreichbarkeit, Freizeitangeboten und

0: einzelnen Versorgungsbereichen deutlich ab. Am Hamburger Flughafen übt die Luftwaffe im Juni den Einsatz von Kampfflugzeugen im Rahmen der Übung Dispersed Operations. Dabei werden zivile Flughäfen wie Hamburg als Basis genutzt. Geplant sind 6 Maschinen aus Jagel, während der reguläre Flugbetrieb möglichst wenig beeinträchtigt werden soll. Und jetzt gucken wir nochmal auf den IW-Gemeindecheck, denn im Norden schneiden andere Städte und Gemeinden sehr gut ab. Hamburg erreicht Platz 19 unter rund 11.000 Kommunen. Auch in Schleswig-Holstein liegen Orte vorne, darunter Fahrenkrug, Elmshorn und Lübeck. Bewertet wurden, wie gesagt, unter anderem Versorgung und Infrastruktur.
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2: Moin auf die Straßen. 2 Meldungen haben wir beide für das Stadtgebiet Hamburg. Einmal für die A1 Richtung Lübeck. 2 Kilometer stockt's hier zwischen Hamburg-Stillhorn und Norderelbbrücke. Und an der Scharbeutzer Straße in Hamburg in Höhe Alt-Rahlstädter Stieg. Da sind dann auch noch die Ampeln außer Betrieb. Gute Fahrt.
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4: Aktuell messen wir bei euch in List auf Sylt 11 Grad, in Wiek auf Föhr 10 und Engelhardt in Wittdün auf Amrum 12 Grad.
2: Jo, und heute starten wir dazu erstmal freundlich in den Tag, aber am Nachmittag ziehen dann Wolken auf und die können gegen Abend spätestens auch Schauer und Gewitter mitbringen. Dazu wird es schwül heiß bei bis zu 28 Grad im Inland, auf den Inseln gibt es bis 21 und morgen beruhigt es sich dann wieder ein bisschen.
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2: 3 Minuten nach 6:30.
4: Und habt ihr in letzter Zeit mal Amazon Prime geguckt? Eine Serie?
2: Ja, Night Agent.
4: Ich habe letztens Citadel angefangen, jetzt die zweite Staffel.
2: Ja.
4: Ist auch gut, alles in Ordnung. Aber da ist in der ersten Folge so viel Werbung. Das ist ja eine Frechheit. Da ist nach allen 8 Minuten... 8 Minuten Serie Werbung, 1:30. 8 Minuten Serie Werbung, 1:30.
2: Ja. Und sie haben uns süchtig gemacht und jetzt kommen sie hinterrücks dann mit der Werbung.
4: Aber du bezahlst da ja Kohle für.
2: Ja.
4: Und dann musst du noch mehr Kohle dafür bezahlen, wenn du die Werbung... Und es läuft ja aktuell sogar ein Prozess gegen Prime. Genau deswegen.
2: Stimmt.
4: Ob die dafür verklagt werden. Und nachdem ich das erlebt habe, bin ich absolut dafür. Das ist nicht okay.
2: Aber auch schlau von denen. Muss man ihnen lassen.
4: Aber nicht okay.
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1: Und heute reden wir über den Mann, der in den 80ern fast jeden Soundtrack gemacht hat. Und sein Name lautet Kenneth Clark Loggins.
2: Er ist neu in der Stadt, aber er hat einen starken Verbündeten. Die Musik.
1: Ja, und Footloose kennt natürlich jeder, hat 1984 alles abgeräumt und gab ja auch Grammy und sogar eine Oscar-Nominierung dafür, ne? Genau, war aber eine harte Konkurrenz. Gleichzeitig war nämlich auch Ray Parker Jr. mit Ghostbusters nominiert und auch Stevie Wonder mit I Just Called to Say I Love You und der hat dann auch gewonnen.
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1: Aber Kenny Loggins hatte bei noch so vielen anderen Blockbustern seine Finger drin. Welche 80er-Streifen fallen dir noch ein?
4: Ja, da kam ja zuletzt dank dem zweiten Teil wieder viel auf. Top Gun.
2: 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Einladung nach Top Gun.
1: Na klar, Danger Zone auch mega. Außerdem hat er Songs geschrieben für den Kultfilm Caddyshack, für Over the Top mit Sylvester Stallone oder sogar für Winnie Pooh.
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6: Danke, Ferkel.
1: Aber wir wollen heute eine seiner ersten großen Nummern hören, mit denen er richtig bekannt geworden ist, nämlich Welcome to Heartland.
7: Oh, oh, Heartland. Oh, oh, Heartland.
4: Richtig geiler Song. Und der hat doch auch was mit Film zu tun. Hat der da nicht irgendwie sich durch E.T. inspirieren lassen?
1: War das so? Denkt man sofort, ne? Es klingt im Song so. Aber tatsächlich hat er Briefe von ehemaligen Schülern einer mittlerweile geschlossenen Schule gelesen. Und die hieß tatsächlich Heartlight School.
4: Ah.
1: Und deshalb hat er den Song auch erst nur Heartlight genannt. Weil es aber genau im gleichen Jahr, 1982, auch einen Song vom großen Neil Diamond gab, der so hieß.
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1: Hat ihn schnell umgeändert in Welcome to Heartland.
4: Der erste echte große Song vom Mann für die Soundtracks der 80er Jahre. Hier ist Kenny Loggins mit Welcome to Heartland.

0: Kenny Loggins, welcome to Heartlight um 6.44 Uhr, gleich Viertel vor sieben.
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2: Jawohl, gestern hat Olli wieder noch zwei Tickets rausgehauen an Alex aus Frankfurt.
3: Herzlichen Glückwunsch, zwei Tickets, Rock am Ring mit Camping gehen an dich. Herzlichen Glückwunsch.
4: Echt, grandios.
3: Jawohl.
4: Jawohl, juhu.
0: Und wir ziehen nach und hauen gleich in gut 45 Minuten auch nochmal zwei raus. Das sind dann aber wirklich die allerletzten.
2: Ja, ist wirklich so. Ne? Haben wir jetzt oft gesagt, aber es ist so und ihr könnt euch dafür noch fix anmelden. Vor allem natürlich kostenlos mit zwei Klicks in unserer App und dann seid ihr nachher noch mit im Pott für die letzten. Die allerletzten Tickets für das ausverkaufte Rock am Ring schon nächste Woche.
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0: Fallen, so klingt's dann in der nächsten Woche bei Rock am Ring. Wir haben 6:49 Uhr. Jetzt für euch Bon Jovi, Living on a Prayer. Und das hier die Black Crowes für eine gute Stimmung am Freitagmorgen. Hard to handle.
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12: Ich bin Tine Klimach. Wird es bald ein Abkommen zum Iran-Krieg zwischen Teheran und Washington geben? Nach US-Berichten, wonach Unterhändler beider Seiten eine vorläufige Einigung erzielt hätten, heißt es aus dem Iran, ein Abkommen sei bislang weder fertiggestellt noch bestätigt. Auch US-Vizepräsident J.D. Vance erklärte, es sei noch nichts besiegelt.
13: Seit Wochen geht es hin und her. Eine Einigung sei nahe, wird verkündet, dann wird wieder gebombt. Fortschritte werden vermeldet und unterschriftsreife Abkommen. Dann dementiert der Iran das und die USA spielen die Sache wieder herunter. Ölpreise und Finanzmärkte reagieren fleißig mit. Gestern hieß es, ein Rahmenabkommen sei erzielt, das die Öffnung der Straße von Hormuz und Verhandlungen über Irans Atomprogramm beinhaltet. Der Iran wies das zurück. Aus den USA, Tina Eck.
12: Die Menschen in Deutschland müssen sich weiter auf hohe Verbraucherpreise einstellen. Im April hatte der Ölpreis infolge des Iran-Kriegs die Inflation auf 2,9% getrieben. Heute veröffentlicht das Statistische Bundesamt eine erste Schätzung zur Inflation im Mai. Zwar sollte der Tankrabatt für etwas Entlastung sorgen, Volkswirte erwarten aber, dass die höheren Energiekosten nach und nach auf die Preise für Nahrungsmittel sowie Dienstleistungen durchschlagen werden. Bisher gilt in der Regel, wenn man krank ist, ist man krank. Künftig sollen Beschäftigte sich auch nur teilweise arbeitsunfähig melden können. Die Einführung der Teilarbeitsunfähigkeit ist Bestandteil des Sparpakets zur Entlastung der gesetzlichen Krankenkassen. Aber die Kassenärzte warnen vor Problemen bei der Umsetzung.
2: Künftig soll es neben der klassischen Krankschreibung, also Komplettausfall, auch die Möglichkeit einer Arbeitsunfähigkeit zu 25, 50 oder 75% geben, wenn Beschäftigte sich in der Lage fühlen, teilweise weiterzuarbeiten. Entscheiden müssen das aber die Ärzte und hier sieht die Kassenärztliche Bundesvereinigung das Problem. Es sei einfach nicht leistbar, dass sich Praxen über die Arbeitsbedingungen jedes Einzelnen erkundigen. Und auch der bürokratische Aufwand würde erheblich steigen, so die Kritik. Diana Kramer, Nachrichtenredaktion.
12: In Deutschland wird das alkoholfreie Bier immer populärer. Inzwischen ist jeder 9. Liter Bier, der bei uns getrunken wird, alkoholfrei. Das zeigen Zahlen vom Deutschen Brauerbund für 2025. Im Vor-Corona-Jahr 2019 war erst jeder 12. Liter Bier alkoholfrei.
14: Und jetzt für euch das Nord-Update mit Sean Eising. In Schleswig-Holstein wurden vergangenes Jahr über 400 antisemitische Vorfälle gemeldet. Das ist ein Rückgang zum Vorjahr. Am Hamburger Flughafen übt die Luftwaffe im Juni den Einsatz von Kampfflugzeugen. Geplant sind Einsätze mit 6 Maschinen aus Jagel. Im neuen IW-Gemeindecheck-Daseinsvorsorge schneiden mehrere Orte im Norden gut ab, unter anderem Fahrenkrug, Elmshorn und Lübeck. Auf Sylt zeigt sich ein sehr unterschiedliches Bild zwischen den Inselorten.
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15: Moin auf die Straßen. Auf der A1 Richtung Lübeck gibt es zwischen Hamburg-Stillhorn und Norderelbbrücke 2 Kilometer stockenden Verkehr. Und Vorsicht auf der A7 Richtung Hamburg. Zwischen Hausbruch und Hamburg-Waltershof ist ein Auto liegen geblieben. Dann die A25 noch zum Schluss. Richtung Hamburg zwischen Nettelnburg und Allermö auch nochmal 2 Kilometer Stop and Go. Und der Autozug und das Sylt-Shuttle sind beide pünktlich. Gute Fahrt.
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16: Aktuell messen wir bei euch in List auf Sylt 11 Grad, in Wiek auf Fürth 10 und England in Wittdün auf Amrum 12 Grad.
15: Jo, und heute starten wir dazu erstmal freundlich in den Tag, aber am Nachmittag ziehen dann Wolken auf und die können gegen Abend spätestens auch Schauer und Gewitter mitbringen. Dazu wird es schwül heiß bei bis zu 28 Grad im Inland, auf den Inseln gibt es bis 21 und morgen beruhigt es sich dann wieder ein bisschen.
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17: Und mit einer letzten Runde 60 Second Spezial für diese Woche mit unseren Tagessiegen. Das heißt, ihr könnt euch jetzt nochmal richtig was sichern, wenn ihr mitspielt. 01806 86 86 85. Unsere Hotline für 20 Cent pro Anruf aus dem Festnetz. 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
15: Und ihr spielt auch heute nochmal um einen Tagessieg. Der Gewinner bekommt einen 100€ Funzone-Gutschein. Perfekt natürlich für Freundesgruppen oder für die Familie. Da kann man dann Lasertag spielen, Schwarzlicht-Minigolf. Da gibt's Escape Rooms, Paintball auch. So Team-Game-Shows, das dürften wir beide gar nicht machen. Sonst würden wir uns, glaube ich, da würden wir uns am Ende kloppen, oder?
17: Vermutlich, aber es würde großen Spaß machen. Und Lasertag habe ich letztens mit der Familie gespielt, hat auch richtig Bock gemacht.
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17: Zeigt, was ihr könnt bei 60 Seconds Spezial um 6:55 am Freitagmorgen. Und nebenbei könnt ihr jetzt nochmal schön lauter drehen zum Wachwerden. Gibt's hier in dieser Stunde zum Start Metallica. Hier ist Enter Sandman.
15: Schönen guten Morgen, Leute.
17: Morgen.
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0: Metallica, Enter Sandman, 8 Minuten nach 7. Gleich gibt's 60 Seconds Spezial nach Quiet Riot und Come On, Feel the Noise.
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0: Quiet Riot, come on, feel the noise. Um 12 Minuten nach 7.
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0: Und heute Morgen spielen wir mit Jörn aus Schlangenbad. Guten Morgen.
3: Ja, guten Morgen. Hallo.
4: Jörn, du bist beim Frühstück. Was gibt's aufs Brot?
3: Nutella und ein bisschen Marmelade, aber nicht zusammen.
4: Sehr gut. Und da habe ich aber trotzdem eine Frage. Bist du jemand, der immer nur süß frühstückt?
3: Fast. Also vielleicht haben sie auch Wochenende mal so ein Brunch, wo es mal ein bisschen auch was Herzerfrisches gibt, aber Frühstück gar nicht süß.
4: Ach, krass.
0: Der Engelhardt fragt deshalb, weil er das nicht könnte, weil bei ihm muss beim richtigen Frühstück schon dann auch Ei dabei sein.
4: Ja, es ist ja salzig und dann muss es immer aber süß enden.
0: So ist es bei mir aber auch.
4: Ah, okay.
0: Tatsächlich. Okay.
3: Klingt ja auch nicht schlecht.
0: Das heißt, du bist jetzt aber schon mal schön aufgepumpt mit Zucker, das ist schon mal nicht schlecht, weil dann kannst
3: bisschen
0: du...
3: Kaffee auch, ja.
0: Guck mal, perfekt. Ah,
4: perfekt.
0: Dann kannst du ordentlich vorlegen in Sachen Punkte, denn dich gilt es ja zu schlagen im Verlauf des Tages. Klappt das nicht, gibt's für dich einen schönen 100-Euro-Gutschein für die Funzone. Da könnt ihr dann schön zusammen was spielen gehen. Und wir gucken jetzt, in welcher Kategorie du antrittst. Du sagst bitte Stopp.
3: Stopp.
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3: Ugh.
4: Oh,
0: so, und bevor wir anfangen, nochmal für mein Seelenheil, wer kreischt da im Hintergrund? Was ist das für ein Vogel?
3: Ein Kanarienvogel. Ah, okay, ist das zu laut, oder?
0: Nein. Das ist nicht zu laut, es ist nur, ich musste nur wissen, was es ist. Das ist nur, damit mein Monk beruhigt ist. So, Jörn, also Film und Fernsehen, wir starten los. Erste Frage. Wann erschien der letzte Harry Potter Film? War das 2011 oder 2013?
3: 11.
0: Ja. In welchem Quentin Tarantino Film spielt Diane Krüger mit?
3: Weiter.
0: Inglourious Basterds. Peter Lustig hat in welcher deutschen Fernsehserie mitgespielt?
3: Pusteblume. Nee, Löwenzahn.
0: In welchem Restaurant arbeitet SpongeBob?
3: Weiß nicht, weiter.
0: In der Großen Krabbe. In welcher Stadt spielen die Batman Filme?
3: Gotham.
0: Wie heißen die bösen Roboter in Transformers?
3: Weiter.
0: Decepticons. Welche Nachrichtensendung läuft täglich um 20 Uhr im 1.
3: Tagesschau.
0: Wofür steht die Abkürzung Kika?
3: Kinderkanal.
0: In welcher Serie spielt Hugh Laurie einen Spezialisten für Diagnostik?
3: Dr. House.
0: Gegen welchen russischen Boxer kämpft Rocky in Rocky 4?
3: Weiter.
0: Ivan Drago. Was testet Jumbo Schreiner bei Galileo? Fastfood oder Fitnessstudios?
3: Fastfood.
0: Welches Jahr besucht Marty McFly in Zurück in die Zukunft zuerst?
3: 59.
0: 55. Wie heißt der Archäologe mit Hut und Peitsche?
3: Indiana Jones.
0: Ja, leider war die Zeit schon raus. Aber so schlecht war es nicht. Wie viele Punkte haben wir?
4: Ja, es war grundsolide 7 Punkte.
3: Naja, okay, schauen wir mal.
0: Muss man erstmal schlagen. Jörn, schön, dass du dabei bist. Ein schönes Wochenende. Lass dir das Brötchen schmecken und hau rein.
3: Ja. Ja, auch. Tschüss.
0: Ciao, tschüss. Ciao.
4: Und 2 Spielrunden haben wir noch, also geht an die 7 Punkte von Jörn ran, heute Mittag zum Beispiel um 12 oder heute Nachmittag um 17 Uhr.
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0: Disturbed, The Sound of Silence, 19 Minuten nach 7, jetzt Alice Cooper, Hey Stupid und Aerosmith mit Youngblood und My Only Angel.
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0: Smith und Youngblood mit My Only Angel, 7.23 Uhr und in gut 10 Minuten, da hauen wir die nächsten und allerletzten Tickets für Rock am Ring raus. 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
12: Ich bin Sean Eising. Guten Morgen. Der neue IWI-Gemeindecheck Daseinsvorsorge zeigt auf Sylt deutliche Unterschiede bei der Lebensqualität. Während die Insel insgesamt im Bundesvergleich gut abschneidet, ist die Versorgung je nach Gemeinde sehr unterschiedlich. Grundlage sind alle Kommunen in Deutschland sowie 17 Indikatoren aus Bereichen wie Digitalisierung und Gesundheit, ergänzt durch eine Bürgerbefragung. Vor allem die zentrale Gemeinde ist bei der Infrastruktur und Versorgung gut aufgestellt. Andere Orte auf der Insel fallen dagegen insbesondere bei Erreichbarkeit, Freizeitangeboten und einzelnen Versorgungsbereichen deutlich ab. Am Hamburger Flughafen übt die Luftwaffe im Juni den Einsatz von Kampfflugzeugen im Rahmen der Übung Dispersed Operations. Dabei werden zivile Flughäfen wie Hamburg als Basis genutzt. Geplant sind 6 Maschinen aus Jagel, während der reguläre Flugbetrieb möglichst wenig beeinträchtigt werden soll. Und jetzt gucken wir nochmal auf den IW-Gemeindecheck, denn im Norden schneiden andere Städte und Gemeinden sehr gut ab. Hamburg erreicht Platz 19 unter rund 11.000 Kommunen. Auch in Schleswig-Holstein liegen Orte vorne, darunter Fahrenkrug, Elmshorn und Lübeck. Bewertet wurden, wie gesagt, unter anderem Versorgung und Infrastruktur.
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0: Ziel. Moin, hier kommen die wichtigsten Meldungen. A1 Richtung Lübeck, aktuell 2 Kilometer Stop and Go zwischen Hamburg-Stillhorn und Norderelbbrücke. A1 Richtung Hamburg, zwischen Hamburg-Harburg und Hamburg-Stillhorn. Vorsicht, hier hat's gekracht, die Unfallstelle ist ungesichert. Und A25 Richtung Hamburg, auch nochmal 2 Kilometer Stop and Go zwischen Nettelnburg und Allermöhe. Ich wünsche euch eine gute und sichere Fahrt.
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2: Aktuell messen wir bei euch in List auf Sylt 11 Grad, in Wiek auf Föhr 10 und Engelhardt in Wittdün auf Amrum 12 Grad.
0: Jo, und heute starten wir dazu erstmal freundlich in den Tag, aber am Nachmittag ziehen dann Wolken auf und die können gegen Abend spätestens auch Schauer und Gewitter mitbringen. Dazu wird es schwül heiß bei bis zu 28 Grad im Inland, auf den Inseln gibt es bis 21 und morgen beruhigt es sich dann wieder ein bisschen.
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0: Ja, mach du ruhig.
3: Um 7.32 Uhr.
0: Ist okay. Dann erzähle ich das viel Wichtigere. Leute, Wir hauen jetzt die allerletzten Tickets für Rock am Ring im superheißen Liquimoli-Konzert nochmal raus.
3: Yes.
0: Die allerletzten. Und falls ihr euch noch nicht angemeldet habt, jetzt ist wirklich die letzte Chance. Geht nochmal in unsere App, kostenlos, dauert nicht lang und dann seid ihr noch mit dabei.
3: 2 Songs habt ihr noch Zeit. Kiss mit Lick It Up und Liquido mit Narcotic. Danach rufen wir einen oder eine von euch zurück und machen ihn oder sie hoffentlich sehr, sehr glücklich mit den letzten 2 Tickets für Rock am Ring. Heute in der Woche geht's schon los.
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0: Yes, und Lick It Up um genau 47, 20 vor 8.
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2: Oh, und wir hauen jetzt die allerletzten Tickets raus für Rock am Ring. Das macht mich jetzt schon glücklich. Und unser Zufallsgenerator hat Rockbuddy Sandra ausgespuckt aus Hohenhameln. Rufen wir jetzt an.
3: Hallo?
2: Guten Morgen, hier sind Eggers und der Engelhardt aus der Morning Rock Show.
3: Guten Morgen, hallo.
2: Wer ist denn da dran?
3: Die Sandra.
2: Sandra, du hast dich angemeldet bei uns im superheißen Liquivoli Konzertsommer für Tickets für Rock am Ring. Warum willst du unbedingt hin?
3: Warum will ich da hin? Weil ich das meinem Papa versprochen habe, der vor 3,5 Jahren unerwartet verstorben ist. Und wir wollten da immer hin. Das war unser Traum. Und jetzt habe ich mir selber gesagt, Sandra, du machst das alleine für Papa.
2: Oha, das ist aber süß. Ja, sehr schön. Und alleine oder würdest du schon auch noch jemanden mitnehmen?
3: Nein, ich denke, ich würde jemanden mitnehmen.
2: Ja, du hättest ja eh den Engelhardt dabei, weil es wird ja ein richtig geiler Trip mit Tourbus und allem. Und der Engelhardt wäre auch dabei und die anderen Gewinner auch. Also alleine wärst du so oder so nicht.
3: Ach was.
2: So, Sandra, was würdest du denn sagen, wenn wir dir jetzt sagen, wir rufen nicht einfach nur so ohne Grund an, sondern wir hätten ja zwei, und zwar die allerletzten Tickets für Rock am Ring. Würdest du so nehmen?
3: Ja, natürlich, absolut.
2: Dann sagen wir herzlichen Glückwunsch und viel Spaß bei Rock am Ring!
3: Wirklich?
2: Ja! Gewinne, Gewinne, Gewinne!
3: Entschuldigung, oh mein Gott.
2: Dann kannst du jetzt ja tatsächlich hin und die Geschichte durchziehen, wie du dir die vorgestellt hast für deinen Papa.
3: Oh, ich weiß gar nicht, was ich sagen soll. Dankeschön.
2: Sehr gerne. Oh, Sandra, dann mach dir schon mal Gedanken, wen du noch mitnehmen willst. Du darfst ja noch eine Person mitnehmen und dann wird das bestimmt, ja, also für dich mal mindestens doppelt und dreifach geil. Aber ich freue mich auch schon.
3: Oh Gott, ja, danke schön, danke. Ich bin völlig aufgelöst.
2: Aber so sollst du sein.
3: Ich bin so stolz.
2: Na, siehst du, dann könnt ihr da doch euren Traum noch irgendwie verwirklichen, auch ohne den Papa liebe Grüße dalassen. Und dann wird das bestimmt ein ganz besonderes Erlebnis für dich.
3: Ich denke auch, ja.
2: Sehr schön.
3: Dankeschön.
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0: Yes. Die Offspring live. Okay. Auch die werden ja beim Rock am Ring sein. Freue mich auch schon drauf.
1: So sieht's aus. Pretty Fly for a White Guy. Wir haben es 7:45 Uhr, Viertel vor 8.
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1: Was ist das für ein Tag, oder? Gerade ja. Die allerletzten Tickets für Rock am Ring an Sandraus Hohenhammeln rausgehauen. Und da kriegt ihr im super heißen Liquid Moly Konzertsommer demnächst auch noch welche für die Toten Hosen.
0: Ja.
1: Und die haben heute ihr allerletztes Album rausgebracht.
0: Stimmt. Haben wir lange drauf gewartet. Trink aus, wir müssen weitergehen. Und da haben die Hosen ja wirklich auch nochmal alles an Liebe und Leidenschaft für den Punk reingesteckt. Hört man total. Und zeigen richtig so ihre Bandbreite aus 44 Jahren. So klingt das Album.

0: Das waren 16 Mal Hammer. Hosen in 1,40 im Schnelldurchlauf.
1: Gefällt mir richtig gut.
0: Hosen pur. Dazu kommt ja heute auch noch das Bonusalbum Alles muss raus, wo sie mit Freunden und Weggefährten nochmal 25 ganz besondere Songs eingespielt haben, zum Beispiel mit Blixer Bargeld, mit den Broilers. Oder es gibt auch Ich liebe das Leben zusammen mit Vicky Leandros.
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0: Richtig funny. Geil.
1: Ja, ja. Also es ist der große Abschied, das große Dankeschön. Natürlich hören wir nochmal den ganzen Morgen jetzt rein. Hier sind die Totenhausen.
0: Die
1: Toten Hosen aus ihrem neuen Album. Trink aus, wir müssen gehen. Hier kommt ihre zweite Single, Schlechte Nachbarn.
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1: Und täglich grüßt das Murmeltier. So oder zumindest so ähnlich, heißt es in der Netflix-Serie Matroschka.
2: Wie es aussieht, versucht das Universum mich zu verarschen. Und ich weigere mich, darauf einzugehen.
1: Am Abend ihres Geburtstags wird die New Yorkerin Nadja von einem Auto angefahren, stirbt und wacht auf ihrer eigenen Geburtstagsparty wieder auf. Die hat sie gerade erst verlassen.
3: Baby, alles Gute zum Geburtstag. Hast du Spaß?
4: Weißt du, was ich gerade gemacht habe?
5: Was meinst du damit?
2: Ich bin hier raus.
1: Die Zeitschleife, in die Nadja gerät, zwingt sie, ihren eigenen Tod immer wieder zu durchleben. So wird sie plötzlich mit ihrer eigenen Sterblichkeit konfrontiert und fühlt sich dabei, naja, ziemlich verarscht.
2: Hey, kannst du mich hören? Ich werde da nicht mitmachen.
1: Das Konzept ist nichts Neues und trotzdem ist Matroschka absolut sehenswert.
6: Das Leben ist kurz, carpe diem etc., okay?
1: Ganz besonders überzeugen der düstere Humor und der endlose Zynismus der Serie.
7: Jetzt bin ich diejenige, die verreckt und immer wieder dieselbe Nacht erleben muss.
8: Tut das weh? Ja. Mir scheint es aber gut zu gehen.
1: Auch großartig ist die Performance von Natasha Lyon in der Hauptrolle.
9: Soll ich meinen Freund in Bellevue anrufen?
10: Ist das die schönste Irrenanstalt?
9: Es ist auf jeden Fall die nächste, mein Schatz.
1: Ob Nadja ihren 36. Geburtstag am Ende überlebt, erfahren Sie bei Netflix.
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19: Ich bin Tine Klimach. Die Bundesregierung will am 8-Stunden-Tag rütteln. Statt der starren Begrenzung pro Tag soll es eine wöchentliche Höchstarbeitszeit geben. Mehr als jeder zweite Beschäftigte in Deutschland wünscht sich aber kürzere Arbeitszeiten, wie eine Umfrage des Deutschen Gewerkschaftsbundes zeigt.
20: Einkaufen, Haushalt, Kinder abholen. Viele Beschäftigte haben nach der Arbeit noch jede Menge zu erledigen. Von den befragten Männern mit Kind wünschen sich sogar fast zwei Drittel kürzere Arbeitszeiten. Männer arbeiten laut der Umfrage im Schnitt gut 37 Stunden, Frauen rund 31 Stunden pro Woche. Etwa jede oder jeder dritte Befragte fühlt sich nach der Arbeit oft leer und ausgebrannt. Vom DGB heißt es zum Rütteln am 8-Stunden-Tag, wenn Beschäftigte bis zur Erschöpfung arbeiten, steigen nicht die Wachstumskräfte, sondern die Krankenstände und Unfallzahlen. Katrin Müller, Nachrichtenredaktion.
19: Die USA und der Iran nähern sich nach US-Angaben einer Einigung auf eine Verlängerung der Waffenruhe und weitere Verhandlungen. Bezüglich einer Absichtserklärung seien viele Fortschritte gemacht worden. Es werde aber noch an einigen Punkten gearbeitet, sagt US-Vizepräsident J.D. Vance. Ob allerdings US-Präsident Trump zustimmen wird, sei offen. Aus Teheran hieß es, eine vorläufige Einigung sei bisher nicht ausformuliert und dementsprechend auch nicht bestätigt. Eine Rakete des Raumfahrtunternehmens Blue Origin von Amazon-Gründer Jeff Bezos ist vor einem geplanten Start explodiert. Bei dem Test der unbemannten Rakete auf dem Weltraumbahnhof Cape Canaveral in Florida war auf einem Livestream eine große Explosion samt riesigem Feuerball zu sehen.
21: Die leistungsstarke Schwerrakete namens New Glenn hätte eigentlich frühestens in der kommenden Woche starten und 48 Satelliten ins All bringen sollen. Die Explosion nun ist ein großer Rückschlag für Blue Origin, das dem Unternehmen SpaceX von Tech-Milliardär Elon Musk in der kommerziellen Raumfahrt Konkurrenz machen will. Warum die Rakete explodierte, war zunächst noch völlig unklar. Eine Untersuchung laufe bereits, sagte Amazon-Gründer Bezos und kündigte auch an, wir werden wieder fliegen. Aus den USA, Christina Horsten.
19: Zum Sport. Der deutsche Tennisstar Alexander Zverev ist bei den French Open in der dritten Runde am Abend gefordert. Der Hamburger trifft als klarer Favorit auf den Franzosen Alice. Als einzige verbliebene deutsche Tennisspielerin ist Tamara Korpatsch im Einsatz. Sie bekommt es mit der favorisierten Ukrainerin Jelena Svitolina zu tun.
0: Und jetzt für euch das Nord-Update mit Sean Eising. In Schleswig-Holstein wurden vergangenes Jahr über 400 antisemitische Vorfälle gemeldet. Das ist ein Rückgang zum Vorjahr. Am Hamburger Flughafen übt die Luftwaffe im Juni den Einsatz von Kampfflugzeugen. Geplant sind Einsätze mit 6 Maschinen aus Jagel. Im neuen IW-Gemeindecheck-Daseinsvorsorge schneiden mehrere Orte im Norden gut ab, unter anderem Fahrenkrug, Elmshorn und Lübeck. Auf Sylt zeigt sich ein sehr unterschiedliches Bild zwischen den Inselorten.
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4: Moin auf die Straßen, hier kommen die wichtigsten Meldungen. Auf der A1 Richtung Lübeck haben wir zwischen Hamburg-Stillhorn und Norderelbbrücke aktuell 2 Kilometer stockenden Verkehr. A25 Richtung Hamburg, auch hier stockt es 2 Kilometer zwischen Nettelnburg und Allermöhe. A255 Zweig Hamburg-Vettel stadteinwärts, zwischen Kreuz Süd und Vettel auch nochmal 3 Kilometer stockender Verkehr. Und das war's dann auch schon. Wir haben nur noch die Meldung für den Autozug Sylt und das Sylt-Shuttle, die sind beide pünktlich. Ich wünsche euch eine gute und vor allen Dingen sichere Fahrt durch den Freitag.
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5: Aktuell haben wir bei euch in List auf Sylt 15 Grad, in Wiek auf Föhr 16 und Engelhard in Süddorf auf Amrum auch 16 Grad.
4: Ja, und bis auf 21 Grad geht's heute noch auf den Inseln rauf. Ansonsten kriegen wir bis 28. Es wird stellenweise aber auch schwül. Grund dafür sind Wolken, die aufziehen. Und die sorgen teilweise für unwetterähnliche Schauer und Gewitter am Abend. Am Wochenende wird's wechselhaft und auch etwas kühler.
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4: Moin.
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0: Das ist David Bowie mit Modern Love um 9:09. Jetzt gibt's die Red Hot Chili Peppers mit Other Side für euch.
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0: Red Hot Chili Peppers und Other Side um 12 Minuten nach 8.
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0: Und ich muss jetzt mal über generelles Thema Autofahren sprechen und was mich da alles stört. Also nehmen wir es mal vielleicht... Nee.
2: Also, okay, alle weiteren Sendungen werden sich um einige Sekunden bis Stunden verschieben.
0: Ich hasse Fahrradfahrer und ich hasse Autofahrer, je nachdem mit welchem Gefährt ich unterwegs bin.
2: Ja.
0: Das checke ich so. Aber selbst wenn ich Auto fahre, hasse ich manchmal andere Autofahrer.
2: Ja gut, und das geht uns ja allen so.
0: Genau, nicht nur mir so. Aber kennt ihr das, wenn euch jemand entgegenkommt und so Lichthupe macht, so random und du denkst immer
2: was denn?
0: Ja genau, was soll es bedeuten? Was ist jetzt? Ist irgendwas mit meinem Gefährt? Vielleicht habe ich ja irgendwie, ist irgendwie Licht kaputt oder sowas? Qual mich vielleicht irgendwo, aber, also, oder warnst du mich vor einem Blitzer?
2: Genau.
0: Vor der Polizei? Magst du mich vielleicht einfach, magst du mich nicht? Also das alles. Ich verstehe einfach nicht, was man damit sagt. Also Lichthupe eigentlich abschaffen, oder? Außer man grüßt Freunde, dann okay.
2: Aber ich ansonsten finde generell, Lichthupe ist eine Unart. Auch von hinten heißt es ja immer nur, verpiss dich.
0: Wenn ja, drängeln mit Lichthupe geht gar nicht.
2: Und du hast ja auch völlig recht. Weil also, jetzt, wenn man aufeinander zufährt, dann sieht man ja den anderen erst total spät und auch nur kurz. Hm. In der kurzen Zeit zu sehen, mit deinem Auto stimmt irgendwas nicht, wenn dir einer entgegenkommt, halte ich für unwahrscheinlich. Dass er dich mag, auch. Also generell aber nein, weil er dich erst voll spät sehen kann. So, von daher würde ich sagen, das heißt immer, Achtung, irgendwas ist.
0: Ja.
2: Irgendwas kommt da. Ja, also
0: aber
2: immer
0: Menschen,
2: eher Blitzer.
0: Ich weiß auch nicht. Lieber das nur für nette Sachen nutzen. Wie zum Beispiel manchmal, da verengt sich ja die Fahrbahn und dann lässt man vielleicht einen LKW-Fahrer rein.
2: Ja.
0: Die machen ja immer diesen LKW-Fahrergruß mit dem Warnblinken.
2: Ja.
0: Wenn die das, ich freue mich da immer und denke mir so, ja cool, ist aber angekommen, danke.
2: Da erschrecke ich mich immer und habe immer Angst,
0: dass, nein,
2: was
0: das ist immer was Gutes.
2: Bin ich geblitzt worden, weil das immer voll hell.
0: Okay, so, okay, gut. Haben wir das Thema durch.
2: Ja.
0: Dann Handschuhfach. Hat da jemand schon mal Handschuhe reingetan? Nur eine Frage so an sich. Also ich habe da alles bei mir drin, auch so Feuchttücher und was weiß ich, aber Handschuhe.
2: Müll und alte Rechnungen vom Reifenwechsel.
0: Und vielleicht kennt ihr ja bei Instagram diese hier Never Let Them Know Your Next Move heißt das ja. Also so von wegen, lass die Leute niemals wissen, was du machst. Dann machen die Leute immer irgendwelche komischen Sachen. Hast du auch schon mal gesehen.
2: Okay.
0: So, warum machen das Leute dauernd mit nicht blinken? Plötzlich
2: biegen
0: die rechts
2: auf
0: Autobahn.
2: Sorry.
0: Was soll denn das?
2: Nicht
0: blinken.
2: Das
0: blinken
2: ist
0: auch ein Ding.
2: Ja, bitte. Bitte blinken, bin ich auch Kumpel dafür. Haben wir es dann? Haben wir's?
0: Ja, mir fällt bestimmt noch.
2: Das wird bestimmt auch.
0: Belassen wir es erstmal für jetzt hier. Aber wird noch sicherlich was kommen.
2: Da wird eine Serie draus. Wir haben noch gar nicht über Schleicher gesprochen.
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0: Royal Republic mit My House. Wir haben es 18 Minuten nach 8. Jetzt gibt's die Ärzte mit Unrockbar für euch. Und vorher noch Melissa Etheridge. Hier ist Bring Me Some Water.
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10: Ich bin Sean Eising. Guten Morgen. Der neue IWI-Gemeindecheck Daseinsvorsorge zeigt auf Sylt deutliche Unterschiede bei der Lebensqualität. Während die Insel insgesamt im Bundesvergleich gut abschneidet, ist die Versorgung je nach Gemeinde sehr unterschiedlich. Grundlage sind alle Kommunen in Deutschland sowie 17 Indikatoren aus Bereichen wie Digitalisierung und Gesundheit, ergänzt durch eine Bürgerbefragung. Vor allem die zentrale Gemeinde ist bei der Infrastruktur und Versorgung gut aufgestellt. Andere Orte auf der Insel fallen dagegen insbesondere bei Erreichbarkeit, Freizeitangeboten und einzelnen Versorgungsbereichen deutlich ab. Am Hamburger Flughafen übt die Luftwaffe im Juni den Einsatz von Kampfflugzeugen im Rahmen der Übung Dispersed Operations. Dabei werden zivile Flughäfen wie Hamburg als Basis genutzt. Geplant sind 6 Maschinen aus Jagel, während der reguläre Flugbetrieb möglichst wenig beeinträchtigt werden soll. Und jetzt gucken wir nochmal auf den IW-Gemeindecheck, denn im Norden schneiden andere Städte und Gemeinden sehr gut ab. Hamburg erreicht Platz 19 unter rund 11.000 Kommunen. Auch in Schleswig-Holstein liegen Orte vorne, darunter Fahrenkrug, Elmshorn und Lübeck. Bewertet wurden, wie gesagt, unter anderem Versorgung und Infrastruktur.
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11: Moin auf die Straßen. Auf der A1 Richtung Lübeck haben wir aktuell 2 Kilometer stockenden Verkehr zwischen Stillhorn und Norderelbbrücke. A25 Richtung Hamburg zwischen Nettelnburg und Allermöhe 2 Kilometer Stau. Dann A255 der Zweig Hamburg-Veddel statt einwärts zwischen Kreuz Süd und Veddel auch nochmal 2 Kilometer stockender Verkehr. Ich wünsche euch eine gute und sichere Fahrt durch den Freitag.
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12: Aktuell haben wir bei euch in List auf Sylt 15 Grad, in Wiek auf Föhr 16 und Engelhardt in Süddorf auf Amrum auch 16 Grad.
11: Ja, und bis auf 21 Grad geht's heute noch auf den Inseln rauf, ansonsten kriegen wir bis 28. Es wird stellenweise aber auch schwül, Grund dafür sind Wolken, die aufziehen und die sorgen teilweise für unwetterähnliche Schauer und Gewitter am Abend. Am Wochenende wird's wechselhaft und auch etwas kühl.

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1: Es ist 8.32 Uhr
2: und ich möchte mal jetzt gerne was von euch wissen. Wenn ihr etwas kocht und da ist Mais bei und ihr braucht aber jetzt nicht die ganze große Dose, sondern nur die Hälfte, dann macht ihr das doch genauso wie ich. Dann wisst ihr genau, diese halbe Dose Mais, die werde ich nie wieder irgendwo brauchen, die könnte ich jetzt wegschmeißen.
3: Man reißt doch aber so diesen Deckel ab,
2: genau,
3: und
2: dann
3: legt
2: ihn
3: da
2: rein.
3: Und das nächste Mal, wenn man irgendwann im Kühlschrank diese Dose wieder entdeckt, dann sagt man so, oh, da ist ja noch diese Dose. Dann hebt man den Deckel wieder hoch und da ist dieses...
2: Alles ist vertrocknet.
3: Weiße Schneeparadies aus Schimmel. Ja.
2: Also ihr macht es genau wie ich. Ich merke, ihr stellt es auch in den Kühlschrank und lasst es da schlecht werden und werft es dann.
3: Aber es gibt ja mittlerweile diese kleinen Dreierdosen.
2: Ja, die sind super. Ja. Die habe ich ab und an auch, aber jetzt hatte ich keine. Jetzt brauchte ich eine große, aber eben nur die Hälfte leider.
3: Ja, keine Ahnung. Ach, manchmal schmeckt Mais auch gut so zum Löffeln. Vielleicht einfach noch den nächsten Tag das so weglöffeln. Nein, dir nicht?
2: Also aber auch, keine halbe Dose, weil danach...
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Marketing-Experten sagen, die nächsten 3 Sekunden entscheiden, ob du dranbleibst oder nicht. 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Metallica.

0: Die Kings of Leon mit You Somebody um 8.42 Uhr.
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0: Ihr erinnert euch noch, dass die Scorpions dieses größte Fotomosaik der Welt gemacht haben?
2: Na klar, Pixel of Rock, wir waren noch selbst da.
0: Ja,
2: ein Riesenteil, 20 mal 5 Meter groß, also so wie so eine...
0: Also Riesenwand von einer Halle. 100 Quadratmeter groß, einfach nur ein Bild.
2: Da stehst du vor und denkst nur so, yo, die Kinnlade knallt
0: runter. Gehst du erstmal 6 Schritte zurück.
2: So, das besteht aus 1000 Fotos von Fotograf Mark Theis von den Scorpions, die dann zusammen ein Bandfoto vom 60. Geburtstag letztes Jahr halt so insgesamt ergeben.
0: Genau, die Ausstellung ist noch bis Sonntag im Peppermint Pavillon in der hannoverschen Heimat der Jungs zu sehen. Und dann werden diese 100 Quadratmeter von Künstler Tobias Schreiber in kleine 30x30 Zentimeter Teile zerschnitten, die man dann einzeln für 150 Euro kaufen kann.
2: Ist geil, ne? Jedes ein Unikat, ja. Und die Kohle ist für einen guten Zweck, geht komplett an Kinderherzen aus Hannover.
0: Also, wenn ihr euch nochmal was Besonderes angucken wollt, dann checkt die Pixel of Rock Ausstellung im Peppermint Pavillon auf der Hannover Messe noch bis Sonntag.
2: Ja, und sichert euch doch vielleicht auch, wenn ihr Bock habt, ein Stück Rockgeschichte von den Scorpions für den guten Zweck.
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0: On No One Like You um 8.47 Uhr.
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0: Wir haben heute die allerletzten Rock am Ring Tickets rausgehauen und zwar an Sandra aus Hohenhameln und das war ein ganz berührender Moment.
2: Dann sagen wir herzlichen Glückwunsch und viel Spaß bei Rock am Ring.
3: Oh, wirklich?
2: Ja,
3: oh Gott.
0: Gewinne, gewinne, gewinne.
3: Entschuldigung, oh mein Gott.
0: Ja, wie ich da noch drüber bügeln wollte. Ich kann mit sowas nicht umgehen, aber ich meine, Sandra war dann total ergriffen, ja. Weil der Besuch, der jetzt ansteht mit uns bei Rock am Ring, der hat schon bei ihr eine ganz besondere Vorgeschichte.
3: Warum will ich da hin? Weil ich das meinem Papa versprochen habe, der vor 3,5 Jahren unerwartet verstorben ist und wir wollten da immer hin. Das war unser Traum und jetzt habe ich mir selber gesagt, Sandra, du machst das alleine für Papa.
0: So. Jetzt kann sie sich diesen Traum erfüllen und dass wir dabei helfen konnten, das macht uns auch selber auch happy.
4: Ja, total. Und für Sandra heißt es dann genau in einer Woche wieder Gänsehaut pur.
2: Rock am Ring!
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2: Heute, wenn man einem Friesen begegnet.
3: Humbaste, Frau Gier. Humbaste, wat wete, wat orweste. Humbaste?
2: Wer bist du?
3: Wat wete?
2: Was willst du?
3: Wat orweste?
2: Was arbeitest du?
3: Und in Nordfriesland wird gefragt, hö hotste?
2: Wie heißt du?
3: Hö gungt et?
2: Wie geht es dir?
3: Kun ik de hilpe?
2: Kann ich dir helfen? Das war Ostermoringer Frasch. Und Friesisch ist eigentlich gar nicht so schwer. Vielen Dank, Jürgen Filzmeier-Nissen. Noch mehr Friesisch gibt es täglich bei uns im Programm.
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9: Der Filmcheck.
10: Wenn es eine Sache gibt, wo es, finde ich, nicht von genug geben kann, dann sind es Filme über Musikstars. Wie zum Beispiel bei Better Man, die Robbie Williams Story.
11: Mein Vater vergötterte die Stars seiner Zeit.
12: Sowas kann man nicht lernen. Entweder du hast es oder du bist ein Niemand.
13: Ich will kein Niemand sein.
14: Das bist du nicht.
10: Gut, ob man jetzt Robbie mag oder nicht, also mit Take That, Drogensucht und all seinen Abstürzen, es gibt ja auch einfach genug zu erzählen über ihn. Und Robbie Williams macht sich in diesem Film auch erstmal zum Affen. Also jetzt nicht, weil der Film schlecht wäre oder so. Nee, er wird halt wirklich einfach von einem Affen verkörpert.
15: Sehe ich vielleicht wie ein Popstar für dich aus?
14: Du bist perfekt, so wie du bist.
10: Wirklich tieferen Sinn hat das Ganze jetzt nicht. Er selbst sagt nur, er sei halt einfach schon immer ein Showaffe gewesen. Gut, und mit Tieren hätte man auch einfach ein bisschen mehr Mitgefühl. Und wahrscheinlich spielt es auch eine Rolle, dass, wenn so ein Star von einem Affen verkörpert wird, das auch einfach ein bisschen spektakulärer ist, natürlich. Ansonsten muss ich aber sagen, der Film hat mich wirklich unterhalten. Also einmal mit echt schönen Musikparts. Aber ich habe es ja auch vorhin schon einmal gesagt, seine Story, die ist auch einfach spektakulär. Ich meine, der Mann wurde schon mit 15 für Take That gecastet. Also ich finde, Robbie Williams als Affe, der Film Better Man ist auch was für alle Nicht-Robbie-Fans.
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8: Ich bin Tine Klimach. Die aktuellen Kriege sorgen aller Voraussicht nach auch in den nächsten Monaten für steigende Preise. Im April hatte der Ölpreisschock infolge des Iran-Kriegs die Inflation auf 2,9% getrieben. Heute wird das Statistische Bundesamt eine erste Schätzung zur Inflation im Mai veröffentlichen.
2: Hohe Spritpreise, das erleben wir seit Wochen an den Tankstellen und auch die Unternehmen. Sie werden die gestiegenen Preise voraussichtlich in gewissem Maße an die Verbraucher weitergeben. Da sind sich Volkswirte sicher. Konkret heißt das, wenn das Anliefern der Milch in die Molkerei mehr kostet, da die Tankfüllung mehr kostet, müssen Milchbauern und Molkereien diese Mehrkosten wieder reinholen. Den Preis für den Liter Milch zu erhöhen ist da eine Möglichkeit. David Riemer, Nachrichtenredaktion.
20: In der Debatte um die Zukunft des 8-Stunden-Tags hat das arbeitgebernahe Institut der deutschen Wirtschaft vorgeschlagen, die Arbeitszeit zunächst nur für bestimmte Berufe auszuweiten. Mit Blick auf den Arbeitsschutz könnte man sich im ersten Schritt auf Beschäftigte konzentrieren, wo keine Gesundheitsrisiken drohen, die Bürobeschäftigten, sagte EW-Arbeitsmarktexperte Oliver Stettes den Funke-Zeitungen. Wer sich morgen auf den Weg in den Süden, also zum Beispiel nach Italien aufmachen will, hat schlechte Karten. Ebenso diejenigen, die aus den Pfingstferien zurückkommen. Die Brenner-Autobahn wird wegen einer Demonstration komplett gesperrt. Und das dürfte auch heute schon für Probleme sorgen.
21: Ab morgen früh ist die Brenner-Autobahn dicht, also werden sich schon heute viele auf den Weg machen und das dürfte direkt auf der Autobahn, aber auch drumherum für Staus und Behinderungen sorgen. Am Sperrtag direkt dann wird es auf vielen der Ausweichstrecken nur im Schneckentempo vorangehen. Die Gemeinde Gries in Österreich will mit der Demo gegen die Verkehrsbelastung protestieren. Rund 15.000 Menschen leiden täglich unter Lärm, Feinstaub und überlasteten Straßen, lautet ihr Argument. Lea Matschula, Nachrichtenredaktion.
20: Für seine Anschlagspläne auf ein Taylor Swift-Konzert und für die Bildung einer Terrorzelle ist ein 21-jähriger Islamist zu 15 Jahren Haft verurteilt worden. Das Landgericht Wiener Neustadt sah es als erwiesen an, dass der Österreicher mit nordmazedonischen Wurzeln im August 2024 Fans des US-Stars vor dem Ernst-Happel-Stadion in Wien attackieren wollte. Er war kurz vor dem Konzert nach dem Hinweis eines ausländischen Geheimdienstes festgenommen worden.
22: Und jetzt für euch das Nord-Update mit Sean Eising. In Schleswig-Holstein wurden vergangenes Jahr über 400 antisemitische Vorfälle gemeldet. Das ist ein Rückgang zum Vorjahr. Am Hamburger Flughafen übt die Luftwaffe im Juni den Einsatz von Kampfflugzeugen. Geplant sind Einsätze mit 6 Maschinen aus Jagel. Im neuen IW-Gemeindecheck-Daseinsvorsorge schneiden mehrere Orte im Norden gut ab, unter anderem Fahrenkrug, Elmshorn und Lübeck. Auf Sylt zeigt sich ein sehr unterschiedliches Bild zwischen den Inselorten.
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24: Moin auf die Straßen. Auf der A1 Richtung Lübeck haben wir aktuell 2 Kilometer stockenden Verkehr zwischen Stillhorn und Norderelbbrücke. A25 Richtung Hamburg zwischen Nettelnburg und Allermöhe 2 Kilometer Stau. Dann A255 der Zweig Hamburg-Veddel statt einwärts zwischen Kreuz Süd und Veddel auch nochmal 2 Kilometer stockender Verkehr. Ich wünsche euch eine gute und sichere Fahrt durch den Freitag.
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26: Aktuell haben wir bei euch in List auf Sylt 15 Grad, in Wiek auf Föhr 16 und Engelhardt in Süddorf auf Amrum auch 16 Grad.
24: Ja, und bis auf 21 Grad geht's heute noch auf den Inseln rauf. Ansonsten kriegen wir bis 28. Es wird stellenweise aber auch schwül. Grund dafür sind Wolken, die aufziehen. Und die sorgen teilweise für unwetterähnliche Schauer und Gewitter am Abend. Am Wochenende wird's wechselhaft und auch etwas kühler.
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26: Und sag mal, findet ihr nicht auch, dass man als Bundeskanzler so ein Mindestmaß an Humor haben sollte?
24: Naja, unbedingt. Das macht einen doch nur sympathisch.
26: Ja.
24: Gab's doch auch schon gute Beispiele in der Vergangenheit. Also ich meine, Angela Merkel, die war schon witzig und ja, vielleicht war das hier auch reiner Sarkasmus, oder?
28: Das Internet ist für uns alle Neuland.
24: Zumindest hatten wir was zu lachen.
26: Zumindest wollen wir es hoffen. Auch Gerhard Schröder meint regelmäßig für Lacher gesorgt.
29: Hol mir mal eine Flasche Bier, sonst streike ich hier und schreibe nicht weiter.
24: Ja, oder als er den Gag gemacht hat, so von wegen, ich stehe hier nicht auf, ich mache den Sitz nicht frei. Naja gut.
26: Elefantenrunde, legendär.
24: Aber muss man auch sagen, zum Schluss, das Spaßbarometer. Beim Scholz-O-Mat hat das nur so ganz selten noch ausgeschlagen, weil, naja. Und Fritze Merz jetzt gar nicht mehr.
26: Pass auf. Minus, der verklagt gerade reihenweise Leute wegen Beleidigung. Über 100 Strafanträge gegen Privatpersonen hat der rausgehauen. Und gerade ist Strafbefehl gegen jemanden ergangen, der ihn auf Facebook richtig übel beleidigt
24: hat. Eieiei, wie hat er den beschimpft?
26: Also, so übel, das geht gar nicht.
24: Also, darf man hier, also ist sehr schlimm, ne? Darf man jetzt
26: nicht? Ich weiß nicht, ob ich das laut sagen darf. Ich meine, hören auch Kinder zu.
24: Sag mal leise vielleicht. Wie bitte?
26: Er hat unseren Bundeskanzler einen Lackaffen genannt.
24: Wow. Mhm. So, und dafür muss jetzt jemand wirklich vor Gericht?
26: Ja.
24: Jo, Eggers, ich würde mal sagen, wir müssen hier jetzt mal ganz vorsichtig sein, oder?
26: Ist so. Ey, kein schlechtes Wort über den guten Herrn Friedrich Merz.
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1: Und heute reden wir über den Mann, der in den 80ern fast jeden Soundtrack gemacht hat. Und sein Name lautet Kenneth Clark Loggins.
2: Er ist neu in der Stadt, aber er hat einen starken Verbündeten. Die Musik.
1: Ja, und Footloose kennt natürlich jeder, hat 1984 alles abgeräumt und gab ja auch Grammy und sogar eine Oscar-Nominierung dafür, ne? Genau, war aber eine harte Konkurrenz. Gleichzeitig war nämlich auch Ray Parker Jr. mit Ghostbusters nominiert und auch Stevie Wonder mit I Just Called to Say I Love You und der hat dann auch gewonnen.
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1: Aber Kenny Loggins hatte bei noch so vielen anderen Blockbustern seine Finger drin. Welche 80er-Streifen fallen dir noch ein?
4: Ja, da kam ja zuletzt dank dem zweiten Teil wieder viel auf. Top Gun.
5: 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Einladung nach Top Gun.
1: Na klar, Danger Zone auch mega. Außerdem hat er Songs geschrieben für den Kultfilm Caddyshack, für Over the Top mit Sylvester Stallone oder sogar für Winnie Pooh.
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7: Danke, Ferkel.
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1: Aber wir wollen heute eine seiner ersten großen Nummern hören, mit denen er richtig bekannt geworden ist, nämlich Welcome to Heartland.
4: Richtig geiler Song und der hat doch auch was mit Filmen zu tun. Hat der da nicht irgendwie sich durch E.T. inspirieren lassen?
1: War das so? Denkt man sofort, ne? Es klingt im Song so, aber tatsächlich hat er Briefe von ehemaligen Schülern einer mittlerweile geschlossenen Schule gelesen und die hieß tatsächlich Heartlight School.
4: Ah.
1: Und deshalb hat er den Song auch erst nur Heartlight genannt, weil es aber genau im gleichen Jahr 1982 auch einen Song vom großen Neil Diamond gab, der so hieß.
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1: Den schnell umgeändert in Welcome to Heartland.
4: Der erste echte große Song vom Mann für die Soundtracks der 80er Jahre. Hier ist Kenny Loggins mit Welcome to Heartland.
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0: Kenny Loggins und welcome to Hard Light um 19 Minuten nach 9. Jetzt Deep Plus Something mit Breakfast at Tiffany's. Schöne entspannte Scheibe zum Start in den Freitag. Und vorher gibt's Linkin Park mit Cut the Bridge.
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5: Ich bin Sean Eising. Guten Morgen. Der neue IWI-Gemeindecheck Daseinsvorsorge zeigt auf Sylt

0: Deutliche Unterschiede bei der Lebensqualität. Während die Insel insgesamt im Bundesvergleich gut abschneidet, ist die Versorgung je nach Gemeinde sehr unterschiedlich. Grundlage sind alle Kommunen in Deutschland sowie 17 Indikatoren aus Bereichen wie Digitalisierung und Gesundheit, ergänzt durch eine Bürgerbefragung. Vor allem die zentrale Gemeinde ist bei der Infrastruktur und Versorgung gut aufgestellt. Andere Orte auf der Insel fallen dagegen insbesondere bei Erreichbarkeit, Freizeitangeboten und einzelnen Versorgungsbereichen deutlich ab. Am Hamburger Flughafen übt die Luftwaffe im Juni den Einsatz von Kampfflugzeugen im Rahmen der Übung Dispersed Operations. Dabei werden zivile Flughäfen wie Hamburg als Basis genutzt. Geplant sind 6 Maschinen aus Jagel, während der reguläre Flugbetrieb möglichst wenig beeinträchtigt werden soll. Und jetzt gucken wir nochmal auf den IW-Gemeindecheck, denn im Norden schneiden andere Städte und Gemeinden sehr gut ab. Hamburg erreicht Platz 19 unter rund 11.000 Kommunen. Auch in Schleswig-Holstein liegen Orte vorne, darunter Fahrenkrug, Elmshorn und Lübeck. Bewertet wurden, wie gesagt, unter anderem Versorgung und Infrastruktur.
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2: Moin auf die Straßen, A1 Richtung Lübeck zwischen Hamburg-Stillhorn und Norderelbbrücke aktuell 2 Kilometer stockender Verkehr. Vorsicht bitte auf der A7 Richtung Hamburg zwischen Großen Aspe und Bad Bramstedt ist ein Auto liegen geblieben und A25 Richtung Hamburg zwischen Nettelnburg und Allermöhe 2 Kilometer Stop and Go. Außerdem noch ganz frisch dabei auf der A1 Fehmarn Richtung Lübeck, da ist aktuell die Einfahrt Rathekau gesperrt, das Ganze bis 10 Uhr noch. Der Autozug Sylt und das Sylt-Shuttle sind beide pünktlich. Ich wünsche euch eine gute und sichere Fahrt durch den Freitagmorgen.
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3: Aktuell haben wir bei euch in List auf Sylt 15 Grad, in Wiek auf Föhr 16 und Engelhardt in Süddorf auf Amrum auch 16 Grad.
2: Ja, und bis auf 21 Grad geht's heute noch auf den Inseln rauf. Ansonsten kriegen wir bis 28. Es wird stellenweise aber auch schwül. Grund dafür sind Wolken, die aufziehen. Und die sorgen teilweise für unwetterähnliche Schauer und Gewitter am Abend. Am Wochenende wird's wechselhaft und auch etwas kühler.
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0: mit Lola Montez um 9.43 Uhr.
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0: Und Annette Radek ist bei uns. Hallöchen.
2: Ah, ich bin im Sommer-Vibe. Unglaublich. Freue mich so. Ich finde es gerade am Anfang im Sommer, oh, wenn man so denkt, boah, das ist noch so lang und so viel Zeit.
0: Stimmt. Und endlich Sonne, Sonne, Sonne. Uns ist immer noch gefühlt kalt von diesem ewig langen Winter.
2: Genau. Und ich denke so, das mache ich jedes Jahr falsch. Ich möchte so viel machen im Sommer.
0: Mhm.
2: Und dann verpasse ich das immer. Dann verschludere ich das immer.
3: Oh, und das denkt, so, denkt man am Ende des Sommers,
2: ja,
3: hätte ich mal.
2: So zu deinem Geburtstag denke ich so, ah nee, Ende August hast du, ne? Denke ich immer so, scheiße, du wolltest doch eigentlich dies und das noch machen. Und dann
3: als Kind habe ich mir immer eingeredet, mein Geburtstag, der 31. August, ist noch Vollsommer. Das ist noch gar nicht Herbst, aber...
0: So, naja, so finde ich auch voll. Mittlerweile ist doch der ganze September auch eigentlich immer noch warm.
2: Ja,
0: ich denke, das passt schon.
2: Ja.
3: Okay, aber jetzt ist der Moment gekommen. Ja? Jetzt ist noch nicht mal Juni.
2: Genau. Und das wird auch dieses Jahr mal umgesetzt.
0: Oha, okay.
2: Ich habe ein paar Ideen, die ich unbedingt machen will.
0: Ja, ich auch.
2: Und ja, da sprechen wir gleich mal drüber. Mich gespannt, was Engers so im Sommer gerne tun.
0: Ist ja vielleicht auch geil für alle Rockbuddies zu sagen, ja, das könnte ich ja vielleicht
3: eine Inspiration, ja.
2: Sprechen wir mal drüber.
0: Unsere Pläne für diesen Sommer. Mhm. Perfekt.
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1: Ja, Schleswig-Holstein rockt auch in der Sprache. Wir sprechen hier oben nicht einfach nur Hochdeutsch, sondern auch Friesisch und auf Sylt sogar Söllring. Ralf Pfeiffer ist bei uns am Start und er hat einen sehr witzigen Satz auf Söllring dabei.
2: Arg dröb hebt ser die Mürk, entpeset ön hef. Wenn ich es richtig ausgesprochen habe, heißt das, jeder Tropfen hilft, sagte die Ameise und pinkelte ins Wattenmeer.
1: Ja, ich glaube, da habe ich auch einen neuen Lieblingssatz gerade gelernt. Ralf, sag mal, Söllring gilt immer so als eine ausgestorbene Sprache. Wir wollen das ja ein bisschen wiedererwecken. Was wäre denn, wenn Hippies Söllring sprechen würden?
2: Ja, also so ein bisschen das Hippie-Feeling habe ich schon mitbekommen. Also Sylt ist für mich natürlich das alles. Also Campen bis Campen geht alles, Mineralwasser und Champagner. Das fand ich Love and Peace. Sie lassen einander leben. So, und dann habe ich mich gefragt, so, wenn diese Sprache jetzt doch so langsam ausstirbt, wenn die jetzt noch leben wäre und es würden noch Hippies geben, die hier nackig am Strand rumlegen, wie würden die denn ihr Love and Peace sagen? Das wäre auf Söllring, das Syltisch dann, Lefty und Frère. Lefty Love, Frère Peace.
1: Lefty und Frère also. So rockt Schleswig-Holstein.
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14: Ich bin Tine Klimach. Die aktuellen Kriege sorgen aller Voraussicht nach auch in den nächsten Monaten für steigende Preise. Im April hatte der Ölpreisschock infolge des Iran-Kriegs die Inflation auf 2,9% getrieben. Heute wird das Statistische Bundesamt eine erste Schätzung zur Inflation im Mai veröffentlichen.
15: Hohe Spritpreise, das erleben wir seit Wochen an den Tankstellen und auch die Unternehmen. Sie werden die gestiegenen Preise voraussichtlich in gewissem Maße an die Verbraucher weitergeben. Da sind sich Volkswirte sicher. Konkret heißt das, wenn das Anliefern der Milch in die Molkerei mehr kostet, da die Tankfüllung mehr kostet, müssen Milchbauern und Molkereien diese Mehrkosten wieder reinholen. Den Preis für den Liter Milch zu erhöhen, ist da eine Möglichkeit. David Riemer, Nachrichtenredaktion.
14: In der Debatte um die Zukunft des 8-Stunden-Tags hat das arbeitgebernahe Institut der deutschen Wirtschaft vorgeschlagen, die Arbeitszeit zunächst nur für bestimmte Berufe auszuweiten. Mit Blick auf den Arbeitsschutz könnte man sich im ersten Schritt auf Beschäftigte konzentrieren, wo keine Gesundheitsrisiken drohen, die Bürobeschäftigten, sagte EW-Arbeitsmarktexperte Oliver Stettes den Funke-Zeitungen. Wer sich morgen auf den Weg in den Süden, also zum Beispiel nach Italien, aufmachen will, hat schlechte Karten. Ebenso diejenigen, die aus den Pfingstferien zurückkommen. Die Brenner-Autobahn wird wegen einer Demonstration komplett gesperrt. Und das dürfte auch heute schon für Probleme sorgen.
10: Ab morgen früh ist die Brenner-Autobahn dicht, also werden sich schon heute viele auf den Weg machen. Und das dürfte direkt auf der Autobahn, aber auch drumherum für Staus und Behinderungen sorgen. Am Sperrtag direkt dann wird es auf vielen der Ausweichstrecken nur im Schneckentempo vorangehen. Die Gemeinde Gries in Österreich will mit der Demo gegen die Verkehrsbelastung protestieren. Rund 15.000 Menschen leiden täglich unter Lärm, Feinstaub und überlasteten Straßen, lautet ihr Argument. Lea Matschuller, Nachrichtenredaktion.
14: Für seine Anschlagspläne auf ein Taylor Swift-Konzert und für die Bildung einer Terrorzelle ist ein 21-jähriger Islamist zu 15 Jahren Haft verurteilt worden. Das Landgericht Wiener Neustadt sah es als erwiesen an, dass der Österreicher mit nordmazedonischen Wurzeln im August 2024 Fans des US-Stars vor dem Ernst-Happel-Stadion in Wien attackieren wollte. Er war kurz vor dem Konzert nach dem Hinweis eines ausländischen Geheimdienstes festgenommen worden.
1: Und jetzt für euch das Nord-Update mit Sean Eising. Nach 22 Jahren verabschiedet sich heute Jörg Bülow als Geschäftsführer des Gemeindetags in Schleswig-Holstein. Nachfolger wird Martin Kruse. Zum Weltkindertag hat das Statistikamt Nord neue Zahlen zu Familien im Norden veröffentlicht. Demnach lebten vergangenes Jahr rund 19% der Kinder unter 18 bei Alleinerziehenden. Am 19. und 20. Juli fallen die Fernzüge von und nach Sylt aus. Grund sind Gleisarbeiten zwischen Tornisch und Elmshorn.
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16: Hier steht ihr aktuell am längsten. Auf der A1 Richtung Lübeck gibt es zwischen dem Maschener Kreuz und dem Dreieck Hamburg-Norderelbe 7 Kilometer Stau. In der Gegenrichtung, Richtung Hamburg, stockt es zwischen dem Dreieck Hamburg-Südost und dem Dreieck Hamburg-Norderelbe. Auf der A23 Richtung Hamburg staut es sich zwischen Hohenfelde und Pinneberg-Nord auf 2 Kilometern. Ebenfalls Richtung Hamburg queren zwischen Pinneberg-Nord und Tornisch Rehe die Fahrbahn. Auf der A7 Richtung Hamburg bildet sich zwischen Schnelsen-Nord und dem Dreieck Hamburg-Nordwest ein 2 Kilometer langer Stau. In der Gegenrichtung Richtung Hannover stockt der Verkehr zwischen dem Dreieck Hamburg-Südwest und Seevetal-Vleestedt. Gute Fahrt!
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16: In Langenhorn zeigt das Thermometer 18 Grad, in Klangsbüll sind es 17 Grad und in Övasee haben wir ebenfalls 18 Grad. Und so wird das Wetter heute. Es erwartet euch ein Tag mit Wolken und Regen, das Ganze bei maximal 23 Grad.
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17: Eggers und Engelhardt aus der Morning Rock Show.
18: Hallo!
17: Wir überlegen gerade, dass wir das dieses Jahr nicht wieder irgendwie vergurken, was wir diesen Sommer unbedingt mal machen müssen.
19: Da gibt es viele Sachen.
20: Ich habe ganz viele Sachen.
19: Und die meisten sind eigentlich immer nur, ich will die Sonne mehr genießen.
20: Ja. Obwohl aber ja wie? Jetzt
19: ja, einfach nur in eine Sonne reinknallen und sich ein bisschen da, obwohl jetzt sagen ja alle immer, Sonnen ist das neue Rauchen. Oh,
20: ach, ach.
19: Nö, ich baller mich gerne in die Sonne, ich mag dieses warme
17: Vitamin
19: Gefühl.
17: Vitamin-D-Mangel.
19: Und schwimmen will ich dieses Jahr auch.
20: So.
19: Ich habe letztes Jahr kaum geschwommen, irgendwie im Freibad.
20: Ich auch gut.
21: Ich habe mir die Saisonkarte schon gekauft für mich und meine Boys. Jawohl, 160 Euro investiert. Dafür müssen wir jetzt so und so oft schwimmen gehen, damit sich das amortisiert.
19: Ja, das ist gut.
21: Und deshalb wird das funktionieren.
19: Jawohl. Aber so geht man es an, ne?
21: Ja. Sehr gut. Wir waren schon einmal, am Wochenende schon das zweite Mal und dann...
17: Ich bin begeistert. Eggers, also wirklich. Sommertate dran.
21: Das erste umgesetzt. Aber ganz ehrlich, ja. Saisonkarte Freibad, Leute, ist eine Sache, die ihr auf eure Liste setzen solltet.
17: Ja.
21: Weil das ist voll geil. Da sparst du Kohle und außerdem denkst du immer so, oh geil, ich könnte auch nochmal ins Freibad. Und wenn man so ein Ding hat, kann man nochmal nur eine Stunde ins Freibad. Eine Stunde Freibad reicht für Pommes.
17: Wir haben noch ein paar andere Sommerideen. Gleich nach Pink Floyd, Another Brick in the Wall.

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1: Eggers, Engelhardt und Radek sprechen über den Sommer. Ja.
2: Yes.
1: Und all die Dinge, die wir endlich mal umsetzen wollen, bevor er zu Ende ist im September.
3: Ist mir ein bisschen peinlich, aber ich habe es gestern schon gesagt.
1: Ja.
3: Ich muss jetzt mal den Balkon fertig kriegen, bevor der Sommer wieder vorbei ist.
1: Fertig?
3: Ja, da stehen immer noch 3 Bierkisten leer drauf und irgendwie ein paar Müllsäcke.
1: Okay.
3: Und ich will da vor allem, das ist jetzt auch schon peinlich, aber zu meinem 30. habt ihr mir alle mal gesammelt eine Hängematte geschenkt.
1: Mann.
3: Und ich will die jetzt endlich mal anbringen.
1: Nein, ich drehe durch.
3: Weiß aber nicht,
1: das
3: ob ich den Vermieter fragen muss, weil ich musste ja ziemlich große Schrauben irgendwo reinballern.
1: Mach einfach.
2: Ich habe im letzten Sommer viel zu wenig gegrillt. Ich glaube nur dreimal. Und deshalb müsste ich eventuell überlegen, ob ich aus meinem Garten, wo der Grill steht, also ich habe ja hinten mein Bienenhabitat, das wissen wir ja, aber ich habe ja vorne meinen Grill stehen. Mhm. Da liegt allerdings auch noch der Weihnachtsbaum.
1: Oh, Eggers, ey.
3: Wirklich
1: krass.
3: Jetzt? Ja. Das ist ja super.
1: Du
3: kannst
1: ja
3: gleich ein Feuerchen
1: schlimm.
3: Mitmachen.
2: Der müsste vielleicht nochmal weg.
3: Feuertonne.
1: So Sommerfeuer sind sehr schön.
2: Siehst du, Feuertonne. Das ist mein Vorhaben
3: und,
2: für diesen Sommer.
3: Was ist bei dir?
1: Ich möchte mir unbedingt ein Motorrad ausleihen und endlich mal Motorrad
3: du
1: fahren.
3: Du verarschst mich wirklich?
1: Ja.
3: Aber wie lange bist du nicht mehr gefahren?
1: Oh, weiß nicht, 5 Jahre. Ist noch nicht so lange her. Aber das möchte ich jetzt mal machen. Und so schön über die Felder, so wie früher immer.
3: Geil.
1: Dieser Weizengeruch und dieses frisch abgemäht. Das muss ich unbedingt machen. Dann möchte ich unbedingt, das nehme ich mir auch jedes Jahr vor, am Strand mal schlafen.
3: Oh. Annette, ich bewundere dich gerade mal wieder. Ja, einfach geil. Freigeist-Ideen. Jetzt kommt nicht. Ich habe gesagt, ich muss meinen Balkon mal. Und du sagst
1: so,
3: Moped fahren, am Strand schlafen, was noch?
2: Geil.
3: Am Strand Sex haben.
1: Ja, so
2: überbewertet.
1: Das finde ich auch schön.
2: Nein, man überall Sand.
1: Aber was ich auch gerne machen würde, und da muss man das Timing finden, das wäre eigentlich jetzt Samstag gut, bei Vollmond im See baden.
2: Also, sage mal.
1: Was denn? Das ist doch geil.
2: Ja, voll geil.
3: Ich bin vollends voller Bewunderung. Ja,
2: ja,
3: super.
2: Absolut. Gute Pläne.
3: Gute Tipps, ja.
2: Jetzt will ich meine auch nicht mehr sagen, weil
1: doch,
2: meine sind... Nein, bei mir waren das so Sachen so, ich muss unbedingt zusehen, ich wollte mit den Jungs wieder zum Fußballgolf dieses Jahr. Das haben wir vor 3 Jahren mal gemacht. Das war richtig geil. Und wir wollen auch wieder zu den Karl-May-Fest spielen.
1: Oh ja!
2: Muss ich die Karten auch wieder buchen?
1: Das ist schön, Bad Segeberg.
2: Genau.
1: Bitte nicht verpassen, das ist geil.
2: Richtig gut. Du, nur dein Balkon?
3: Ja, so, in die Sonne schwimmen. Ich will wieder schwimmen. So.
2: Gut.
1: Engelhardt, der Balkon ist Montag fertig.
3: Weiß ich.
1: Ich werde nachhaken.
2: So, wir machen jetzt Druck, wie beim Halbmarathon.
1: So.
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1: Wenn man die weißen Streifen hört, dann denkt man erstmal an den Zebrastreifen, vielleicht an ein Gefängnisoutfit, aber nicht unbedingt daran, wofür The White Stripes eigentlich steht. Jack und Meg White behaupteten anfangs, sie seien Geschwister, stimmte aber nicht. Sie waren ein geschiedenes Ehepaar. Der Name The White Stripes kam durch ihre Liebe zu minimalistischer Kunst. Weiß, Rot, Schwarz waren ihre Farben, das war alles. Und der Nachname White passte natürlich perfekt dazu. Alles Teil des mysteriösen Images.
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3: Hier steht ihr aktuell am längsten. Auf der A1 Richtung Lübeck gibt es zwischen dem Maschener Kreuz und dem Dreieck Hamburg-Norderelbe 5 Kilometer Stau. Ihr verliert dort mindestens 14 Minuten. Auf der A23 Richtung Heide ist die Strecke zwischen Pinneberg-Mitte und Pinneberg-Nord nach einem Unfall voll gesperrt. In der Gegenrichtung steht ihr zwischen Halstenbeck-Rellingen und Pinneberg-Nord 1 Kilometer. Auf der A7 Richtung Hamburg gibt es zwischen Schleswig-Jagel und Schleswig-Schubi-Rehe auf der Fahrbahn. Im weiteren Verlauf steht ihr zwischen Hamburg-Schnelsen-Nord und dem Dreieck Hamburg-Nordwest 1 Kilometer. Gute Fahrt!
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3: In Handewitt sind es aktuell 18 Grad, in Klangsbüll ebenfalls 18. Bredstedt meldet 19 Grad. Und so wird das Wetter heute. Es erwartet euch ein Tag mit Wolken und Regen, das Ganze bei maximal 23 Grad.
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0: Billy Idol, Rebel Yell. Ja, heute Morgen in der Morning Rock Show beim Eggers und Engelhardt war es so weit. Es war so weit.
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2: Oh, und wir hauen jetzt die allerletzten Tickets raus für Rock am Ring. Das macht mich jetzt schon glücklich. Und unser Zufallsgenerator hat Rockbuddy Sandra ausgespuckt aus Hohenhameln. Rufen wir jetzt an.
3: Hallo?
2: Guten Morgen, hier sind Eggers und der Engelhardt aus der Morning Rock Show.
3: Guten Morgen, hallo.
2: Wer ist denn da dran?
3: Die Sandra.
2: Sandra, du hast dich angemeldet bei uns im superheißen Liquivoli Konzertsommer für Tickets für Rock am Ring. Warum willst du unbedingt hin?
3: Warum will ich da hin? Weil ich das meinem Papa versprochen habe, der vor 3,5 Jahren unerwartet verstorben ist. Und wir wollten da immer hin. Das war unser Traum. Und jetzt habe ich mir selber gesagt, Sandra, du machst das alleine für Papa.
2: Oha, das ist aber süß. Ja, sehr schön. Und alleine, alleine oder würdest du schon auch noch jemanden mitnehmen?
3: Nein, ich denke, ich würde jemanden mitnehmen.
2: Ja. Du hättest ja eh den Engelhardt dabei, weil es wird ja ein richtig geiler Trip mit Tourbus und allem. Und der Engelhardt wäre auch dabei und die anderen Gewinner auch. Also alleine wärst du so oder so nicht.
3: Ach was.
2: So, Sandra, was würdest du denn sagen, wenn wir dir jetzt sagen, wir rufen nicht einfach nur so ohne Grund an, sondern wir hätten ja zwei, und zwar die allerletzten Tickets für Rock am Ring. Würdest du sie nehmen?
3: Ja, natürlich, absolut.
2: Dann sagen wir herzlichen Glückwunsch und viel Spaß bei Rock am Ring!
3: Wirklich?
2: Ja! Gewinne, Gewinne, Gewinne!
3: Entschuldigung, oh mein Gott.
2: Dann kannst du jetzt ja tatsächlich hin und die Geschichte durchziehen, wie du dir die vorgestellt hast für deinen Papa.
3: Oh, ich weiß gar nicht, was ich sagen soll. Dankeschön.
2: Sehr gerne. Dankeschön. Sandra, dann mach dir schon mal Gedanken, wen du noch mitnehmen willst. Du darfst ja noch eine Person mitnehmen und dann wird das bestimmt, ja, also für dich mal mindestens doppelt und dreifach geil. Aber ich freue mich auch schon.
3: Oh Gott, ja, dankeschön, danke. Ich bin völlig aufgelöst.
2: Oh. Aber so soll es da sein.
3: Ich bin so stolz.
2: Na, siehst du, dann könnt ihr da doch euren Traum noch irgendwie verwirklichen, auch ohne den Papa liebe Grüße dalassen. Und dann wird das bestimmt ein ganz besonderes Erlebnis für dich.
3: Ich denke auch, ja.
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10: Ich bin Tine Klimach. Die Zahl der Arbeitslosen in Deutschland ist im Mai wieder unter die 3-Millionen-Marke gesunken. 2,95 Millionen Menschen waren laut Bundesagentur für Arbeit ohne Job. 58.000 weniger als im Vormonat. Die Arbeitslosenquote liegt jetzt bei 6,3%.
11: Im Mai geht die Arbeitslosenzahl üblicherweise zurück, weil es wieder mehr Jobs draußen gibt, etwa auf dem Bau. Diese Frühjahrsbelebung sei aber dieses Jahr nicht wirklich in Fahrt gekommen, so die Chefin der Bundesagentur für Arbeit, Nahles. Der Rückgang komme eher von einem schwachen April als von einem starken Mai. Weiter gibt es 31.000 Arbeitslose mehr als letztes Jahr. Es sei weiter keine Trendwende in Sicht, so Nahles. Aus Nürnberg, Janina Singer.
10: Der frühere Bundesverkehrsminister Andreas Scheuer soll sich wegen des Vorwurfs einer Falschaussage im Zusammenhang mit der gescheiterten Pkw-Maut vor Gericht verantworten. Das Landgericht Berlin hat eine entsprechende Anklage zugelassen, wie eine Gerichtssprecherin mitteilte. Die Berliner Staatsanwaltschaft wirft dem 51-Jährigen vor, vor dem Mautuntersuchungsausschuss des Bundestages gelogen zu haben. Der ehemalige CSU-Minister weist den Vorwurf zurück. Die Bundesregierung will am 8-Stunden-Tag rütteln. Statt der starren Begrenzung pro Tag soll es eine wöchentliche Höchstarbeitszeit geben. Mehr als jeder zweite Beschäftigte in Deutschland wünscht sich aber kürzere Arbeitszeiten, wie eine Umfrage des Deutschen Gewerkschaftsbundes zeigt. Einkaufen, Haushalt, Kinder abholen. Viele Beschäftigte haben nach der Arbeit noch jede Menge zu erledigen. Von den befragten Männern mit Kind wünschen sich sogar fast 2/3 kürzere Arbeitszeiten. Männer arbeiten laut der Umfrage im Schnitt gut 37 Stunden, Frauen rund 31 Stunden pro Woche. Etwa jede oder jeder 3. Befragte fühlt sich nach der Arbeit oft leer und ausgebrannt. Vom DGB heißt es zum Rütteln am 8-Stunden-Tag, wenn Beschäftigte bis zur Erschöpfung arbeiten, steigen nicht die Wachstumskräfte, sondern die Krankenstände und Unfallzahlen. Katrin Müller, Nachrichtenredaktion.
12: Der Fahrdienstleister Uber führt in Deutschland eine neue App-Funktion ein, die es Fahrgästen erlaubt, während der Fahrt den Ton im Auto aufzuzeichnen. Uber möchte damit das Sicherheitsgefühl der Nutzerinnen und Nutzer stärken und eine zusätzliche Schutzebene etablieren. Es gibt bereits Funktionen wie das Teilen des Standorts oder ein Notruf. Die Audioaufnahme wird ab sofort schrittweise bundesweit ausgerollt.
13: Und jetzt für euch das Nord-Update mit Sean Eising. Nach 22 Jahren verabschiedet sich heute Jörg Bülow als Geschäftsführer des Gemeindetags in Schleswig-Holstein. Nachfolger wird Martin Kruse. Zum Weltkindertag hat das Statistikamt Nord neue Zahlen zu Familien im Norden veröffentlicht. Demnach lebten vergangenes Jahr rund 19% der Kinder unter 18 bei Alleinerziehenden. Am 19. und 20. Juli fallen die Fernzüge von und nach Sylt aus. Grund sind Gleisarbeiten zwischen Tornisch und Elmshorn.
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15: Auf der A23 Richtung Heide ist die Fahrbahn zwischen Pinneberg Mitte und Pinneberg Nord nach einem Unfall vollgesperrt. Im weiteren Verlauf Richtung Heide gibt es zwischen Halstenberg-Rellingen und Pinneberg Nord 2 Kilometer Stau. Hier steht ihr aktuell am längsten. Auf der A1 Richtung Lübeck gibt es zwischen dem Maschener Kreuz und dem Dreieck Hamburg-Norderelbe 5 Kilometer stockenden Verkehr. In der Gegenrichtung Richtung Hamburg stockt es ebenfalls zwischen Hamburg-Morfleth und dem Dreieck Hamburg-Norderelbe auf 1 Kilometer. Auf der A7 Richtung Flensburg gibt es zwischen Schleswig-Jagel und Schleswig-Schubi-Rehe auf der Fahrbahn. In der Gegenrichtung Richtung Hamburg staut es sich zwischen Hamburg-Heimfeld und Seevetal-Vleestedt auf 2 Kilometern. Gute Fahrt!
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15: In Leck, Glücksburg und Flensburg haben wir aktuell überall 19 Grad. In den nächsten Stunden ist es überwiegend bewölkt. Heute Nacht sinkt das Thermometer auf milde 13 Grad. Morgen wird es teils bewölkt bei bis zu 18 Grad.
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16: 6.500 Kilometer zu Fuß vom Senegal bis in den Harz nach Goslar. Menschen bei Annette. Extremsportler Dominik Singer ist gerade unterwegs für den guten Zweck zu Fuß. Lieber Dominik, ich grüße dich ganz herzlich.
17: Ja, hallo. Schön, dass ich da sein darf.
16: Bis zu 100 Kilometer am Tag laufen. Wie ist es so in der Wüste? Boah, bei der Hitze.
17: Ja, man muss sich vorstellen, in der Wüste war es eben sehr heiß. 1 oder 2 Tage hatten wir wirklich so starken Wind. Peitscht dann schon ins Gesicht rein. Ohne Brille kann man nicht laufen, sonst hat man alles voller Sand. Also ich sage immer so, es hat sich so angefühlt, ob man gegen so eine Mauer läuft und kommt nicht von der Stelle. Man muss da klar viel trinken, da es unheimlich warm ist und man schwitzt unheimlich viel aus.
16: 6.500 Kilometer vom Senegal bis in den Harz. Für den guten Zweck, wir sprechen gleich weiter.
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1: Was für eine Leistung, ja. Extremsportler Dominik Singer läuft, und er ist noch unterwegs, 6500 Kilometer vom Senegal bis in den Harz. Und das alles für den guten Zweck. Warum hast du den Senegal dir ausgesucht?
2: Weil ich schon jahrelang soziale Projekte unterstütze, wenn ich immer was mache, auf Tour gehe. Und ich habe mir eher bei einem Tag der offenen Tür beziehungsweise beim Vortrag war so ein Schulprojekt von Senegal vorgestellt worden. Und dann habe ich gedacht, ja, genau das ist es. Was kann ich da unterstützen? Und ich wollte nicht nur einfach Geld geben, ich wollte darauf aufmerksam machen. Und darum habe ich gesagt, okay, wie kann ich aufmerksam machen hier in Deutschland fürs Kinderhospiz, die da sind, und wie kann ich aufmerksam machen, auch in Afrika, dass das wichtig ist. Ja, und da ist dieses Projekt entstanden, 6500 Kilometer für einen guten Zweck. Darum geht es eben um Bildung, Gesundheit, Kinder und Frieden. Die vier Kombinationen, wenn man die zusammenfügt, ist es na klar wirklich das Wichtigste, was es gibt auf der Welt. Und wenn wir alle darüber nachdenken, diese vier Begriffe sind so wichtig. Und darum war das dann, ja, dieses Projekt entstanden.
1: Bis zu 100 Kilometer am Tag joggen, boah, auch unter anderem eben durch die Wüste. Was hast du noch so für verrückte Sachen gemacht in deinem Leben?
2: Ja, ich mache eigentlich alle 2 Jahre so ungefähr so ein großes Projekt. Also ich bin 2-mal durch die Wüste schon gelaufen, also längere Etappen. Ich bin Marathon des Sable in Marokko gelaufen, Marathon des Sable in Peru. Ich bin durch England gelaufen. Ich war 2024 Bergsteigen, ja, auf einer Höhe von bis 7000 Meter. Immer soziale Projekte. Ich bin 2021 oder 2022 bin ich einen Rekordlauf, habe ich zu Hans Kühnburg hochgemacht, einen Monat lang.
1: Wahnsinn.
2: Ja, und jedes Jahr so ein paar verrückte Sachen. Viele 100 Kilometer gelaufen in den Bergen. Meistens jetzt die letzten Jahre, aber so Etappen für einen guten Zweck gemacht.
1: Wie wir dich unterstützen können und woher du deine Motivation hast, so viel Gutes zu tun, wir sprechen gleich weiter.
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1: Ja, ist echt ein krasser Typ für Menschen bei Annette. Extremsportler Dominik Singer läuft 6500 Kilometer vom Senegal bis in den Harz. Er ist noch unterwegs und das alles für einen guten Zweck. Lieber Dominik, hast du dich schon immer so sozial eingesetzt?
2: Schon immer so offen für Leute, die Hilfe brauchen. Und ich glaube, das habe ich ein bisschen vererbt gekriegt von meiner Mutter. Die ist auch immer, ich würde sie nennen, die Mutter für alle Freunde und für meine Bekannten, immer hilfsbereit, immer da. Und ich glaube, das habe ich vererbt gekriegt. Und seitdem ist das bei mir eigentlich, glaube ich, seit der Kindheit so, dass ich auch immer probiere, andere Leute zu helfen und da uns gesundheitlich ja gut geht. Mhm. Und versuche dann Projekte eben rauszumachen die letzten Jahre. Und mir machen Spaß, diese Einrichtung oder die Menschen zu sehen und denen ihre Geschichten zu hören und natürlich mit denen Zeit zu verbringen und die zu unterstützen.
1: Für mich wäre das gar nichts, 100 Kilometer bis 100 Kilometer am Tag joggen, da durch die Wüste. Was gibt dir Extremsport für Körper, Seele und Geist?
2: Ich bezeichne mich selber immer, ich habe den extremen Kopf und diesen Willen. Ich bin jetzt, glaube ich, kein Übersportler. Ich habe aber diesen Überwillen und diesen Überehrgeiz. Es zeigt mir, dass der Mensch oder auch gerade ich fähig bin, Sachen zu leisten, was man gar nicht denkt, zu schaffen. Und wenn man mal guckt, was die früher die Menschen geschaffen haben, wo es noch kein Auto gab, wie viele Kilometer die zurückgelegt haben zu Fuß, was die aufgestellt haben, was sie hergestellt haben mit wenig Material oder mit wenig Maschinen, dann sage ich eben, okay, heutzutage haben wir es ja viel einfacher und wir bewegen uns nicht mehr so viel, aber der Körper kann's. Wir sind dafür gemacht eben. Und das ist eben mein Antrieb, vielleicht auch zu sagen, okay, was kann ich leisten über eine Grenze hinaus, was andere nicht können?
1: 6500 Kilometer vom Senegal bis in den Harz, deine berührendsten Geschichten gleich.
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4: Hier steht ihr aktuell am längsten. Auf der A1 Richtung Lübeck gibt es zwischen dem Maschener Kreuz und dem Dreieck Hamburg-Norderelbe 6 Kilometer stockenden Verkehr. In der Gegenrichtung, Richtung Hamburg, steht ihr zwischen Moorfleet und dem Dreieck Hamburg-Norderelbe auf 1 Kilometer. Auf der A7 Richtung Hannover, zwischen Hamburg-Heimfeld und Seevetal-Vleestädt, gibt es 4 Kilometer Stau. In der Gegenrichtung, Richtung Flensburg, stockt es zwischen Hamburg-Othmarschen und Hamburg-Volkspark auf 2 Kilometern.

0: Auf der A23 Richtung Heide zwischen Pinneberg Mitte und Pinneberg Nord ist die Fahrbahn nach einem Unfall gesperrt, Bergungsarbeiten laufen. In der Gegenrichtung Richtung Hamburg steht ihr zwischen Hohenfelde und Horst-Elmshorn auf 2 Kilometern. Wir wünschen euch eine gute Fahrt.
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0: Bei euch in Bordelum sind es aktuell 20 Grad, in Bredstedt ebenfalls 20, während Handewitt 19 Grad meldet. In den nächsten Stunden ist es überwiegend bewölkt. Heute Nacht sinkt das Thermometer auf milde 13 Grad. Morgen wird es teils bewölkt bei bis zu 18 Grad.
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1: 6500 Kilometer läuft er vom Senegal bis in den Harz für Bildung, Weltfrieden und Kinder. Extremsportler Dominik Singer. Wie sind euch die Menschen begegnet beim Laufen, also in den verschiedenen Ländern?
2: Also bis jetzt sind wir ja 53 Tage unterwegs. Die Begegnungen waren eigentlich, egal in welchem Land, sind besonders. In Afrika halten oder in Mauretanien halten auf einmal Lkw-Fahrer an und geben einem Wasser. Die Hilfsbereitschaft ist sehr groß. Kinder in Afrika nehmen einen in den Arm und kennen einen gar nicht und man fühlt sich gleich zu Hause. In Mauretanien wird man eingeladen mitten in der Wüste, wo nichts ist, die man noch gar nicht kennt, und man darf bei denen im Wohnzimmer essen. Also im Zelt, so auf dem Fußboden. In Marokko wird man auch empfangen, also ganz herzlich. Und das kann ich in Spanien, es ist unheimlich, was die Menschen wie sie mit Kindern umgehen, mit Tieren. So freundlich, so offen. In Frankreich genauso. Wir wurden überall ganz herzlich, ob es ein Tankwart war oder ein kleines Kind am Straßenrand, die mitgelaufen sind, gewunken haben nur. Es ist einfach eine Welt, wenn man offen, fröhlich und ich glaube ehrlich rüberkommt, hat man mit keinem Mensch große Probleme.
1: Welches Motto, welche Herzenskraft hast du, die dich durch dein Leben trägt?
2: Ja, also für mich ist ein Herzensmotto eben, zufrieden zu sein, was man hat. Und das größte Gut ist ja die Gesundheit. Und nicht hadern mit, was nicht klappt oder was nicht funktioniert. Und das trägt mich eben, sage ich mal, durch meinen ganzen Projekten und auch im Privatleben. Also nicht zu lange hadern mit, welche Sachen, die ich sowieso nicht ändern kann. Ja, einfach glücklich sein, dass es uns oder beziehungsweise mir gut geht gesundheitlich und dass ich Sachen machen kann, die vielleicht nicht andere, und darauf stolz zu sein.
1: 6500 Kilometer, boah, bis zu 100 Kilometer am Tag joggen. Was tut dir besonders weh und wie viele Schuhe hast du verschlissen?
2: Boah, ich habe gerade so ein bisschen Erkältung gehabt, letzte Woche Husten so ein bisschen. Was immer weh tut, ist immer einfach wieder aufstehen und wieder loszulaufen. Also das ist mental schwierig und auch vom Körper her, dass die Beine eben schwer sind. Ich sag mal, wehtun richtig eigentlich nicht. Also das wäre Jammern auf einem hohen Niveau. Ja, und Schuhe sind 3 Paar, die jetzt wirklich durchgelaufen sind. Das ist ja wie beim Reifenwechsel. Man muss dann einfach die Schuhe wechseln.
1: Ja. Ihr könnt gerne auch noch spenden, und zwar unter 6500 Kilometer für den guten Zweck auf Insta.
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1: Ich bin Tine Klimach. Ex-Bundesverkehrsminister Andreas Scheuer hat Ärger mit der Justiz. Es geht um den Vorwurf einer Falschaussage im Zusammenhang mit der gescheiterten Pkw-Maut. Das Landgericht Berlin hat eine entsprechende Anklage zugelassen. Laut Staatsanwaltschaft soll Scheuer vor dem Mautuntersuchungsausschuss des Bundestages gelogen haben.
2: Die Pkw-Maut galt als großer Wurf, wurde am Ende aber vom Europäischen Gerichtshof kassiert. Der sah eine Diskriminierung ausländischer Fahrer. Die Regierung musste die Verträge kündigen und den künftigen Betreibern mehr als 240 Millionen Euro Schadenersatz zahlen. Im späteren Untersuchungsausschuss kam dann die Frage auf, ob die Betreiber angeboten hätten, mit der Unterschrift unter die Mautverträge bis zur EuGH Entscheidung zu warten. An so ein Angebot hätten sich Scheuer und ein Ex-Staatssekretär aber nicht erinnern können. Katrin Müller, Nachrichtenredaktion.
1: Die Zahl der Arbeitslosen in Deutschland ist im Mai unter 3 Millionen gesunken. Es waren zwar 58.000 weniger als im April, die Zahl ist jedoch um 31.000 höher als im Mai letzten Jahres, teilte die Bundesagentur für Arbeit in Nürnberg mit. Die Arbeitslosenquote betrug im Mai 6,3%. Trotz eines Rückgangs sei die Frühjahrsbelebung in diesem Jahr nicht wirklich in Fahrt gekommen, sagte die Vorstandsvorsitzende der Bundesagentur für Arbeit, Andrea Nahles, in Nürnberg. Eine Rakete des Raumfahrtunternehmens Blue Origin von Amazon-Gründer Jeff Bezos ist vor einem geplanten Start explodiert. Bei dem Test der unbemannten Rakete auf dem Weltraumbahnhof Cape Canaveral in Florida war auf einem Livestream eine große Explosion samt riesigem Feuerball zu sehen.
3: Die leistungsstarke Schwerrakete namens New Glenn hätte eigentlich frühestens in der kommenden Woche starten und 48 Satelliten ins All bringen sollen. Die Explosion nun ist ein großer Rückschlag für Blue Origin, das dem Unternehmen SpaceX von Tech-Milliardär Elon Musk in der kommerziellen Raumfahrt Konkurrenz machen will. Warum die Rakete explodierte, war zunächst noch völlig unklar. Eine Untersuchung laufe bereits, sagte Amazon-Gründer Bezos und kündigte auch an, wir werden wieder fliegen. Aus den USA, Christina Horsten.
1: Zum Sport. Der deutsche Tennisstar Alexander Zverev ist bei den French Open in der dritten Runde am Abend gefordert. Der Hamburger trifft als klarer Favorit auf den Franzosen Alice. Als einzige verbliebene deutsche Tennisspielerin ist Tamara Korpatsch im Einsatz. Sie bekommt es mit der favorisierten Ukrainerin Jelena Svitolina zu tun.
4: Und jetzt für euch das Nord-Update mit John Eising. Nach 22 Jahren verabschiedet sich heute Jörg Bülow als Geschäftsführer des Gemeindetags in Schleswig-Holstein. Nachfolger wird Martin Kruse. Zum Weltkindertag hat das Statistikamt Nord neue Zahlen zu Familien im Norden veröffentlicht. Demnach lebten vergangenes Jahr rund 19% der Kinder unter 18 bei Alleinerziehenden. Am 19. und 20. Juli fallen die Fernzüge von und nach Sylt aus. Grund sind Gleisarbeiten zwischen Tornisch und Elmshorn.
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5: Hier steht ihr aktuell am längsten. Auf der A1 Richtung Hamburg gibt es zwischen Hamburg-Billstedt und dem Dreieck Hamburg-Norderelbe 2 Kilometer Stau. Im weiteren Verlauf liegen Holzteile auf der Fahrbahn zwischen dem Kreuz Wagte Heide und der Raststätte Budikate West. Auf der A7 Richtung Hannover staut es sich 4 Kilometer zwischen Hamburg-Heimfeld und Seevetal-Vleestedt. In der Gegenrichtung, Richtung Flensburg, gibt es Gefahr durch Gegenstände auf der Fahrbahn zwischen Hennstedt-Ulzburg und Kaltenkirchen. Wir wünschen euch eine gute Fahrt.
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5: In Flensburg zeigt das Thermometer 20 Grad. In Ellund ebenfalls 20 Grad. In Übersee haben wir 21 Grad. In den nächsten Stunden ist es überwiegend bewölkt. Heute Nacht sinkt das Thermometer auf milde 13 Grad. Morgen wird es teils bewölkt bei bis zu 18 Grad.
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6: Auf geht's, die 12er Runde. 60 Seconds Spezial wartet. Wir spielen ja dreimal am Tag. 7, 12, 17. Und es gibt Tagessieger in dieser Woche. Also heute einen 100 Euro von Zone-Gutschein. Ja, Blazertag, Schwarzlicht, Minigolf, Escape Room, Paintball, Karaoke, Team-Game-Shows, Stadtrallys, alles unter einem Dach an mittlerweile 14 Standorten in Deutschland. Da ist bestimmt was in eurer Nähe mit dabei. Jo, gerne jetzt mitspielen. Ich freue mich auf euch. Bin gespannt, welches Wissensgebiet wir am Wickel haben. 01806 86 86 85 für 20 Cent pro Anruf aus dem deutschen Festnetz nach Billy Idol, Dancing with Myself.

0: Hoffen nicht.
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2: Ja, für die 12er Runde steht bereit der Uwe aus Salzgitter. Ich grüße dich. Hi.
3: Hallöchen.
2: Hallöchen. Oh, du bist aber gut drauf. Bist du schon am Wochenende oder musst du noch?
3: Noch nicht wirklich. Ich muss heute noch eine Runde Bus fahren, hab gerade ein bisschen Pause.
2: Ach, wie toll.
3: Morgen auch.
2: Ja. Okay. Aber mit unserem Sound läuft das. Ich finde, wenn man gute Musik am Ohr hat, guten anständigen Rock, dann kann man ganz gut arbeiten, auch am Wochenende.
3: Ja, genau. Super.
2: Ich drücke dir die Daumen jetzt für ein schönes Wissensgebiet. Guck mal, was dich so erwischt. Du sagst laut und deutlich Stopp. Sind übrigens Fahrgäste mit im Bus oder bist du gerade allein?
3: Ich habe noch Pause. Sonst hätte ich ja einen Haufen Fans, die mich anfeuern.
2: Ja. Ein paar Vorsager auch. Ja, sehr genau. Gut. Okay, gucken wir mal. Du sagst laut und deutlich Stopp. Ja, geht
3: alles
2: los.
3: Klar.
2: Ja.
3: Jupp.
1: Stopp. Wissensgebiet Natur.
2: Hysterisches Lachen, ja?
3: Ja.
2: Okay. Das geht schon, pass auf. 7 Punkte musst du nur schlagen. Und wenn du was nicht weißt, dann sagst du einfach weiter, ja?
3: Machen wir.
2: So, ich drücke dir die Daumen, Uwe. Du bist ein Held. Einfach mal eine Pause beim Busfahren hier mitmachen.
3: Ich habe mir auch schon ein Heldencape bestellt.
2: Super, finde ich gut. Okay, los geht's. Ja. Wie wird die Pusteblume eigentlich genannt?
3: Löwenzahn.
2: Welches Tier ist auf dem WWF-Logo?
3: Panda.
2: Ja oder nein? Der Mount Everest wächst jedes Jahr ein Stück.
3: Ja.
2: Was ist ein Hämatom?
3: Ein blauer Fleck.
2: Wie heißt der höchste Berg im Harz?
3: Brocken.
2: Wahr oder falsch? Der Clownfisch kann sein Geschlecht wechseln.
3: Ja.
2: Wie werden Rehbabys auch genannt?
3: Jetzt.
2: Wie schnell kann ein Strauß laufen? 50,
3: 80.
2: 50 oder 70?
3: 70.
2: Welche Waldart gibt es neben Misch- und Nadelwald?
3: Blätterwald.
2: Laubwald, ja.
3: Ja.
2: Wie viele Blätter braucht der Klee, um angeblich Glück zu bringen?
3: 4.
2: Wie lautet der wissenschaftliche Name der Menschen?
3: Homo sapiens.
2: Ja oder nein? Kokosnüsse wachsen auf Palmen?
3: Ja.
2: Wie wird Helium im Periodensystem abgekürzt?
3: H-E.
2: Welcher Planet wird oft roter Planet genannt?
3: Mars.
2: Kann Energie ver... Oh, du bist ja mega. Das ist ja unglaublich.
3: Das war mein Lieblingsgebiet.
2: Ehrlich? Ach, krass. Jetzt frage ich Elina mal, die meine liebe Praktikantin hat mitgezählt. Wie viel waren das für Uwe?
4: Das waren 12.
2: Oh, fett. Also es gibt heute bei Uli 17 Uhr noch jemanden, der dich schlagen kann, aber glaube ich nicht. Also 12 ist schon fett. Ja, mit Uwe, toll. Ich drücke dir die Daumen, dass das alles so bleibt. Ich wünsche dir eine schöne Busfahrt gleich.
3: Mit Schüler.
2: Mit Schülern. Sind die lieb oder geht so?
3: Es ist warm, die haben Feierabend, die sind alle platt.
2: Ja, gut. Und wenn die nicht spuren, dann, ja, ne, dann kriegen wir einen Spruch und dann ist Ruhe. Super. Alles Gute dir, ne?
3: Jutti.
2: Schönes Wochenende. Tschüss.
3: Jo, bis dann. Ciao.
2: 17 Uhr, wie gesagt, die nächste Chance bei Uli Perall.
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6: Auf der A7 Richtung Flensburg zwischen Hamburg-Stellingen und dem Dreieck Hamburg-Nordwest steht ein Fahrzeug auf der Fahrbahn. Außerdem sind dort Personen unterwegs. In der Gegenrichtung gibt es zwischen Hamburg-Stellingen und Hamburg-Bahrenfeld 2 Kilometer Stau. Hier steht ihr aktuell am längsten. Auf der A1 Richtung Hamburg zwischen dem Maschener Kreuz und dem Dreieck Hamburg-Norderelbe stockt der Verkehr auf 6 Kilometern. Ebenfalls Richtung Hamburg gibt es zwischen Hamburg-Billstedt und dem Dreieck Hamburg-Norderelbe 2 Kilometer Stau. Auf der A1 Richtung Lübeck zwischen Pansdorf und Rathekau staut es sich auf 2 Kilometern. In der Gegenrichtung gibt es zwischen Neustadt in Holstein-Mitte und Scharbeutz 1 Kilometer Stau. Wir wünschen euch eine gute Fahrt.
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6: In Bredstedt sind es aktuell 22 Grad, in Leck ebenfalls 22 und auch in Langenhorn messen wir 22 Grad. In den nächsten Stunden ist es überwiegend bewölkt. Heute Nacht sinkt das Thermometer auf milde 13 Grad. Morgen wird es teils bewölkt bei bis zu 18 Grad.
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0: Rats on the Cradle.
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0: Heute haben wir mal ein bisschen gesprochen, Eggers, Radek und Engelhardt, dass wir in diesem Sommer unbedingt nicht verpassen dürfen, weil zu schnell ist es dann September und dann denkt man, Mist, das habe ich in diesem Sommer schon wieder nicht hingekriegt. Und deswegen haben wir uns mal ein paar Tipps gegeben, was wir alles so vorhaben. Eggers will auf jeden Fall nicht nur dreimal im Sommer grillen. Mhm. Aber?
2: Aber ich habe ja vorne meinen Grill stehen. Mhm. Da liegt allerdings auch noch der Weihnachtsbaum.
0: Oh, Eggers, ey,
3: wirklich
0: krass.
3: Jetzt? Ja. Das ist ja super.
2: Du musst ja gleich ein Feuerchen schlimm. Mitmachen.
3: Der müsste vielleicht nochmal weg.
2: Feuertonne.
0: So Sommerfeuer sind sehr schön.
2: Siehst du, Feuertonne. Mhm. Das ist mein Vorhaben
3: und
2: für
3: Annette,
2: diesen Sommer.
3: Was ist bei dir?
0: Ich möchte mir unbedingt ein Motorrad ausleihen und endlich mal Motorrad fahren.
3: Du verarscht mich, wirklich?
0: Ja.
3: Aber wie lange bist du nicht mehr gefahren?
0: Oh, weiß nicht, 5 Jahre. Ist noch nicht so lange her. Aber das möchte ich jetzt mal machen. Und so schön über die Felder, so wie früher immer.
2: Geil.
0: Dieser Weizengeruch und dieses frisch abgemäht. Das muss ich unbedingt machen. Dann möchte ich unbedingt, das nehme ich mir auch jedes Jahr vor, am Strand mal schlafen.
3: Oh.
2: Annette, ich bewundere dich gerade mal
0: denn?
2: Wieder. Ja, einfach geil. Freigeist-Ideen. Jetzt kommt nicht. Ich habe gesagt, ich muss meinen Balkon mal. Und du sagst
0: was, der ist
2: so,
0: ja
2: Moped fahren, am Strand schlafen, was noch?
0: Was ich auch gerne machen würde, und da muss man das Timing finden, das wäre eigentlich jetzt Samstag gut, bei Vollmond im See baden.
3: Also, sage mal.
0: Was denn? Das ist doch
3: nicht,
0: geil.
3: Ja, voll geil.
2: Ich bin vollends voller Bewunderung. Ja.
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6: Sie sind klein, dick und vor allem eines, süß. Die Seehunde. Und bei uns in Schleswig-Holstein sind sie zu Hause. Aber auch Ringelrobben und Kegelrobben fühlen sich hier wohl. Wieder, muss man aber sagen. Es war mal so, Anfang des 20. Jahrhunderts prägten die Tiere das typische Erscheinungsbild unserer Küsten. Die Fischerei aber hat sie bejagt und auch beinahe ausgerottet. Und auch die Umweltbelastung wirkte sich negativ auf die Population aus. Ende 1970 waren Beobachtungen von Robben an der Küste über Jahrzehnte hinweg äußerst seltene Ereignisse. So langsam aber erholt sich der Bestand und heute werden die Populationen auf über 30.000 Kegelrobben und mehrere tausend Seehunde geschätzt. Und das ist auch gut so, die gehören einfach zu unserem Land. Unser Tipp, gut zu beobachten sind sie vor allem im Wattenmeer, aber auch vom Strand aus oder auf einer Ausflugsfahrt zu den Seehundbänken lassen sich die Tiere gut beobachten. Aber falls man dann doch Pech hat, in der Seehundstation Friedrichskoog und im Außengehege des Aquarium Geoma in Kiel kann man sie auf jeden Fall sehen, die kleinen niedlichen Racker. In diesem Sinne, Robbenroll!
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16: Man muss jetzt als Rockstar nicht unbedingt der größte Tierschützer sein, aber bei einem Konzert in der Menge ein Huhn schlachten zu lassen, das kommt auch bei der Allgemeinheit nicht besonders gut an. Egal ob Absicht oder nicht, bei einem Konzert in Toronto im Jahr 1969 haben Alice Cooper eine Henne ins Publikum geworfen. Ganz schlechte Idee. Die Zuschauer rissen das Tier nämlich auseinander. Die Presse machte raus, die Band habe die Henne selbst getötet. Gut, was lernen wir daraus? Das Haustier dann doch lieber zu Hause lassen, wenn man einen Auftritt hat.
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10: Ich bin Tine Klimach. Der frühere Bundesverkehrsminister Andreas Scheuer soll sich wegen des Vorwurfs einer Falschaussage im Zusammenhang mit der gescheiterten Pkw-Maut vor Gericht verantworten. Das Landgericht Berlin hat eine entsprechende Anklage zugelassen, wie eine Gerichtssprecherin mitteilte. Die Berliner Staatsanwaltschaft wirft dem 51-Jährigen vor, vor dem Mautuntersuchungsausschuss des Bundestages gelogen zu haben. Der ehemalige CSU-Minister weist den Vorwurf zurück. Die Zahl der Arbeitslosen in Deutschland ist im Mai wieder unter die 3-Millionen-Marke gesunken. 2,95 Millionen Menschen waren laut Bundesagentur für Arbeit ohne Job. 58.000 weniger als im Vormonat. Die Arbeitslosenquote liegt jetzt bei 6,3%.
17: Im Mai geht die Arbeitslosenzahl üblicherweise zurück, weil es wieder mehr Jobs draußen gibt, etwa auf dem Bau. Diese Frühjahrsbelebung sei aber dieses Jahr nicht wirklich in Fahrt gekommen, so die Chefin der Bundesagentur für Arbeit, Nahles. Der Rückgang komme eher von einem schwachen April als von einem starken Mai. Weiter gibt es 31.000 Arbeitslose mehr als letztes Jahr. Es sei weiter keine Trendwende in Sicht, so Nahles. Aus Nürnberg, Janina Singer.
10: Bisher gilt in der Regel, wenn man krank ist, ist man krank. Künftig sollen Beschäftigte sich auch nur teilweise arbeitsunfähig melden können. Die Einführung der Teilarbeitsunfähigkeit ist Bestandteil des Sparpakets zur Entlastung der gesetzlichen Krankenkassen. Aber die Kassenärzte warnen vor Problemen bei der Umsetzung.
18: Künftig soll es neben der klassischen Krankschreibung, also Komplettausfall, auch die Möglichkeit einer Arbeitsunfähigkeit zu 25, 50 oder 75% geben, wenn Beschäftigte sich in der Lage fühlen, teilweise weiterzuarbeiten. Entscheiden müssen das aber die Ärzte und hier sieht die Kassenärztliche Bundesvereinigung das Problem. Es sei einfach nicht leistbar, dass sich Praxen über die Arbeitsbedingungen jedes Einzelnen erkundigen. Und auch der bürokratische Aufwand würde erheblich steigen, so die Kritik. Diana Kramer, Nachrichtenredaktion.
10: Welches Wort prägt den Alltag junger Menschen in diesem Jahr? Das können Jugendliche ab sofort selbst angeben. Der Verlag Pons Langenscheid ruft zur Einreichung von Vorschlägen für das Jugendwort des Jahres auf. Gesucht werden Begriffe, die zum üblichen Sprachgebrauch der Jugendlichen gehören. Im vergangenen Jahr brachte das Jugendwort des Jahres sowohl deutsche als auch englische Sprache unter einen Hut. Das Crazy setzte sich im Voting knapp durch, vor Checkst du oder Gunen.
19: Und jetzt für euch das Nord-Update mit John Eising. Nach 22 Jahren verabschiedet sich heute Jörg Bülow als Geschäftsführer des Gemeindetags in Schleswig-Holstein. Nachfolger wird Martin Kruse. Zum Weltkindertag hat das Statistikamt Nord neue Zahlen zu Familien im Norden veröffentlicht. Demnach lebten vergangenes Jahr rund 19% der Kinder unter 18 bei Alleinerziehenden. Am 19. und 20. Juli fallen die Fernzüge von und nach Sylt aus. Grund sind Gleisarbeiten zwischen Tornisch und Elmshorn.
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20: Hier steht ihr aktuell am längsten. Auf der A1 Richtung Lübeck gibt es zwischen dem Maschener Kreuz und dem Dreieck Hamburg-Norderelbe 5 Kilometer Stau. In der Gegenrichtung Richtung Hamburg staut es sich zwischen Hamburg-Billstedt und dem Dreieck Hamburg-Norderelbe ebenfalls auf 5 Kilometern. Auf der A7 Richtung Flensburg staut es sich zwischen Hamburg-Hausbruch und Hamburg-Othmarschen auf 4 Kilometern. In der Gegenrichtung Richtung Hamburg gibt es zwischen dem Dreieck Hamburg-Nordwest und Hamburg-Bahrenfeld 3 Kilometer Stau. Ebenfalls auf der A7 Richtung Hannover staut es sich zwischen Hamburg-Heimfeld und Seevetal-Vleestedt auf 4 Kilometern. Hab eine gute und sichere Fahrt.
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20: Bei euch in Leck sind es aktuell 23 Grad. In Niebel ebenfalls 23, während Flensburg 22 Grad meldet. In den nächsten Stunden ist es überwiegend bewölkt. Heute Nacht sinkt das Thermometer auf milde 13 Grad. Morgen wird es teils bewölkt bei bis zu 18 Grad.
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21: Kommt super in euer Wochenende. Lasst es euch gut gehen. Es ist Freitag. Das klingt nach frei. Und gleich Zeit haben jetzt mit mir.

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1: Ach, genau, ich sage euch, wir haben die heißesten Tickets für diesen Sommer, ja. Auch für die ausverkauften Dinger. Heute gingen sie raus. Rock am Ring, die letzten Tickets nächstes Wochenende. Das wird ein Fest. Und Sandra aus Hohenhameln ist mit dabei. Heute Morgen in der Morning Rock Show. Wir hören mal rein.
2: Dann sagen wir herzlichen Glückwunsch und viel Spaß bei Rock am Ring.
3: Oh, wirklich?
2: Ja! Gewinne, gewinne, gewinne!
3: Entschuldigung, oh mein Gott.
1: Richtig fertig, die Sandra. Ja, und wir haben sie natürlich auch gefragt, warum sie unbedingt zu Rock will am Ring.
3: Warum will ich da hin? Weil ich das meinem Papa versprochen habe, der vor 3,5 Jahren unerwartet verstorben ist. Und wir wollten da immer hin. Das war unser Traum. Und jetzt habe ich mir selber gesagt, Sandra, du machst das alleine für Papa.
1: Oh Mann, was für eine schöne Geschichte. Ja, auch. Er wird mit dabei sein und zu gucken von oben, wenn Linkin Park auch spielen. Ja, Emily ist ja mit am Start. Das ist wirklich großartig. Also natürlich geht das weiter. Wir haben jede Menge Tickets noch.
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2: Eine Band, die nach etwas zu essen benannt ist, gibt's jetzt nicht so häufig. Aber wie sieht es denn dabei Pearl Jam aus? Jam, das heißt ja auf Deutsch Marmelade. Die Legende sagt auch, Eddie Vedders Oma hat halt häufig eine bestimmte Marmelade gemacht, daher der Name. Ob das wirklich stimmt, ist aber fraglich. Die Band selber hat später zugegeben, war wohl eher ein Spaß. Wahrscheinlicher ist, dass sie einfach ein starkes Wort gesucht haben. Pearl als etwas Kostbares und Jam für die langen Jam-Sessions, für die sie ja bekannt sind. Klingt jedenfalls cool und ein bisschen mystisch bleibt's auch.
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4: Hier steht ihr aktuell am längsten. Auf der A7 Richtung Flensburg gibt es zwischen Hamburg-Heimfeld und Hamburg-Othmarschen 6 Kilometer Stau. In der Gegenrichtung steht ihr zwischen Hamburg-Nordwest und Hamburg-Bahrenfeld auf 4 Kilometern. Auf der A1 Richtung Hamburg staut es sich zwischen Hamburg-Oehendorf und Hamburg-Norderelbe auf 6 Kilometern. In der Gegenrichtung stockt der Verkehr zwischen Maschener Kreuz und Hamburg-Norderelbe auf 6 Kilometern. Auf der A7 Richtung Hannover gibt es zwischen Hamburg-Heimfeld und Seevetal-Vleestedt 2 Kilometer Stau. Ebenfalls 2 Kilometer Stau in der Gegenrichtung zwischen Hamburg-Othmarschen und Hamburg-Waltershof. Habt eine gute und sichere Fahrt.
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4: In Klanksbüll sind es aktuell 24 Grad, in Glücksburg haben wir 22 und in Schleswig messen wir ebenfalls 24 Grad. In den nächsten Stunden ist es überwiegend bewölkt. Heute Nacht sinkt das Thermometer auf milde 13 Grad. Morgen wird es teils bewölkt bei bis zu 18 Grad.
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1: Ja, Sonnenschein ist richtig angesagt.
2: Ach, ich freue mich so.
1: Happiness und Sonnenschein, mit dir will ich alleine sein.
2: Oh, Olli, Olli.
1: Aber erzähl es nicht weiter.
2: Nein, das hat auch niemand gehört.
1: Ja, ich gut, sehr schön. Rock am Ring, großes Thema. Ja. Tickets sind heute Morgen rausgegangen, die Leute drehen durch. Aber zu Recht.
2: Ich war da noch nie, ne? Das gibt's auch gar nicht. Das muss ich auch noch mal irgendwann hinkriegen. Das wollte ich mir so oft vorgenommen. Ich dachte, ach, denn dieses Jahr hat schon wieder nicht geklappt. So ein Rocker muss das einmal im Leben gemacht haben.
1: Könnte noch ein paar Tickets raushauen,
2: ja,
1: in meiner
2: das
1: Show.
2: Mach mal.
1: Wenn
2: ja
1: da nicht das Wort könnte wäre.
2: Ja, aber wer weiß.
1: Wer weiß. Mhm. Ja. Und dann natürlich Cover schlägt Original. Original schlägt ja Cover 2. Absolute Powerfrauen, da würdest du gut zu passen.
2: Ja, stimmt.
1: Janis Joplin, Grüße
2: oh, ja,
1: in den Rock'n'Roll-Himmel mit dem Original.
2: Oh,
1: Peace of my heart. Also
2: tolle
1: Peace
2: Frau
1: mit IE, ne? Nicht mit Frieden, sondern ein Stück.
2: Ne? Ein Stück Herz.
1: Genau. Das Original, Janis Joplin, haben wir geklärt. Die Coverversion, gesanglich, auch nicht schlecht. Melissa Etheridge.
2: Ja, die kann das auch.
1: Ziemlich in der Offensive, also gefällt mir richtig gut. 0171 731 4046. Mit Voten, Cover schlägt Original oder Original schlägt die Coverversion.
2: Genau, und 14.10 das Ergebnis. Kommt super in euer schönes Sommerwochenende mit
1: ich
2: Olli.
1: Ich freue mich.

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6: Hier rockt Schleswig-Holstein.
7: Ja, Schleswig-Holstein rockt auch in der Sprache. Hier oben wird nicht einfach nur Hochdeutsch gesprochen, sondern auch Friesisch. Deshalb lernen wir doch heute einfach mal ein bisschen Friesisch.
8: Humbaste, Frau Gier. Humbaste, wat wete, wat orveste. Humbaste?
7: Wer bist du?
8: Wat wete?
7: Was willst du?
8: Wat orveste.
7: Was arbeitest du?
8: Und in Nordfriesland wird gefragt, hö hotste?
7: Wie heißt du?
8: Hö gungt et?
7: Wie geht es dir?
8: Kun ik dir hilpe?
7: Kann ich dir helfen? So, das waren die Basics und jetzt versuchen wir nochmal einen ganzen Satz.
8: Ich lübse vor mir Hane, entsummelt alles, wat ham eine Natur zu finden muss. Ors lucklig kümmig dann zu hüss.
7: Ich lief so vor mich hin und sammelte alles, was die Natur so geboten hat. Und glücklich kam ich dann nach Hause. Friesisch ist doch eigentlich gar nicht so schwer. Das war Jürgen Filzmeier-Nissen. So rockt Schleswig-Holstein.
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17: From My Hero von den Foo Fighters war die dritte Single vom zweiten Album The Color and the Shape, veröffentlicht im Januar 1998. Da geht mein Held ihm zu, wie er geht. Da geht er, mein Held, und er ist ganz, ganz durchschnittlich. Foo Fighters Frontmann Dave Grohl geht es in dem Song eben um ganz normale Menschen, um Alltagshelden, um Leute wie du und ich. Es ist zu erschreckend, jetzt darüber zu reden. Nehmt eure Bilder runter und schüttelt es aus. Wahrheit oder Konsequenzen, sagt es laut. Benutzt diesen Beweis, zeigt ihn herum. Von den Foo Fighters auch ein Teil einiger Hollywood-Soundtracks und vor allem im Rahmen des ersten Corona-Lockdowns haben viele Stars die Nummer performt aus Solidarität mit Pflegepersonal. 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
18: Ich bin David Riemer.
3: Ex-Bundesverkehrsminister Scheuer hat Ärger mit der Justiz. Es geht um den Vorwurf einer Falschaussage im Zusammenhang mit der gescheiterten PKW-Maut. Das Landgericht Berlin hat eine entsprechende Anklage zugelassen. Laut Staatsanwaltschaft soll Scheuer vor dem Mautuntersuchungsausschuss des Bundestags gelogen haben.
18: Die PKW-Maut galt als großer Wurf, wurde am Ende aber vom Europäischen Gerichtshof kassiert. Der sah eine Diskriminierung ausländischer Fahrer. Die Regierung musste die Verträge kündigen und den künftigen Betreibern mehr als 240 Millionen Euro Schaden zahlen. Im späteren Untersuchungsausschuss kam dann die Frage auf, ob die Betreiber angeboten hätten, mit der Unterschrift unter die Mautverträge bis zur EuGH-Entscheidung zu warten. An so ein Angebot hätten sich Scheuer und ein Ex-Staatssekretär aber nicht erinnern können. Die Anklage wirft ihnen nun bewusste Falschaussagen vor. Katrin Müller, Nachrichtenredaktion.
3: Bis zur parlamentarischen Sommerpause im Juli hat die Politik noch viel vor. Bis dahin will die Regierung ein großes Reformpaket schnüren, aber es geht nur holprig voran. Im Kanzleramt beraten heute Gewerkschaften und Arbeitgeber über mögliche Vorhaben, etwa auf dem Arbeitsmarkt oder in der Rentenpolitik.
19: Noch liegen bei vielen Themen die Positionen weit auseinander. Beispiel 8-Stunden-Tag. Die Gewerkschaften wollen daran festhalten, Arbeitgeber sagen Schluss mit der Stechuhr-Mentalität. Gestritten wird aber auch innerhalb der Koalition über die Steuerreform, die Rente oder ob das Eigenheim zur Finanzierung der Pflege herangezogen werden soll. Doch im Kanzleramt hofft man wohl, dass, wenn alle zusammensitzen, auch alle Kompromisse machen. Claudia Wächter, Nachrichtenredaktion.
3: Die Zahl der Arbeitslosen in Deutschland ist im Mai auf 2,95 Millionen gesunken. Das teilte die Bundesagentur für Arbeit in Nürnberg mit. Im Vergleich zum Vormonat sind somit 58.000 weniger Menschen arbeitslos gewesen. Trotz eines Rückgangs sei die Frühjahrsbelebung in diesem Jahr nicht wirklich in Fahrt gekommen. Das sagte die Chefin der Bundesagentur für Arbeit, Nahles. Der Fahrdienstvermittler Uber führt in Deutschland eine neue In-App-Funktion ein, die es Fahrgästen erlaubt, während der Fahrt den Ton im Fahrzeug aufzuzeichnen. Das Unternehmen möchte damit das Sicherheitsgefühl der Nutzerinnen und Nutzer stärken und eine zusätzliche Schutzebene etablieren. Das Tool erweitert das bestehende Sicherheitsangebot der Plattform, zu dem bereits Funktionen wie das Teilen des Standorts mit Kontakten oder ein In-App-Notruf gehören.
7: Und jetzt für euch das Nord-Update mit John Eising. Nach 22 Jahren verabschiedet sich heute Jörg Bülow als Geschäftsführer des Gemeindetags in Schleswig-Holstein. Nachfolger wird Martin Kruse. Zum Weltkindertag hat das Statistikamt Nord neue Zahlen zu Familien im Norden veröffentlicht. Demnach lebten vergangenes Jahr rund 19% der Kinder unter 18 bei Alleinerziehenden. Am 19. und 20. Juli fallen die Fernzüge von und nach Sylt aus. Grund sind Gleisarbeiten zwischen Tornisch und Elmshorn.
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20: Hier steht ihr aktuell am längsten. Auf der A7 Richtung Hamburg gibt es zwischen Schnellsen und Bahrenfeld 6 Kilometer Stau. Ebenfalls auf der A7 gibt es in der Gegenrichtung, Richtung Flensburg, zwischen Heimfeld und Othmarschen 7 Kilometer Stau. Auf der A1 Richtung Lübeck staut es sich zwischen Pansdorf und Rathekau auf 5 Kilometern. In der Gegenrichtung Richtung Bremen stockt der Verkehr zwischen Hamburg-Öhendorf und dem Maschener Kreuz auf 8 Kilometern. Habt eine gute und sichere Fahrt.
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20: In Öffersee zeigt das Thermometer 24 Grad, in Glücksburg ebenfalls. In Leck sind es 22 Grad. In den nächsten Stunden ist es überwiegend bedeckt. Heute Nacht sinkt das Thermometer auf milde 14 Grad. Morgen wird es dann freundlich mit Sonne und Wolken bei bis zu 17 Grad.
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17: Genau so schaut das aus. Ausgabe heute Freitag, 29. Mai. Ich freue mich für euch, Rocknasen den Nachmittag zu entern mit bestem Rock'n'Pop. Und dazu gibt es weiter die Chance, im super heißen Liquimoli-Konzertsommer absolute Megatickets abzugreifen. Rock am Ring. Wäre da so eine Geschichte, wo wir nochmal drüber sprechen müssen. Aber wir starten jetzt erstmal mit Cover schlägt Original oder Original schlägt die Coverversion. Und das Original, Janis Joplin. Mehr Bluesrock geht nicht. Oder vielleicht doch. Die Coverversion, die stammt nämlich von Melissa Etheridge. Die kann das auch wohl. I want you to come on, come on. kurze Gänsehaut versehen. Weil Superpowerfrauen ihr entscheidet, welchen Titel wir ausspielen. Cover oder Original. Das Ganze unter der 0171 731 6046. Schickt mir eine WhatsApp-Sprachmassage. Und dann gucken wir weiter. Dann gehen wir on air. 0171 731 6046. Die Olli Peral Show an diesem Freitag bis 20 Uhr. Schön, dass ihr mit dabei seid. Hallo.

0: Jenny, Don't Stop Believing, 14:10 Uhr, hier ist die Olli Peral Show.
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0: Und diesen Good Charlotte, I Just Wanna Live.

0: Der ungepflegte Jugendliche, so kann man das frei übersetzen. Sehr schön. Hier ist die Olli-Peral-Show, 14.16 Uhr.
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0: Heute geht es um einen Song, der ohne große Umwege direkt ins Herz geht. Peace of My Heart. Unsterblich gemacht von Janis Joplin. Später interpretiert unter anderem von Melissa Etheridge. Aber zurück zu Janis Joplin. Sie veröffentlichte Peace of My Heart 1968 mit ihrer Band Big Brother and the Holding Company. Der Song ist Bluesrock pur, roh, emotional, komplett ungeschliffen. Im Zentrum steht natürlich ihre Stimme, kratzig, fast schon ein bisschen außer Kontrolle. Und der Text, eine Geschichte über Liebe, die wehtut, aber trotzdem weitergeht. Eine Geschichte, die gut zu Janis Joplin passt. Hier ist ihr Original.

0: damit kommen wir auch schon zur Coverversion und die liefert eben Melissa Etheridge. Und sie geht den Song ein bisschen anders an. Ihre Version ist kontrollierter, strukturierter, irgendwie klarer produziert, vielleicht auch sogar ein bisschen sachlicher. Statt dem Chaos von Janis Joplin setzt sie auf Kraft und Präzision. Die Emotion bleibt aber mit ganz viel Melissa Etheridge. Hier ist die Coverversion. Fazit unter Piece of My Heart zeigt, wie unterschiedlich Emotionen klingen können. Das Original, Schmerz ohne Filter, und die Coverversion, ja, Schmerz mit Haltung. Zwei Ansätze, ein Song und eine Entscheidung, und die liegt bei euch. Welche Nummer spielen wir aus? Das Original von Janis Joplin oder die Coverversion von Melissa Etheridge? 0171 731 60 46. Viel Spaß beim Voten.
1: Hallo Olli, Rockbuddy, Alex aus Oldenburg,
0: Alex,
1: meldet sich mal wieder
0: dich.
1: Wegen Cover oder Original.
0: Wunderbar.
1: Und ja, Melissa Etheridge, bisschen mehr Kraft in der Stimme und tatsächlich auch mehr Druck in dem Song. Aber ich habe heute meinen Nostalgie-Freitag und das war ein legendärer Woodstock-Auftritt, leider lange, lange vor meiner Festival- und Konzertzeit. Und darum geht meine Stimme heute dann mal ans Original, an Janis Joplin.
0: Also. Nostalgie-Freitag nützt dir wenig, denn ich hau Melissa Etheridge aus, weil mich triggert diese Power, die diese Frau raushaut, das ist sensationell. Von daher, Cover schlägt das Original, Melissa Etheridge schlägt Janis Joplin, du bist raus. Peace of my heart.

0: entre deux. Sensationelles finale hier. Cover schlägt das Original. Melissa Etheridge schlägt Janis Joplin mit Keys of My Heart. Oh baby, give it to me. Tolle Version von Melissa Etheridge. Hatte mal echt das Recht, hier aufzutreten. Ich find's gut. Die Olli Peral Show am Freitag.
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Und diese Jungs treten ja in meiner Show später noch ein bisschen intensiver auf, denn das Album der Woche kommt von Volbeat. Jetzt aber Cape of Our Hero, bester Rock and Pop um 14.24 Uhr.

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2: Hier steht ihr aktuell am längsten. Auf der A7 Richtung Hamburg zwischen Hamburg-Schnelsen und Hamburg-Bahrenfeld gibt es 6 Kilometer Stau. Im weiteren Verlauf zwischen Hamburg-Volkspark und Hamburg-Bahrenfeld besteht Gefahr durch eine ungesicherte Unfallstelle. Auf der A7 Richtung Flensburg zwischen Hamburg-Heimfeld und Hamburg-Bahrenfeld staut es sich auf 7 Kilometern. Ebenfalls Richtung Flensburg zwischen Hennstedt-Ulzburg und Quickborn liegt ein Plastikteil auf der Fahrbahn. Auf der A1 Richtung Lübeck zwischen Pansdorf und Rathekau 6 Kilometer Stau. In der Gegenrichtung Richtung Bremen zwischen Hamburg-Billstedt und Hamburg-Stillhorn ebenfalls 6 Kilometer Stau. Wir wünschen euch eine gute Fahrt.
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2: In Sörup haben wir aktuell 24 Grad. Joldelund meldet 23 Grad, während es in Klangsbüll 21 Grad sind. In den nächsten Stunden ist es überwiegend bedeckt. Heute Nacht sinkt das Thermometer auf milde 14 Grad. Morgen wird es dann freundlich mit Sonne und Wolken bei bis zu 17 Grad.
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0: Sehr coole Nummer von Pearl Jam, Daughter, bester Rock and Pop, 14.36 Uhr. Und das hier sind die Bad Wolves mit Zombie.
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0: hab's mal nachgeschaut, das war damals 88 ihr sechstes Studioalbum schon. Rattle and Hum. Das ist ein Doppelalbum, als Vinyl sehr attraktiv. Lohnt sich in jedem Fall, da mal reinzuhören. 14.43 Uhr, gleich Viertel vor drei. Hier ist die Olli Peral Show.
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0: Diese Woche Rock am Ring Tickets ausverkauft schon seit Monaten. Wir haben natürlich noch Tickets für euch im super heißen Konzertsommer. Und abgegriffen hat das zum Beispiel der Christian.
2: Dann können wir dir sagen, es kommt noch ein bisschen mehr. Du hast nämlich gewonnen!
3: Herzlichen Glückwunsch!
4: Jawohl! Mega, ja!
0: Das war in der Morning Rock Show. Da geht es immer heftig zur Sache. Macht richtig Spaß, den Jungs dazu zu hören. In der Annette Show, Annette Radek Show, auch Tickets raus. Wir haben sie doch.
2: Du möchtest so gerne zu Rock am Ring, ja?
4: Auf jeden Fall.
2: Ja, dann frohe Kunde. Herzlichen Glückwunsch. Du bist dabei in diesem Jahr.
4: Jawohl, sehr cool. Da freue ich mich. Mega.
0: Wunderbar. Und zwei Tickets gingen auch bei mir heute in der Show raus. Mensch, Alex, jetzt haben wir so lange um heißen Brei geredet. Langsam wird es Zeit, hier die Sachen mal aufzulösen. Herzlichen Glückwunsch. Zwei Tickets. Rock am Ring mit Camping gehen an dich. Herzlichen Glückwunsch.
4: Echt grandios.
0: Jawohl.
4: Jawohl.
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0: Hier sind die Offspring natürlich mit dabei bei Rock am Ring 2026.

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1: Die scharfen Pfefferschoten aus Kalifornien waren das, die Red Hot Chili Peppers mit Can't Stop. Beste Rock and Pop, 14:51 Uhr, jetzt gleich das News-Update um 3. Bis dahin gibt's ganz entspannt Bruce Springsteen mit Dancing in the Dark. Schönen Freitag.

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5: Und dem Sultan, Ralf Pfeiffer. Ralf, heute hast du was ganz Besonderes für uns dabei, hast du gerade gesagt. Was ist das denn?
6: Und zwar gibt es einen Ausspruch, den es nur auf Sylt gibt. Ich habe einen Sprachwissenschaftler, der mich unterstützt bei der Recherche. Und er sagt, es gibt es tatsächlich nur so hier, bei den Roven. Das heißt bei den Raben. Das heißt... Wenn der Sylter mit ganz dollem Nachdruck etwas schwören wollte, also nicht nur so, hey, Alter, ist es okay so, sondern das ist jetzt wirklich so, sagt er Bidiroven, wieder mit 2 A geschrieben. Und das bezieht sich wohl auf die beiden Raben von Odin, Hugin und Munin, Gedanke und Erinnerung. Und das ist noch die tiefe Verwurzelung natürlich in den nordischen Glauben, Religionen, Rituale, dass man so verbunden war und sagt, nee, also wenn ich bei Odins Raben schon schwöre, da kriege ich echt einen auf die Mütze. Bidiroven. Das I wird ganz kurz, also wie ein dreckiges B und ein dreckiges D.
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18: Also wenn man jetzt vielleicht nicht nur so ein bisschen gesünder leben möchte und einfach so die Bierplauze wegbekommen will, sondern wenn man so richtig, richtig fit werden will, dann muss man wohl Dexter Holland, also den Sänger von The Offspring, fragen. Der Typ trainiert nämlich einfach für Triathlons. Er sagt selbst, Laufen, Schwimmen und auch Radfahren, das hält ihn einfach fit für die Bühne und auch noch darüber hinaus.
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0: Ich bin David Riemer. Entlastung für Deutschlands Verbraucher. Die Inflation hat an Tempo verloren. Sie lag im Mai um 2,6% nach 2,9% im April. Das hat das Statistische Bundesamt auf Basis vorläufiger Zahlen mitgeteilt. Grund für die abgebremste Inflation könnte der Tankrabatt sein.
3: Der Iran-Krieg hat vor allem die Energiepreise in die Höhe getrieben und damit auch die Inflation im April. Nun ist die Teuerungsrate im Mai aber offenbar gedrosselt worden, ein gutes Stück, obwohl der Iran-Krieg und die Sperrung der Straße von Hormuz insbesondere weiter die Preise treiben. Es liegt nahe, dass der von der Regierung gewährte Tankrabatt von rund 17 Cent pro Liter Sprit dabei eine Rolle spielt. Allerdings läuft der Tankrabatt, wenn er nicht verlängert wird, Ende Juni aus. Und Volkswirte fürchten, dass die höheren Energiepreise erst noch nach und nach auf Lebensmittel und Dienstleistungen durchschlagen. Aus Berlin, Ronny Tochau.
0: Nach dem Einschlag einer russischen Drohne in ein Wohnhaus in Rumänien nahe der Grenze zur Ukraine will das EU- und NATO-Land seine Verteidigung in dem Gebiet verstärken. Rumänien bat die NATO um einen beschleunigten Transfer bereits zugesagter Drohnenabwehrtechnik. Staatspräsident Dahn machte Russland für den Vorfall verantwortlich. Die mit Sprengstoff beladene Drohne schlug in der Stadt Galati ein. Zwei Bewohner wurden leicht verletzt. NATO und EU sicherten Rumänien ihre Unterstützung zu. Der Frühling dieses Jahr war deutlich wärmer und sonniger als im Schnitt. Vor allem die vielen Sonnenstunden in den Frühjahrsmonaten erinnern eher an südliche Breiten. Das teilte der Deutsche Wetterdienst in seiner vorläufigen Frühlingsbilanz mit.
20: Gut 2 Grad wärmer als üblich war es bei uns und damit gehört dieses Frühjahr zu den 10 mildesten überhaupt, also seit Beginn der Wetteraufzeichnungen. Geregnet hat's dagegen wenig, der April war definitiv zu trocken. Im Mai kam dann wie auf Knopfdruck der Sommer-Freibadwetter, vor allem im Norden und Nordosten gab Sonne satt und das war, sagen die Experten, ein Rekordlichtangebot, fast wie in Spanien. Claudia Wächter, Nachrichtenredaktion.
0: Ex-Bundesverkehrsminister Scheuer soll sich wegen des Vorwurfs einer Falschaussage im Zusammenhang mit der gescheiterten PKW-Maut vor Gericht verantworten. Das Landgericht Berlin hat eine entsprechende Anklage zugelassen, teilt eine Gerichtssprecherin mit. Die Berliner Staatsanwaltschaft wirft dem 51-Jährigen vor, vor dem Mautuntersuchungsausschuss des Bundestags gelogen zu haben. Der ehemalige CSU-Minister weist den Vorwurf zurück.
5: Und jetzt für euch das Nord-Update mit Sean Eising. Nach 22 Jahren verabschiedet sich heute Jörg Bülow als Geschäftsführer des Gemeindetags in Schleswig-Holstein. Nachfolger wird Martin Kruse. Zum Weltkindertag hat das Statistikamt Nord neue Zahlen zu Familien im Norden veröffentlicht. Demnach lebten vergangenes Jahr rund 19% der Kinder unter 18 bei Alleinerziehenden. Am 19. und 20. Juli fallen die Fernzüge von und nach Sylt aus. Grund sind Gleisarbeiten zwischen Tornisch und Elmshorn.
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21: Hier steht ihr aktuell am längsten. Auf der A7 Richtung Hamburg gibt es zwischen Schnelsen Nord und Bahrenfeld 8 Kilometer Stau. Ebenfalls auf der A7 Richtung Hamburg steht ihr zwischen Dreieck Bordesholm und Neumünster Nord auf 2 Kilometern. Auf der A1 Richtung Bremen staut es sich zwischen Hamburg-Billstedt und dem Maschener Kreuz auf 7 Kilometern. In der Gegenrichtung stockt der Verkehr zwischen dem Maschener Kreuz und dem Dreieck Hamburg-Norderelbe auf 7 Kilometern. Auf der A7 in Richtung Flensburg liegen Reifenteile auf der Fahrbahn zwischen Hamburg-Schnelsen Nord und der Raststätte Holmmoor Ost. Im weiteren Verlauf Richtung Hannover staut es sich zwischen Hamburg-Heimfeld und Hamburg-Othmarschen auf 6 Kilometern. Habt eine gute und sichere Fahrt.
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21: In Jeudelund haben wir aktuell 26 Grad, in Schleswig sind es 25. Auch in Großenwiehe werden 26 Grad gemessen. In den nächsten Stunden ist es überwiegend bedeckt. Heute Nacht sinkt das Thermometer auf milde 14 Grad. Morgen wird es dann freundlich mit Sonne und Wolken bei bis zu 17 Grad.
18: Vielen Dank, da würde ich mal sagen, starten wir durch.
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18: Und zum Auftakt habe ich für euch No Doubt mit Just a Girl, dazu gleich Kid Rock mit All Summer Long. 3:03. Hier ist die

Smith, Dude Looks Like a Lady. Steven Tyler damals noch in Bestform. Ob es für ein Comeback in diesem Jahr klappt, ich weiß nicht. Wird ganz, ganz eng. Viertel nach drei haben wir es. Nochmal ein schönes Hallo, herzlich willkommen. Hier ist die Olli Piral Show, immer von 14 bis 20 Uhr und immer mit dabei für die Rush Hour. Titel, die richtig gut kommen, wie auch hier. Heroes von Motorhead. 15, 16.

0: Das Original, David Bowie, und hier gecovert Motorhead, Heroes, großartig.
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0: Ja, ist alles richtig, aber trotzdem von mir noch der Hinweis, ganz wichtig, ich bin schon ein bisschen aufgeregt als Beatles-Fan natürlich, denn Paul McCartney hat ein neues Album veröffentlicht und darüber sprechen wir gleich in den Rock'n'Pop-News. Bis dahin aber noch ein bisschen Zeit. Gleich Iggy Pop, The Passenger, und hier sind die Ärzte. Macht die Augen zu, huh? Kleines Nickerchen, was passt.

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1: Ja, also Sport ist ja das eine immer so, um fit zu werden, ne? Die Ernährung ist aber mindestens ja mal genauso wichtig. Das ist dann auch der Ansatz von Metallica. Also die Mitglieder der Band haben zumindest ihren Lebensstil komplett verändert und setzen jetzt auf so eine richtig gesundheitsbewusste Ernährung. Die haben sogar dafür einen extra privaten Koch geholt. Und das war's ja noch nicht mal. Vor ihren Auftritten gibt's auch erstmal einen schönen Shot. Also jetzt nicht irgendwie so einen schönen Lütten, so Korn oder Jägermeister, sondern den sogenannten Face Melter. So ein Shot aus Ingwer, Cayennepfeffer und Oreganoöl. Boah, da zaudert's mich hier schon.
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1: Hier steht ihr aktuell am längsten. Auf der A1 Richtung Bremen gibt es zwischen Hamburg-Billstedt und dem Maschener Kreuz 9 Kilometer Stau. In der Gegenrichtung Richtung Lübeck staut es sich auf 5 Kilometern zwischen dem Maschener Kreuz und dem Dreieck Hamburg-Norderelbe. Auf der A7 Richtung Hamburg steht ihr zwischen Hamburg-Schnelsen-Nord und Hamburg-Bahrenfeld auf 8 Kilometern. Ebenfalls Richtung Hamburg gibt es zwischen Bordesholm und Neumünster-Nord 3 Kilometer Stau. Dort besteht Gefahr durch eine ungesicherte Unfallstelle. Auf der A1 Richtung Lübeck staut es sich zwischen Fehmarn und Rathekau auf 5 Kilometern. Wir wünschen euch eine gute Fahrt.
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1: In Klangsbö sind es aktuell 23 Grad, in Langenhorn ebenfalls 23. Großenwiehr meldet 26 Grad. In den nächsten Stunden ist es überwiegend bedeckt. Heute Nacht sinkt das Thermometer auf milde 14 Grad. Morgen wird es dann freundlich mit Sonne und Wolken bei bis zu 17 Grad.
2: Marketing-Experten sagen, die nächsten 3 Sekunden entscheiden, ob du dranbleibst oder nicht. Und, hat's funktioniert? Dann gleich weiter so. Metallica.

0: Green Day mit American Idiot. 20.04 Uhr, hier ist die Olli Peral-Show. Und gleich nach den Toten Hosen, schön sein, gibt's die Rock-Pop-News mit Paul McCartney.
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1: Paul McCartneys 18. Studioalbum The Boys of Dungeon Lane ist heute endlich draußen und liefert einen, kann man sagen, musikalischen Rückblick auf seine Karriere.
2: Any story or song you're gonna do, it's got to involve memory.
1: Beim Songschreiben geht es um Erinnerungen, da hatte recht Sir Paul McCartney, und Kinder, mal kurz vorweg. Paul hat mit seinen 83 Jahren hat's immer noch in sich. Wir hören mal in ein paar Songs rein aus dem neuen Album, zum Beispiel hier in Mountain Top. Ein bisschen psychedelisch, hippie-mäßig vom Text her auch. Klingt ehrlich gesagt wie etwas von den besten Jahren der Beatles. Ich könnte es mir fast schon auf Yellow Submarine vorstellen. Also von meiner Seite, aber ich bin auch großer Beatles-Fan, muss ich sagen. Kompliment, Sir Paul McCartney. Beweist er nochmal, was für ein Rockstar er ist. Bei As You Lie There schreit er, als wäre er 20. So ein richtig gutes Intro, das zeigt, ich bin hier und zu Recht einer der ganz, ganz großen, wenn nicht sogar der größte Songwriter aller Zeiten. Und dann ist da natürlich noch die Premiere, die erste Zusammenarbeit von Paul und Ringo als Solo-Künstler. Da haben wir natürlich auch kurz rein. An ihre Kindheit in Liverpool, an die grauen Tage, den Spaß, den sie hatten und alles drum und dran. So richtig schön nostalgisch finde ich auch. Es ist eben ihr Zuhause. Da kann man alles, was gut ist, auch entsprechend mit einbauen in seine Zeit. Also vollste Empfehlung für The Boys of Dungeon Lane und danke an Sir Paul McCartney. Und das waren die Rock and Pop News für diesen Freitag.

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5: Und jetzt für euch die drei größten Rocksongs aus dem Jahr 2004.
1: Platz 3.
5: Wir starten mit einem der größten Songs von Papa Roach, nämlich Getting Away with Murder.
1: Platz 2.
5: Platz 2 hat damals sogar einen Grammy für die beste Rock-Performance gewonnen. U2 mit Vertigo.
1: Platz 1.
5: Nicht zu schlagen in diesem Jahr dann aber der Titelsong von einem der geilsten Punkrock-Alben der Musikgeschichte, American Idiot, Green Day.
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5: Man muss jetzt als Rockstar nicht unbedingt der größte Tierschützer sein, aber bei einem Konzert in der Menge ein Huhn schlachten zu lassen, das kommt auch bei der Allgemeinheit nicht besonders gut an. Egal ob Absicht oder nicht, bei einem Konzert in Toronto im Jahr 1969 haben Alice Cooper eine Henne ins Publikum geworfen. Ganz schlechte Idee. Die Zuschauer rissen das Tier nämlich auseinander. Die Presse machte raus, die Band habe die Henne selbst getötet. Gut, was lernen wir daraus? Das Haustier dann doch lieber zu Hause lassen, wenn man einen Auftritt hat.
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2: Ich bin David Riemer. Entlastung für Verbraucher. Die Inflationsrate in Deutschland ist im Mai deutlich auf 2,6% gesunken. Das geht aus einer ersten Schätzung des Statistischen Bundesamtes hervor. Im April waren die Verbraucherpreise noch um 2,9% im Vergleich zum Vorjahresmonat gestiegen. Vor allem der von der Bundesregierung eingeführte Tankrabatt dämpfte den Preisauftrieb. Trotzdem bleiben die Folgen des Iran-Kriegs spürbar. Haushaltsenergie und Sprit kosteten im Mai 6,6% mehr als vor einem Jahr. Nach dem jüngsten Einschlag einer russischen Drohne im NATO-Land Rumänien hat die Bundesregierung Rumänien Solidarität zugesichert. Der Drohneneinschlag zeige einmal mehr Russlands Bereitschaft zur Eskalation, erklärte Kanzler Merz auf der Plattform X.
14: Die sprengstoffbeladene russische Drohne schlug in der Nacht in das Dach eines Hochhauses ein und entfachte ein Feuer in der Wohnung darunter. Eine 53-Jährige und ihr 14-jähriger Sohn erlitten leichte Brandwunden. Die Drohne stammte offenbar aus einem Schwarm, mit dem Russland einen nahegelegenen ukrainischen Donauhafen angegriffen hatte. Das Verteidigungsministerium hier in Berlin sieht keine grundsätzliche Lageänderung durch den Vorfall. Kanzler Merz erklärte aber, der Vorfall zeige, dass die NATO eine starke Präsenz an der Ostflanke brauche. Aus Berlin Ronny Toch.
2: Die Zahl der Arbeitslosen in Deutschland ist erstmals in diesem Jahr wieder unter die 3-Millionen-Marke gesunken. Laut Bundesagentur für Arbeit waren im Mai 2,95 Millionen Menschen arbeitslos gemeldet. Die Arbeitslosenquote lag damit bei 6,3%.
15: Das sind immer noch 31.000 Menschen mehr als letzten Mai und die Arbeitskräftenachfrage bewege sich nach wie vor auf niedrigem Niveau, so BA-Chefin Nahles.
16: Alles in allem ist die Frühjahrsbelebung in diesem Jahr nicht wirklich in Fahrt gekommen, was angesichts des wirtschaftlichen Umfeldes aber auch erwartbar war.
15: Vom DGB heißt es, Deutschland brauche jetzt wirtschaftliche Stabilität, Investitionen und sichere Beschäftigung. Aus Nürnberg, Janina Singer.
2: Einen Tag vor der Sperre der Brennerstrecke ist ein befürchtetes Verkehrschaos in Tirol vorerst ausgeblieben. Nach Angaben des Autobahnbetreibers fließt der Verkehr trotz hoher Belastung. Zeitweise gab es Staus auf der Brennerroute bei Kiefersfelden und auf italienischer Seite. Morgen wird die Brennerautobahn wegen einer Demonstration von 11 bis 19 Uhr komplett gesperrt. Die Behörden rechnen mit starken Verkehrsbehinderungen und rufen dazu auf, Tirol großräumig zu umfahren.
17: Und jetzt für euch das Nord-Update mit Sean Eising. Das Landesverfassungsgericht hat entschieden, dass die Landesregierung den Landtag im Fall der Northvolt-Finanzierung nicht ausreichend informiert hat. Es ging unter anderem um die Rückzahlung einer Wandelanleihe. Die Taskforce Zivile Verteidigung hat ihren ersten Zwischenbericht vorgelegt. Geplant sind unter anderem bessere Warnsysteme und mehr Unterstützung für Kommunen im Krisenfall. Die dänische Minderheit lädt am Wochenende wieder zum Jahrestreffen ein, auch auf Sylt und in Flensburg.
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18: Hier steht ihr aktuell am längsten. Auf der A7 Richtung Hamburg gibt es zwischen Schnelsen Nord und Bahrenfeld 8 Kilometer Stau. Ebenfalls Richtung Hamburg staut es sich zwischen Wader und Neumünster Nord auf 4 Kilometern. Auf der A1 Richtung Hamburg kommt es zwischen Öjendorf und dem Dreieck Norderelbe zu 5 Kilometern Stau. In der Gegenrichtung staut es sich zwischen dem Maschener Kreuz und dem Dreieck Norderelbe auf 6 Kilometern. Auf der A7 in der Gegenrichtung Richtung Flensburg gibt es zwischen Heimfeld und Othmarschen 4 Kilometer Stau. Gute Fahrt!
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18: In Schafflund sind es aktuell 22 Grad, in Övasee haben wir 26 und in Glücksburg messen wir ebenfalls 26 Grad. In den nächsten Stunden ist es überwiegend bedeckt. Heute Nacht sinkt das Thermometer auf milde 14 Grad. Morgen wird es dann freundlich mit Sonne und Wolken bei bis zu 17 Grad.
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19: Auf diesen Titel hier habe ich schon gewartet. Einer meiner absoluten Top-Favoriten. Simple Nummer, aber hat die Jahrzehnte überstanden. Ein großartiger Song von ZZ Top, Sharp Dressed Man. Yeah, bester Rock'n'Pop. Danach Metallica, The Days That Never Comes. Und noch Beck mit Loser. cooler Mix. Kommt gut durch die Rush-Hour. Fahrt bitte vorsichtig.

4, 16.15 Uhr. Gute Nummer jetzt. Volbeat, Heaven Nor Hell aus dem Album der Woche. Dazu später mehr. Jetzt bleiben wir erstmal ganz entspannt hier in der Rush Hour Richtung News Update um 9:30 in der Olli Peralta Show.

0: Titel aus dem Album der Woche Beyond Hell Above Heaven. Ja, die Dänen sind ja ziemlich bekannt, gut vernetzt und genau das haben sie auf ihrem Album Beyond Hell Above Heaven aus 2010 auch gezeigt. Da haben sie nämlich mehr als 5 Gastmusiker eingeladen, um mit ihnen zu spielen und, was soll ich sagen, ist geglückt. Gute Idee, wirklich cooles Album Beyond Hell Above Heaven. Und auch deswegen was ganz Besonderes, denn da stellen sie ihre Philosophie vor und ja, ihr Lebensmotto. Alle sind für ihr eigenes Leben verantwortlich, wie man reagiert, wie man andere behandelt und natürlich auch, wie man kämpft. Volbeat, coole Lebensphilosophie.
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3: Heute mit einer Verschwörung, die erstmal völlig aus der Luft gegriffen klingt, aber weltweit bis heute viele Anhänger hat, die sich sicher sind, dass Grunge-Legende Kurt Cobain noch lebt. Doch warum glauben Menschen nicht an den Tod des Nirvana-Frontmanns? Ganz einfach. Sie sind sicher, Kurt war der Musik überdrüssig. Er konnte nicht mehr. Kurt soll sich abgesetzt haben. Und tatsächlich gibt es bis heute kein stichhaltiges Beweisbild von Kurt Cobains Tod. Ist er also geflüchtet, weil er in dieser Gesellschaft einfach nicht glücklich wurde?
4: Auf Dauer gesehen macht Geld nicht glücklich.
3: Unglaubliche Aktualität hat die Idee, Kurt Cobain könnte noch leben, durch den Peruaner Ramiro Saavedra bekommen. Er tritt 2012 erstmals vor die Kameras. Mit langer, blonder Mähne, dem typisch leicht gezwungenen Kurt Cobain-Lächeln und Kurts Stimme tritt er in einer Castingshow auf. Yes, you are. Kommt der September 2016. Nirvana verfassen ein Facebook-Posting, das die Welt für ein paar Minuten stillstehen lässt. Dave Grohl und Co. schreiben an ihre Fans.
5: Es ist wahr, Kurt lebt. Wir sind so froh, ihn zurückzuhaben und vergeben ihm all die Trauer, die er in unseren Herzen hinterlassen hat.
3: Doch natürlich ist diese Message alles andere als ernst gemeint. Es war Nirvanas ironische Art, mit dieser Verschwörungstheorie umzugehen. Für sie ist klar, Kurt ist tot. Und so schade wie es ist, er wird niemals zurückkehren.
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13: Mit Sean Eising und ihr habt es schon gehört bei uns, Maurice Morell, der in den vergangenen Jahren den beliebten Suppenwagen in List auf Sylt betrieben hat, verabschiedet sich von der Insel. Er kehrt zurück in seine Heimat Worpswede. Für die, die hier bleiben, hat er noch einen guten Rat.
14: Geht möglichst viel ins Meer, lasst euch waschen, durchtaucht die Welle. Ich selber habe im letzten Jahr zu wenig das Meer gesehen, leider habe so viel gemacht. Und wenn ich nochmal kommen würde, würde ich so viel mehr schwimmen und tauchen und früher aufstehen.
13: Das war Morell im Sylt 1 Interview. Seine Nachfolge in List übernimmt Martin Kustermann. Das Landesverfassungsgericht hat entschieden, dass die Landesregierung den Landtag im Fall der Northvolt-Finanzierung nicht ausreichend informiert hat. Konkret ging es um Risiken bei der Gesamtfinanzierung sowie mögliche Probleme bei der Rückzahlung einer Wandelanleihe. FDP und SPD hatten geklagt. FDP-Politiker Buchholz wertet das Urteil als wichtig für das Parlamentsrecht. Und die dänische Minderheit lädt am Wochenende wieder zum Jahrestreffen in Südschleswig ein. Veranstaltungen gibt es auf Sylt, in Flensburg und natürlich auch dazwischen. In der Region werden rund 15.000 Besucher erwartet.
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15: Hier steht ihr aktuell am längsten. Auf der A7 Richtung Hamburg gibt es zwischen Neumünster Süd und Großen Aspe Gegenstände auf der Fahrbahn. Im weiteren Verlauf zwischen Hamburg-Schnelsen Nord und Hamburg-Bahrenfeld staut es sich auf 7 Kilometern. Auf der A7 Richtung Flensburg steht ihr zwischen Hamburg-Heimfeld und Hamburg-Othmarschen 8 Kilometer. In der Gegenrichtung gibt es zwischen Hamburg-Othmarschen und Hamburg-Waltershof 2 Kilometer Stau. Auf der A1 Richtung Hamburg staut es sich zwischen Hamburg-Öhendorf und dem Dreieck Hamburg-Norderelbe auf 7 Kilometern. In der Gegenrichtung gibt es zwischen Ahrensburg und Bad Oldesloe 6 Kilometer Stau. Habt eine gute und sichere Fahrt.
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15: In Handewitt sind es aktuell 26 Grad, in Bredstedt 22 und in Joldelund 24 Grad. In den nächsten Stunden ist es überwiegend bedeckt. Heute Nacht sinkt das Thermometer auf milde 14 Grad. Morgen wird es dann freundlich mit Sonne und Wolken bei bis zu 17 Grad.
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1: Die Foo Fighters haben ihr neues Album Your Favorite Toy rausgebracht und die aktuelle Single heißt Of All People. Insgesamt werden Dave Grohl und Co. auf dieser Scheibe wieder deutlich härter, lauter und einfach wieder hardrockiger.
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1: Hier sind die Foo Fighters mit Of All People.
0: Jetzt.

16.38 Uhr. Hier ist die Olli Peral Show mit Van Halen und Jump. Und gleich gibt es schon mal eine kleine Portion Fußball-Weltmeisterschaft. So, in 4 Minuten, bleibt dran.

0: Van Halen, Jump, 16.41 Uhr haben wir es.
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0: Mit der Olli Peralscher an diesem Freitag, 29. Mai. Und nicht mehr lang, dann geht's los mit der Fußball-Weltmeisterschaft. Ja, schon übernächste Woche startet am 11. Juni bis zum 19. Juli. Also über 4 Wochen wird gespielt, dann in Kanada, in Mexiko und in den USA. 48 Teams sind mit dabei und 104 Spiele werden ausgetragen. Und bei uns in Deutschland gibt's viel Public Viewing. Das ist klar, deswegen jetzt schon mal ein paar Tipps für entspannte WM-Tage beim Public Viewing. Auf Platz 5, komm früh. Wer zu spät kommt, steht hinten und sieht 19 Minuten lang die Frisur von jemandem, der sich für ein Fahnen-Highlight hält. Auf Platz 4, ganz wichtig, trink clever und klug. Erst langsam, dann schneller, nicht andersrum. Sonst freust du dich beim Warmmachen schon wie beim Finale. Am leckersten natürlich das Morning Rock Show Bier. Passt super zur Fußball-Weltmeisterschaft. Auf Platz 3, rechne mit Emotionen. Du umarmst fremde Menschen, das ist völlig okay. Problematisch wird es nur, wenn du sie danach weiter festhältst. Auf Platz 2, vermeide Diskussionen über Abseits. Niemand weiß es genau, der es erklärt, liegt meistens am weitesten daneben. Und jetzt Platz 1, hab einen Plan. Ganz wichtig für den Toilettengang, geh nie kurz vor der Pause. Du verpasst garantiert das einzige Tor der ersten Halbzeit. Also schon mal so ein paar Tipps für Patrick Jürgen. Ich freue mich tierisch auf die Fußball-Weltmeisterschaft. Mal gucken, was da geht. So, und jetzt geht Pearl Jam hier mit Jeremy, absoluter Klassiker, um 16:43 in der Olli Peralscher Show.
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6: Ich bin David Riemer. Entlastung für Deutschlands Verbraucher. Die Inflation hat an Tempo verloren. Sie lag im Mai um 2,6% nach 2,9% im April. Das hat das Statistische Bundesamt auf Basis vorläufiger Zahlen mitgeteilt. Grund für die abgebremste Inflation könnte der Tankrabatt sein.
7: Der Iran-Krieg hat vor allem die Energiepreise in die Höhe getrieben und damit auch die Inflation im April. Nun ist die Teuerungsrate im Mai aber offenbar gedrosselt worden, ein gutes Stück, obwohl der Iran-Krieg und die Sperrung der Straße von Hormuz insbesondere weiter die Preise treiben. Es liegt nahe, dass der von der Regierung gewährte Tankrabatt von rund 17 Cent pro Liter Sprit dabei eine Rolle spielt. Allerdings läuft der Tankrabatt, wenn er nicht verlängert wird, Ende Juni aus. Und Volkswirte fürchten, dass die höheren Energiepreise erst noch nach und nach auf Lebensmittel und Dienstleistungen durchschlagen. Aus Berlin, Ronny Tochau.
6: Nach dem Einschlag einer russischen Drohne in ein Wohnhaus in Rumänien nahe der Grenze zur Ukraine will das EU- und NATO-Land seine Verteidigung in dem Gebiet verstärken. Rumänien bat die NATO um einen beschleunigten Transfer bereits zugesagter Drohnenabwehrtechnik. Staatspräsident Dahn machte Russland für den Vorfall verantwortlich. Die mit Sprengstoff beladene Drohne schlug in der Stadt Galati ein, zwei Bewohner wurden leicht verletzt. NATO und EU sicherten Rumänien ihre Unterstützung zu. Der Frühling dieses Jahr war deutlich wärmer und sonniger als im Schnitt. Vor allem die vielen Sonnenstunden in den Frühjahrsmonaten erinnern eher an südliche Breiten. Das teilte der Deutsche Wetterdienst in seiner vorläufigen Frühlingsbilanz mit.
8: Gut 2 Grad wärmer als üblich war es bei uns und damit gehört dieses Frühjahr zu den 10 mildesten überhaupt, also seit Beginn der Wetteraufzeichnungen. Geregnet hat es dagegen wenig, der April war definitiv zu trocken. Im Mai kam dann wie auf Knopfdruck der Sommer-Freibad-Wetter, vor allem im Norden und Nordosten. Gab Sonne satt und das war, sagen die Experten, ein Rekordlichtangebot. Fast wie in Spanien. Claudia Wächter, Nachrichtenredaktion.
6: Ex-Bundesverkehrsminister Scheuer soll sich wegen des Vorwurfs einer Falschaussage im Zusammenhang mit der gescheiterten PKW-Maut vor Gericht verantworten. Das Landgericht Berlin hat eine entsprechende Anklage zugelassen, teilte eine Gerichtssprecherin mit. Die Berliner Staatsanwaltschaft wirft dem 51-Jährigen vor, vor dem Mautuntersuchungsausschuss des Bundestags gelogen zu haben. Der ehemalige CSU-Minister weist den Vorwurf zurück.
9: Und jetzt für euch das Nord-Update mit Sean Eising. Das Landesverfassungsgericht hat entschieden, dass die Landesregierung den Landtag im Fall der Northvolt-Finanzierung nicht ausreichend informiert hat. Es ging unter anderem um die Rückzahlung einer Wandelanleihe. Die Taskforce Zivile Verteidigung hat ihren ersten Zwischenbericht vorgelegt. Geplant sind unter anderem bessere Warnsysteme und mehr Unterstützung für Kommunen im Krisenfall. Die dänische Minderheit lädt am Wochenende wieder zum Jahrestreffen ein, auch auf Sylt und in Flensburg.
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10: Hier steht ihr aktuell am längsten. Auf der A7 Richtung Hamburg gibt es zwischen Hamburg-Schnelsen und Hamburg-Bahrenfeld 6 Kilometer Stau. In der Gegenrichtung Richtung Hannover staut es sich zwischen Hamburg-Heimfeld und Hamburg-Othmarschen auf 7 Kilometern. Auf der A1 Richtung Hamburg zwischen Hamburg-Öhendorf und dem Dreieck Hamburg-Norderelbe gibt es 7 Kilometer Stau. In der Gegenrichtung Richtung Lübeck staut es sich zwischen Ahrensburg und Bad Oldesloe auf 6 Kilometern. Wir wünschen euch eine gute Fahrt.
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10: Bei euch in Schaffelund sind es aktuell 19 Grad, genauso in Klangsbüll, und auch Leck meldet 19 Grad. In der Nacht sinkt das Thermometer auf milde 13 Grad. So wird das Wetter morgen. Es erwartet euch ein freundlicher Tag mit Sonne und einzelnen Wolken bei anfangs 13 Grad. Im Laufe des Tages steigt das Thermometer auf angenehme 19 Grad an.
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11: Ganz genau, 5 nach 5 haben wir es. Die Olli Peral Show immer von 14 bis 20 Uhr. Und mit coolen Nummern wie diese hier. Mrs. Robinson als Cover von den Lemonheads. Tach!

0: 13.14 Uhr, hier ist die Olli Peral Show.
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0: Und der Tagessieger bekommt auch heute einen 100-Euro-Gutschein für die Funzone. Alle Infos unter www.fun-zone.de. Und mit jetzt hier in der Leitung ist der Jens aus Pleit. Hallo Jens.
3: Hallo Olli.
0: Du bist mal beim Einkaufen, ne? Im Supermarkt.
3: Ja, genau.
0: Ja, das ist so von den Sachen, die peinlich sind, steht es relativ weit oben, ne? Also
3: Ach, das geht noch.
0: Im Supermarkt an einem Radiogewinnspiel teilnehmen. Na, mal gucken, was bei rumkommt. Vielleicht helfen die Kunden ja mit, kann ja sein.
3: Ich bin gespannt.
0: Wir haben Uwe aus Salzgitter, der führt mit 12 Punkten. Das ist relativ viel.
3: Das stimmt.
0: Wollen wir loslegen?
3: Ja.
0: Ein Stopp von dir, Achtung.
1: Wissensgebiet Essen und Trinken.
0: Das passt doch.
3: Auf jeden
0: Gut,
3: Fall.
0: Gut, wunderbar. Also 12 Punkte sind zu toppen. Wenn du 12 machst, dann ziehe ich aus dem Lostopf einen Gewinner. Dann zählt das Glück. Das nur am Rande. Frage Nummer 1. Welche Suppe hat den Ruf, ein Hausmittel gegen Erkältung zu sein? Das ist die? Richtig. Wie viele Bananensorten gibt es? 60 oder 1000?
3: 1000.
0: Wie werden Esskastanien genannt? Das sind die? Maronen. Gibt es einen weißen Tee?
3: Ja.
0: Ja oder nein? Köfke sind norwegische Hackbällchen?
3: Nein.
0: Wie nennt man eine gefüllte Pizza?
3: Calzone.
0: Welche Zitrusfrucht ist meistens grün? Das ist die? Limette, aus welchem Land stammt das Rezept für Knäckebrot? Schweden oder Polen?
3: Polen.
0: Schweden, wie heißt der Mikroorganismus, der Teig locker macht? Das ist die?
3: Weiter.
0: Hefe, ja oder nein? Kartoffeln kamen ursprünglich aus Südamerika?
3: Falsch.
0: Ja, doch. Welches Fleisch nutzt man traditionell für Wiener Schnitzel? Kalbfleisch. Drin. Wo wurde Fanta erfunden? In welchem Land? Deutschland.
3: Italien.
0: Welcher Disney-Film ist nach einem französischen Gericht benannt?
3: Ratatouille.
0: Wie nennt man ein Bierglas mit einem Liter Inhalt? Das ist ein Maß. Den packen wir noch oben drauf, aber es wird nicht reichen. Wir gucken in die Redaktion und haben jetzt das Ergebnis. Es sind 6 richtige Antworten.
3: Ja.
0: Aber Jens, mir hat es Spaß gemacht. Ich weiß nicht, wie es dir geht.
3: Ja, mir auch.
0: Locker in der Hüfte nach wie vor, ja, ne?
3: Ja, klar.
0: Gut, wunderbar. Dann viel Spaß beim Einkaufen.
3: Danke.
0: Und schönes Wochenende.
3: Gleichfalls.
0: Mach's gut, Jens. Tschüss. Und damit haben wir den Gewinner für heute, Uwe aus Salzgitter. Das war keine Überraschung mehr. Mit 12 Punkten. Applaus und weiter mit Olli Peral Show.

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14: Mit Sean Eising und ihr habt es schon gehört bei uns, Maurice Morell, der in den vergangenen Jahren den beliebten Suppenwagen in List auf Sylt betrieben hat, verabschiedet sich von der Insel. Er kehrt zurück in seine Heimat Worpswede. Für die, die hier bleiben, hat er noch einen guten Rat.
15: Geht möglichst viel ins Meer, lasst euch waschen, durchtaucht die Welle. Ich selber habe im letzten Jahr zu wenig das Meer gesehen, leider, habe so viel gemacht. Und wenn ich nochmal kommen würde, würde ich viel mehr schwimmen und tauchen und früher aufstehen.
14: Das war Morell im Sylt 1 Interview. Seine Nachfolge in List übernimmt Martin Kustermann. Das Landesverfassungsgericht hat entschieden, dass die Landesregierung den Landtag im Fall der Northvolt-Finanzierung nicht ausreichend informiert hat. Konkret ging es um Risiken bei der Gesamtfinanzierung sowie mögliche Probleme bei der Rückzahlung einer Wandelanleihe. FDP und SPD hatten geklagt. FDP-Politiker Buchholz wertet das Urteil als wichtig für das Parlamentsrecht. Und die dänische Minderheit lädt am Wochenende wieder zum Jahrestreffen in Südschleswig ein. Veranstaltungen gibt es auf Sylt, in Flensburg und natürlich auch dazwischen. In der Region werden rund 15.000 Besucher erwartet.
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16: Auf der A1 zwischen dem Dreieck Norderelbe und Hamburg-Stillhorn sind in beiden Richtungen Personen auf der Fahrbahn unterwegs. Das ist lebensgefährlich. Hier steht ihr aktuell am längsten. Auf der A1 Richtung Bremen gibt es zwischen Hamburg-Oehlendorf und Hamburg-Stillhorn 8 Kilometer Stau. In der Gegenrichtung Richtung Lübeck staut es sich zwischen Ahrensburg und Bad Oldesloe auf 4 Kilometern. Auf der A7 Richtung Flensburg steht ihr zwischen Hamburg-Heimfeld und Hamburg-Othmarschen 7 Kilometer. In der Gegenrichtung Richtung Hamburg gibt es zwischen Schnelsen und Bahrenfeld 6 Kilometer Stau. Gute Fahrt!
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16: In Langenhorn zeigt das Thermometer gerade 19 Grad. Kappeln meldet 21 Grad und in Schaflund sind es 23 Grad. In der Nacht sinkt das Thermometer auf milde 13 Grad. So wird das Wetter morgen. Es erwartet euch ein freundlicher Tag mit Sonne und einzelnen Wolken bei anfangs 13 Grad. Im Laufe des Tages steigt das Thermometer auf angenehme 19 Grad an.
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0: Und der Konzertsommer läuft so langsam heiß. Manowar, da gehen Tickets raus. Da wird man noch ein bisschen neidisch. Also diese Woche Rock am Ring Tickets ausverkauft schon seit Monaten. Wir haben natürlich noch Tickets für euch im super heißen Konzertsommer. Und abgegriffen hat das zum Beispiel der Christian.
1: Dann können wir dir sagen, es kommt noch ein bisschen mehr. Du hast nämlich gewonnen.
2: Herzlichen Glückwunsch.
3: Jawohl. Mega, ja.
0: Das war in der Morning Rock Show. Da geht es immer heftig zur Sache. Macht richtig Spaß, den Jungs dazu zu hören. In der Annette Show, Annette Radek Show, auch Tickets raus. Wir haben sie doch.
1: Du möchtest so gerne zu Rock am Ring, ja?
3: Auf jeden Fall.
1: Ja, dann frohe Kunde. Herzlichen Glückwunsch. Du bist dabei in diesem Jahr.
3: Jawohl, sehr cool. Da freue ich mich. Mega.
0: Wunderbar. Und zwei Tickets gingen auch bei mir heute in der Show raus.
1: Mensch, Alex, jetzt haben wir so lange um heißen Brei geredet. Langsam wird es Zeit, hier die Sachen mal aufzulösen. Herzlichen Glückwunsch. Zwei Tickets, Rock am Ring mit Camping gehen an dich. Herzlichen Glückwunsch.
3: Echt grandios.
1: Jawohl.
3: Klasse. Jawohl. Juhu.
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2: Ich bin David Riemer. Nach dem Regierungswechsel in Ungarn will die Europäische Kommission festgesetzte EU-Mittel in Höhe von fast 16,5 Milliarden Euro für das Land freigeben. EU-Kommissionspräsidentin von der Leyen knüpfte die Freigabe des Geldes aber auch an Bedingungen.
15: Die EU-Kommission hatte das Geld auf Eis gelegt, weil Ungarn nicht genug gegen Korruption und andere Interessenkonflikte tat und auch Grundprinzipien der Rechtsstaatlichkeit missachte. Nun soll das Geld wieder fließen, wenn der neue Regierungschef Magyar seine Reformen umsetzt. Alleine 10 Milliarden Euro sollen aus dem Corona-Aufbaufonds kommen. Eile ist geboten, Investitionen müssen bis Ende August umgesetzt werden. Gut 6 Milliarden Euro für Strukturförderung kommen noch hinzu. Der Regierungschef sprach von einem historischen Durchbruch. Aus Brüssel, Dieter Ebeling.
2: Die Regierung will möglicherweise den 8-Stunden-Tag kippen. Mehr Flexibilität statt feste Arbeitszeiten, das ist die erklärte Marschroute. Der Deutsche Gewerkschaftsbund wehrt sich dagegen und sieht die Mehrheit der Beschäftigten hinter sich.
16: Wir wollen kürzere Arbeitszeiten, sagen die meisten Befragten, vor allem Männer mit Kind. Und der DGB schlägt in dieselbe Kerbe. Die Pläne der Regierung gingen komplett an der Lebenswirklichkeit von Familien vorbei. Am Ende sorgten flexible Arbeitszeiten pro Woche nur für mehr Krankmeldungen, nicht für mehr Wachstum. Aber genau das, also die Wirtschaft ankurbeln, das will die Regierung und bekommt Rückendeckung von den Unternehmern. Claudia Wächter, Nachrichtenredaktion.
2: Der ukrainische Präsident Selenskyj hat vor einem neuen schweren russischen Angriff gewarnt. Es gäbe Informationen über eine bevorstehende massive Attacke, schrieb er in sozialen Netzwerken. Erst am Wochenende hatte Russland die Ukraine und besonders die Hauptstadt Kiew mit einem Großangriff überzogen. Laut Selenskyj zeigt die Zerstörungstaktik Russlands, dass Moskau weiter auf eine militärische Lösung des Konflikts setzt. Er rief die westlichen Partner erneut zur Lieferung von Flugabwehrwaffen auf. Der Frühling in Deutschland ist deutlich wärmer und sonniger gewesen als im Schnitt. Nach einer vorläufigen Auswertung des Deutschen Wetterdienstes lag die Durchschnittstemperatur bei 9,9 Grad. Damit dürfte das Frühjahr 2026 zu den 10 mildesten seit Beginn der Wetteraufzeichnungen 1881 zählen. Gleichzeitig war es sehr trocken, es fiel nur rund 68% des langjährigen Niederschlags.
17: Und jetzt für euch das Nord-Update mit Sean Eising. Das Landesverfassungsgericht hat entschieden, dass die Landesregierung den Landtag im Fall der Northvolt-Finanzierung nicht ausreichend informiert hat. Es ging unter anderem um die Rückzahlung einer Wandelanleihe. Die Taskforce Zivile Verteidigung hat ihren ersten Zwischenbericht vorgelegt. Geplant sind unter anderem bessere Warnsysteme und mehr Unterstützung für Kommunen im Krisenfall. Die dänische Minderheit lädt am Wochenende wieder zum Jahrestreffen ein, auch auf Sylt und in Flensburg.
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19: Hier steht ihr aktuell am längsten. Auf der A7 Richtung Hannover gibt es zwischen Hamburg-Heimfeld und Hamburg-Othmarschen 7 Kilometer Stau. In der Gegenrichtung staut es sich ebenfalls auf 4 Kilometern zwischen Hamburg-Nordwest und Hamburg-Bahrenfeld. Auf der A1 Richtung Bremen zwischen Hamburg-Billstedt und Hamburg-Stillhorn 6 Kilometer Stau. In der Gegenrichtung stockt der Verkehr auf 5 Kilometern zwischen dem Maschener Kreuz und Hamburg-Stillhorn. Habt eine gute und sichere Fahrt.
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19: In Leck sind es aktuell 19 Grad, in Schleswig haben wir 22 und in Sörup messen wir 23 Grad. In der Nacht sinkt das Thermometer auf milde 13 Grad. So wird das Wetter morgen. Es erwartet euch ein freundlicher Tag mit Sonne und einzelnen Wolken bei anfangs 13 Grad. Im Laufe des Tages steigt das Thermometer auf angenehme 19 Grad an.
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0: Wochenende und Sonnenschein, mit dir will ich alleine sein. Das ist doch mal ein gutes Motto für das bevorstehende Wochenende. Wir sind mit dabei und liefern den Soundtrack fürs Wochenende. Bester Rock'n'Pop. Und da hätte ich jetzt drei sehr knusprige Titel für euch. Herreros del Silencio mit Entre dos Tierras. Außerdem Avril Lavigne, My Happy Ending. Und den Auftakt, den haben wir jetzt reserviert für unsere Band. Hier ist AC/DC mit Money Talks. Viel Spaß mit der Nummer, die Olli Peralt Show bis 20 Uhr.

Freitag, 29. Mai. Und nicht mehr lang, dann geht's los mit der Fußball-Weltmeisterschaft. Ja, schon übernächste Woche, startet am 11. Juni bis zum 19. Juli. Also über 4 Wochen wird gespielt, dann in Kanada, in Mexiko und in den USA. 48 Teams sind mit dabei und 104 Spiele werden ausgetragen. Und bei uns in Deutschland gibt's viel Public Viewing. Das ist klar, deswegen jetzt schon mal ein paar Tipps für entspannte WM-Tage beim Public Viewing. Auf Platz 5, komm früh. Wer zu spät kommt, steht hinten und sieht 19 Minuten lang die Frisur von jemandem, der sich für ein Fahnen-Highlight hält. Auf Platz 4, ganz wichtig, trink clever und klug. Erst langsam, dann schneller, nicht andersrum. Sonst freust du dich beim Warmmachen schon wie beim Finale. Am leckersten natürlich das Morning Rock Show Bier. Passt super zur Fußball-Weltmeisterschaft. Auf Platz 3, rechne mit Emotionen. Du umarmst fremde Menschen, das ist völlig okay. Problematisch wird es nur, wenn du sie danach weiter festhältst. Auf Platz 2, vermeide Diskussionen über Abseits. Niemand weiß es genau. Der es erklärt, liegt meistens am weitesten daneben. Und jetzt Platz 1, hab einen Plan. Ganz wichtig für den Toilettengang, geh nie kurz vor der Pause. Du verpasst garantiert das einzige Tor der ersten Halbzeit. Also schon mal so ein paar Tipps für Public Viewing. Ich freue mich tierisch auf die Fußball-Weltmeisterschaft. Mal gucken, was da geht.

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9: Mit Sean Eising und ihr habt es schon gehört bei uns, Maurice Morell, der in den vergangenen Jahren den beliebten Suppenwagen in List auf Sylt betrieben hat, verabschiedet sich von der Insel. Er kehrt zurück in seine Heimat Worpswede. Für die, die hier bleiben, hat er noch einen guten Rat.
10: Geht möglichst viel ins Meer, lasst euch waschen, durchtaucht die Welle. Ich selber habe im letzten Jahr zu wenig das Meer gesehen, leider, habe so viel gemacht. Und wenn ich nochmal kommen würde, würde ich viel mehr schwimmen und tauchen und früher aufstehen.
9: Das war Morell im Sylt 1 Interview. Seine Nachfolge in List übernimmt Martin Kustermann. Das Landesverfassungsgericht hat entschieden, dass die Landesregierung den Landtag im Fall der Northvolt-Finanzierung nicht ausreichend informiert hat. Konkret ging es um Risiken bei der Gesamtfinanzierung sowie mögliche Probleme bei der Rückzahlung einer Wandelanleihe. FDP und SPD hatten geklagt. FDP-Politiker Buchholz wertet das Urteil als wichtig für das Parlamentsrecht. Und die dänische Minderheit lädt am Wochenende wieder zum Jahrestreffen in Südschleswig ein. Veranstaltungen gibt es auf Sylt, in Flensburg und natürlich auch dazwischen. In der Region werden rund 15.000 Besucher erwartet.
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11: Hier steht ihr aktuell am längsten. Auf der A7 Richtung Flensburg gibt es zwischen Hamburg-Hausbruch und Hamburg-Othmarschen 6 Kilometer stockenden Verkehr. In der Gegenrichtung Richtung Hamburg steht ihr zwischen dem Dreieck Hamburg-Nordwest und Hamburg-Bahrenfeld auf 3 Kilometern. Ebenfalls auf der A7 Richtung Hannover gibt es zwischen Hamburg-Othmarschen und Hamburg-Waltershof 2 Kilometer Stau. Auf der A1 Richtung Bremen steht ihr zwischen Hamburg-Morfleet und Hamburg-Stillhorn 1 Kilometer. Wir wünschen euch eine gute Fahrt.
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11: In Leck sind es aktuell 19 Grad, in Schafflund ebenfalls 19 und in Großenwiehe messen wir 23 Grad. In der Nacht sinkt das Thermometer auf milde 13 Grad. So wird das Wetter morgen. Es erwartet euch ein freundlicher Tag mit Sonne und einzelnen Wolken bei anfangs 13 Grad. Im Laufe des Tages steigt das Thermometer auf angenehme 19 Grad an.
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1: Die Ärzte gehen nächstes Jahr auf Tour, präsentiert von uns. Aber jetzt legt erstmal Sänger Farin Urlaub richtig solo los.

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1: Paul McCartneys 18. Studioalbum The Boys of Dungeon Lane ist heute endlich draußen und liefert einen, kann man sagen, musikalischen Rückblick auf seine Karriere.
2: Any story or song you're gonna do, it's gotta involve memory.
1: Beim Songschreiben geht es um Erinnerungen, da hat er recht, Sir Paul McCartney, und Kinder, das mal kurz weg. Paul hat mit seinen 83 Jahren hat's immer noch in sich. Wir hören mal in ein paar Songs rein aus dem neuen Album, zum Beispiel hier in Mountain Top. Ein bisschen psychedelisch, hippie-mäßig vom Text ja auch. Klingt ehrlich gesagt wie etwas von den besten Jahren der Beatles. Ich könnte es mir fast schon auf Yellow Submarine vorstellen. Also von meiner Seite, aber ich bin auch großer Beatles-Fan, muss ich sagen. Kompliment, Sir Paul McCartney. Beweist er nochmal, was für ein Rockstar er ist. Bei As You Lie There schreit er, als wäre er 20. So ein richtig gutes Intro, das zeigt, ich bin hier und zu Recht einer der ganz, ganz großen, wenn nicht sogar der größte Songwriter aller Zeiten. Und dann ist da natürlich noch die Premiere, die erste Zusammenarbeit von Paul und Ringo als Solo-Künstler. Da haben wir natürlich auch kurz rein. An die grauen Tage, den Spaß, den sie hatten und alles drum und dran. So richtig schön nostalgisch finde ich ja auch. Es ist eben ihr Zuhause. Da kann man alles, was gut ist, auch entsprechend mit einbauen in seine Zeit. Also vollste Empfehlung für The Boys of Dungeon Lane und danke an Sir Paul McCartney. Und das waren die Rock'n'Pop News für diesen Freitag.

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3: Und wir schauen jetzt hier auf die 3 größten Rockalben aus dem Jahr 1981.
2: Platz 3.
3: Wir starten mit Journey und Escape. Mit Hits wie Don't Stop Believin' wurde dieses Album ein Meilenstein des Arena-Rocks.
2: Platz 2.
3: Und weiter geht's hier mit einer Platte, wo sich Mick Jagger und Keith Richards anscheinend nicht immer so ganz einig waren. Aber gut, ist ja am Ende egal. Erfolgreich war sie trotzdem. The Rolling Stones mit Tattoo You.

0: Platz 1.
1: Aber nicht zu schlagen im Jahr 1981. Dann AC/DC mit For Those About to Rock. Der Nachfolger von Back in Black hielt die Band auf ihrem absoluten Zenit. Das goldene Cover mit diesem Kanonenmotiv ist natürlich bis heute legendär.
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1: Sex, Drugs and Rock'n'Roll. Genauso kann man die Motley Crue in den 80er Jahren beschreiben. Ja, über sie könnten wir wohl hier auch ein komplettes Segment an Eskapaden und Skandalen machen. Aber wenn sie für eins berüchtigt waren, dann ja wirklich für ihren exzessiven Lebensstil. Nikki Sixx hatte ja sogar mal eine Überdosis Heroin und wurde kurzzeitig für tot erklärt, konnte dann gerade noch so wiederbelebt werden. Bei ihm aber einfach krass, ne? Er hat sich so oft was gespritzt, seine Venen waren so kaputt, da mussten irgendwann auch Hände, Beine, Füße, Hals und ja, selbst sein bestes Stück erhalten. Immerhin, laut eigener Aussage, lebt er ja mittlerweile alkohol- und auch drogenfrei.
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5: Ich bin David Riemer. Die USA und der Iran nähern sich nach US-Angaben einer Einigung auf eine Verlängerung der Waffenruhe und weitere Verhandlungen. US-Vizepräsident J.D. Vance sagte, bei einer Absichtserklärung seien viele Fortschritte gemacht worden, an einigen Punkten werde aber noch gearbeitet. Ob Präsident Trump zustimmt, sei offen, eine Bestätigung aus Teheran gibt es bisher nicht. Entlastung für Deutschlands Verbraucher. Die Inflation hat an Tempo verloren. Sie lag im Mai bei 2,6% nach 2,9% im April. Das hat das Statistische Bundesamt auf Basis vorläufiger Zahlen mitgeteilt.
6: Der Iran-Krieg hat vor allem die Energiepreise in die Höhe getrieben und damit auch die Inflation im April. Nun ist die Teuerungsrate im Mai aber offenbar gedrosselt worden, ein gutes Stück, obwohl der Iran-Krieg und die Sperrung der Straße von Hormuz insbesondere weiter die Preise treiben. Es liegt nahe, dass der von der Regierung gewährte Tankrabatt von rund 17 Cent pro Liter Sprit dabei eine Rolle spielt. Allerdings läuft der Tankrabatt, wenn er nicht verlängert wird, Ende Juni aus. Und Volkswirte fürchten, dass die höheren Energiepreise erst noch nach und nach auf Lebensmittel und Dienstleistungen durchschlagen. Aus Berlin, Ronny Tochau.
5: Nach dem Vorbild von Australien haben mehrere Länder eine Altersbeschränkung für die Nutzung sozialer Medien eingeführt oder arbeiten daran. Aber Menschenrechtler sagen, Verbote oder Altersbeschränkungen allein greifen zu kurz, um Minderjährige vor schädlichen Folgen zu schützen. Das UN-Menschenrechtsbüro hat jetzt Richtlinien für Regierungen und Unternehmen veröffentlicht.
7: Die Firmen müssten direkt zur Verantwortung gezogen werden können, verlangen die Menschenrechtler. So dürften soziale Medien keine suchterzeugenden Designelemente enthalten. Gemeint ist damit zum Beispiel das endlose Scrollen, von dem sich viele Menschen schwer lösen können, oder die ständigen Benachrichtigungen, die die Neugier auf weitere Inhalte wecken. Bei Altersbegrenzungen müsse sichergestellt werden, dass sie nicht einfach umgangen werden können. Und, ganz wichtig, Firmen müssten für Schäden zur Verantwortung gezogen werden können. Aus Genf, Christiane Ulrich.
5: Nach dem Regierungswechsel in Ungarn will die EU-Kommission fast 16,5 Milliarden Euro an festgesetzten EU-Mitteln freigeben. Der Großteil des Geldes solle fließen, wenn beschlossene Reformen und Investitionen umgesetzt sind. Das sagte EU-Kommissionspräsidentin von der Leyen. Sie lobte die neue Regierung von Ministerpräsident Magyar für ihr schnelles und entschlossenes Vorgehen, etwa gegen Korruption.
8: Und jetzt für euch das Nordupdate mit Sean Eising. Das Landesverfassungsgericht hat entschieden, dass die Landesregierung den Landtag im Fall der Northvolt-Finanzierung nicht ausreichend informiert hat. Es ging unter anderem um die Rückzahlung einer Wandelanleihe. Die Taskforce Zivile Verteidigung hat ihren ersten Zwischenbericht vorgelegt. Geplant sind unter anderem bessere Warnsysteme und mehr Unterstützung für Kommunen im Krisenfall. Die dänische Minderheit lädt am Wochenende wieder zum Jahrestreffen ein, auch auf Sylt und in Flensburg.
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9: Hier steht ihr aktuell am längsten. Auf der A7 Richtung Flensburg gibt es zwischen Hamburg-Hausbruch und Hamburg-Othmarschen 6 Kilometer Stau. In der Gegenrichtung Richtung Hamburg steht ihr zwischen dem Dreieck Hamburg-Nordwest und Hamburg-Bahrenfeld auf 2 Kilometern. Auf der A1 Richtung Lübeck zwischen Pansdorf und Rathekau gibt es 5 Kilometer Stau. Ebenfalls auf der A7 Richtung Hannover staut es sich zwischen Hamburg-Othmarschen und Hamburg-Waltershof auf 3 Kilometern. Habt eine gute und sichere Fahrt.
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9: In Klangsbüll sind es aktuell 18 Grad. In Ellund und Großenwiehr haben wir jeweils 22 Grad. In der Nacht sinkt das Thermometer auf milde 13 Grad. So wird das Wetter morgen. Es erwartet euch ein freundlicher Tag mit Sonne und einzelnen Wolken bei anfangs 13 Grad. Im Laufe des Tages steigt das Thermometer auf angenehme 19 Grad an.
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10: Ja, natürlich liefere ich euch in der Rush Hour eine weitere Folge von Cover schlägt Original oder Original schlägt die Coverversion. Und da geht es heute um zwei echte Powerfrauen. Auf der einen Seite Janis Joplin. Sie liefert das Original Piece of My Heart. Und das Cover, das kommt von Melissa Etheridge. Welche Nummer wir ausspielen, liegt ein Stück weit in eurer Hand. Macht mit beim Voting 0171 731 6046. Hier ist die Olli Peral-Show. Noch bis 20 Uhr. Nabend!

0: Original oder Cover? Das ist hier die Frage.
1: Heute geht es um einen Song, der ohne große Umwege direkt ins Herz geht. Piece of My Heart, unsterblich gemacht von Janis Joplin, später interpretiert unter anderem von Melissa Etheridge. Aber zurück zu Janis Joplin. Sie veröffentlichte Piece of My Heart 1968 mit ihrer Band Big Brother and the Holding Company. Der Song ist Bluesrock pur, roh, emotional, komplett ungeschliffen. Im Zentrum steht natürlich ihre Stimme, kratzig, fast schon ein bisschen außer Kontrolle. Und der Text, eine Geschichte über Liebe, die wehtut, aber trotzdem weitergeht. Eine Geschichte, die gut zu Janis Joplin passt. Hier ist ihr Original.

0: wir auch schon zur Coverversion und die liefert eben Melissa Etheridge. Und sie geht den Song ein bisschen anders an. Ihre Version ist kontrollierter, strukturierter, irgendwie klarer produziert, vielleicht auch sogar ein bisschen sachlicher. Statt dem Chaos von Janis Joplin setzt sie auf Kraft und Präzision. Die Emotion bleibt aber mit ganz viel Melissa Etheridge. Hier ist die Coverversion. Fazit unter Peace of My Heart zeigt, wie unterschiedlich Emotionen klingen können. Das Original, Schmerz ohne Filter, und die Coverversion, ja, Schmerz mit Haltung. Zwei Ansätze, ein Song und eine Entscheidung, und die liegt bei euch. Welche Nummer spielen wir aus? Das Original von Janis Joplin oder die Coverversion von Melissa Etheridge? 0171 731 60 46. Viel Spaß beim Voten.
1: Hallo Olli, Hello. Rock Buddy, Alex aus Oldenburg,
0: Alex,
1: meldet sich mal wieder wegen Cover oder Original.
0: Wunderbar.
1: Und ja, Melissa Etheridge, bisschen mehr Kraft in der Stimme und tatsächlich auch mehr Druck in dem Song. Aber ich habe heute meinen Nostalgie-Freitag und das war ein legendärer Woodstock-Auftritt, leider lange, lange vor meiner Festival- und Konzertzeit. Und darum geht meine Stimme heute dann mal ans Original, an Janis Joplin.
0: Also, tschüss. Nostalgie-Freitag nützt dir wenig, denn ich hau Melissa Etheridge aus, weil mich triggert diese Power, die diese Frau raushaut, das ist sensationell. Von daher, Cover schlägt das Original, Melissa Etheridge schlägt Janis Joplin, du bist raus. Peace.

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16: Mit Sean Eising, und ihr habt es schon gehört bei uns, Maurice Morell, der in den vergangenen Jahren den beliebten Suppenwagen in List auf Sylt betrieben hat, verabschiedet sich von der Insel. Er kehrt zurück in seine Heimat Worpswede. Für die, die hier bleiben, hat er noch einen guten Rat.
17: Geht möglichst viel ins Meer, lasst euch waschen, durchtaucht die Welle. Ich selber habe im letzten Jahr zu wenig das Meer gesehen, leider, habe so viel gemacht. Und wenn ich nochmal kommen würde, würde ich so viel mehr schwimmen und tauchen und früher aufstehen.
16: Das war Morell im Sylt 1 Interview. Seine Nachfolge in List übernimmt Martin Kustermann. Das Landesverfassungsgericht hat entschieden, dass die Landesregierung den Landtag im Fall der Northvolt-Finanzierung nicht ausreichend informiert hat. Konkret ging es um Risiken bei der Gesamtfinanzierung sowie mögliche Probleme bei der Rückzahlung einer Wandelanleihe. FDP und SPD hatten geklagt. FDP-Politiker Buchholz wertet das Urteil als wichtig für das Parlamentsrecht. Und die dänische Minderheit lädt am Wochenende wieder zum Jahrestreffen in Südschleswig ein. Veranstaltungen gibt es auf Sylt, in Flensburg und natürlich auch dazwischen. In der Region werden rund 15.000 Besucher erwartet.
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18: Hier steht ihr aktuell am längsten. Auf der A1 Richtung Bremen gibt es zwischen Hamburg-Harburg und dem Maschener Kreuz 3 Kilometer Stau. Ihr verliert mindestens 7 Minuten. Auf der A7 Richtung Hannover steht ihr zwischen Hamburg-Othmarschen und Hamburg-Waltershof auf 2 Kilometern. Dort verliert ihr mindestens 6 Minuten. In der Gegenrichtung Richtung Flensburg ist der Verkehr zwischen Hamburg-Waltershof und Hamburg-Othmarschen dicht. Ebenfalls auf der A7 zwischen Schleswig-Jagel und Schleswig-Schubi laufen in beiden Richtungen Rehe über die Fahrbahn. Habt eine gute und sichere Fahrt.
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18: In Bodelum zeigt das Thermometer 17 Grad. In Uffersee haben wir 22 Grad und in Schaflund ebenfalls 17 Grad. In der Nacht sinkt das Thermometer auf milde 13 Grad. So wird das Wetter morgen. Es erwartet euch ein freundlicher Tag mit Sonne und einzelnen Wolken bei anfangs 13 Grad. Im Laufe des Tages steigt das Thermometer auf angenehme 19 Grad an.
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29. Mai. Und nicht mehr lang, da geht's los mit der Fußball-Weltmeisterschaft. Ja, schon für nächste Woche, startet am 11. Juni bis zum 19. Juli. Also über 4 Wochen wird gespielt, dann in Kanada, in Mexiko und in den USA. 48 Teams sind mit dabei und 104 Spiele werden ausgetragen. Und bei uns in Deutschland gibt's viel Public Viewing. Das ist klar, deswegen jetzt schon mal ein paar Tipps für entspannte WM-Tage beim Public Viewing. Auf Platz 5, komm früh. Wer zu spät kommt, steht hinten und sieht 19 Minuten lang die Frisur von jemandem, der sich für ein Fahnen-Highlight hält. Auf Platz 4, ganz wichtig, trink clever und klug. Erst langsam, dann schneller, nicht andersrum. Sonst freust du dich beim Warmmachen schon wie beim Finale. Am leckersten natürlich das Morning Rock Show Bier. Passt super zur Fußball-Weltmeisterschaft. Auf Platz 3, rechne mit Emotionen. Du umarmst fremde Menschen, das ist völlig okay. Problematisch wird es nur, wenn du sie danach weiter festhältst. Auf Platz 2, vermeide Diskussionen über Abseits. Niemand weiß es genau. Der es erklärt, liegt meistens am weitesten daneben. Und jetzt Platz 1, hab einen Plan. Ganz wichtig für den Toilettengang, geh nie kurz vor der Pause. Du verpasst garantiert das einzige Tor der ersten Halbzeit. Also schon mal so ein paar Tipps für Patrick Jürgen. Ich freue mich tierisch auf die Fußball-Weltmeisterschaft. Mal gucken, was da geht.

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15: Ich bin David Riemer.
2: US-Präsident Trump hat eine endgültige Entscheidung zu den Verhandlungen mit dem Iran angekündigt. Er werde sich dazu im Lagezentrum des Weißen Hauses treffen. Seit Tagen wird intensiv über ein Rahmenabkommen verhandelt. Eine Einigung soll kurz bevorstehen. Trump betonte erneut, der Iran müsse sich verpflichten, niemals eine Atomwaffe zu besitzen. Außerdem solle die Straße von Hormuz sofort geöffnet werden. Nach dem Regierungswechsel in Ungarn will die Europäische Kommission festgesetzte EU-Mittel in Höhe von fast 16,5 Milliarden Euro für das Land freigeben. EU-Kommissionspräsidentin von der Leyen knüpfte die Freigabe des Geldes aber auch an Bedingungen.
15: Die EU-Kommission hatte das Geld auf Eis gelegt, weil Ungarn nicht genug gegen Korruption und andere Interessenkonflikte tat und auch Grundprinzipien der Rechtsstaatlichkeit missachte. Nun soll das Geld wieder fließen, wenn der neue Regierungschef Magyar seine Reformen umsetzt. Alleine 10 Milliarden Euro sollen aus dem Corona-Aufbaufonds kommen. Eile ist geboten, Investitionen müssen bis Ende August umgesetzt werden. Gut 6 Milliarden Euro für Strukturförderung kommen noch hinzu. Der Regierungschef sprach von einem historischen Durchbruch. Aus Brüssel, Dieter Ebeling.
2: Die Regierung will möglicherweise den 8-Stunden-Tag kippen. Mehr Flexibilität statt feste Arbeitszeiten, das ist die erklärte Marschroute. Der Deutsche Gewerkschaftsbund wehrt sich dagegen und sieht die Mehrheit der Beschäftigten hinter sich.
16: Wir wollen kürzere Arbeitszeiten, sagen die meisten Befragten, vor allem Männer mit Kind. Und der DGB schlägt in dieselbe Kerbe. Die Pläne der Regierung gingen komplett an der Lebenswirklichkeit von Familien vorbei. Am Ende sorgten flexible Arbeitszeiten pro Woche nur für mehr Krankmeldungen, nicht für mehr Wachstum. Aber genau das, also die Wirtschaft ankurbeln, das will die Regierung und bekommt Rückendeckung von den Unternehmern. Claudia Wächter, Nachrichtenredaktion.
2: Der ukrainische Präsident Zelensky hat vor einem neuen schweren russischen Angriff gewarnt. Es gebe Informationen über eine bevorstehende massive Attacke, schrieb er in sozialen Netzwerken. Erst am Wochenende hatte Russland die Ukraine und besonders die Hauptstadt Kiew mit einem Großangriff überzogen. Laut Zelensky zeigt die Zerstörungstaktik Russlands, dass Moskau weiter auf eine militärische Lösung des Konflikts setzt. Er rief die westlichen Partner erneut zur Lieferung von Flugabwehrwaffen auf.
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17: Hier steht ihr aktuell am längsten. Auf der A1 Richtung Bremen gibt es zwischen Hamburg-Harburg und dem Maschener Kreuz 4 Kilometer Stau. Ihr verliert dort mindestens 38 Minuten. Auf der A7 Richtung Hannover stockt der Verkehr zwischen Hamburg-Othmarschen und Hamburg-Waltershof auf 3 Kilometern. Ebenfalls auf der A7 zwischen Schleswig-Jagel und Schleswig-Schubi Richtung Flensburg laufen Rehe über die Fahrbahn. Habt eine gute und sichere Fahrt.
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17: In Sürup zeigt das Thermometer 20 Grad. Bredstedt meldet 17 Grad, während es in Schleswig 22 Grad sind. In der Nacht sinkt das Thermometer auf milde 12 Grad. So wird das Wetter morgen. Es wird teils bewölkt bei anfangs 12 Grad. Im Laufe des Tages steigt das Thermometer auf angenehme 19 Grad an.
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0: Hallöchen zusammen. Ich wünsche euch einen fantastischen Abend. Und der wird jetzt noch fantastischer, weil er richtig laut wird und wir den jetzt richtig anzünden. Mit geiler Mucke. Ich habe Metallica für euch. Master of Puppets gleich. Skindred mit ihrer neuen. Can I Get Her ist dabei. Die Bad Religion Boys habe ich. Die Toten Hosen, Måneskin natürlich. AC/DC, Led Zeppelin und viele, viele mehr. Und wir starten mit einem sehr geilen Cover, finde ich. Der Originalsong ist schon richtig geil sommerlich gewesen. Get Lucky. Und dann haben sich aber Hailstorm dem Ganzen angenommen und dem nochmal ordentlich ein paar Gitarren beigefügt und jetzt geht das Ding aber richtig steil und passt perfekt zum geilen Sommerwetter für euch jetzt. Hailstorm mit Get Lucky.

Das waren Hailstorm mit ihrer Version von Get Lucky und weiter geht's mit astreinem Punk von Bad Religion. Ihr erster Gig war übrigens schon 1980 und zwar in einem leeren Lagerhaus. Damals waren sie Vorband von Social Distortion. 17 Alben haben sie danach noch auf uns losgelassen. Einer ihrer größten Fans ist Pearl Jam Frontmann Eddie Vedder, der kaum ein Konzert bis heute verpasst, sogar bei einigen Songs Backup gesungen hat. Und Frontmann Greg Geffen, der ist ganz nebenbei auch noch Professor für Evolutionswissenschaften an der Uni of California in Los Angeles und auch an der Cornell University in Ithaca, New York, hat 7 sehr anerkannte Fachbücher zu diesem Thema Evolutionswissenschaften verfasst und macht eben ansonsten feinsten Punk. Und zwar genau jetzt. Hier sind Bad Religion, hier ist 21st Century Digital Boy.

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Das waren Skindred mit ihrer neuen Kenner Gerda. Richtig geiler Sommersound. Und jetzt gibt's für euch den meistgespielten Song von Metallica, aber nicht im Radio. Das wäre Nothing Else Matters. Der hat bei den Rockkracher mal gar nichts verloren. Übrigens, bei uns ist der meistgespielte Metallica-Song auch Enter Sandman. Aber, na, ihr wisst, die Lollipulli-Radiosender, die trauen sich nichts von Metallica zu spielen. Die maximal die Ballade. Naja, der meistgespielte Song live von den Jungs, 1790 Mal haben sie ihn schon gespielt, ist tatsächlich Master of Puppets. Klar, die Jungs spielen, die Crowd schreit, Master, ist schon geil. Dabei geht's in dem Song um Drogen, ne, wie sie dein Master sind und dich kontrollieren. Aber diese Nummer, die hat ja Metal damals 1986 salonfähig gemacht. Und das war ja damals Metal eine kleine Nische. Ja, im Radio lief kein Metal. Metallica haben den ja nicht mal als Single rausgebracht, weil die genau wussten, dass den eh keiner spielt. Aber das Album hat in der ersten Woche gleich Goldstatus geholt, kurz danach schon Platinum und dann sind eben alle hellhörig geworden. Und beim Nachfolgealbum in Justice for All gab es plötzlich Singles. MTV ist aufgesprungen und Metallica wurden in einem Satz mit Motley Crue und Guns N' Roses genannt. Alles dank Master of Puppets. Und den gibt es jetzt. Hier sind Metallica.

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1: Weiter geht's mit Vollgas durch den Abend. Ich habe jetzt für euch Volbeat mit Lonesome Rider, Måneskin mit Supermodel und wir starten mit den Toten Hosen, ihre geile Coverversion von Arturo.

Das waren Volbeat mit Lonesome Rider. Und jetzt gibt es einen Song von AC/DC, der war insgesamt sehr bemerkenswert. Und zwar erstens, der kam 1986 raus. Und wenn man mal jetzt Back in Black 1980 wegnimmt, was kam dann in den 80ern groß von AC/DC? Nicht allzu viel, muss man ehrlich sein. Aber dieser Song, der war ein absoluter Fanliebling. Und das, obwohl er grammatikalisch falsch ist. Nämlich Who Made Who. Und wenn man sich das mal genau anguckt, ich war in Grammatik in Englisch früher furchtbar schlecht. Ich habe das im Internet nachgelesen, ne? Glaub bloß nicht, dass ich das so weiß. Aber grammatikalisch richtig wäre ja eigentlich Who Made Whom. Ja? Aber solche Leute mag ja eh keiner, ne? Klugscheißer hasst man. Und der Song an sich ist mega geil aufgenommen auf den Bahamas. Und geh richtig nach vorne. Hier sind AC/DC mit Who Made Who.

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3: Ich bin David Riemer. Der Iran hat US-Präsident Trump vorgeworfen, zentrale Vereinbarungen des geplanten Rahmenabkommens zu verzerren oder zu ignorieren. Trump versuche, einen vorgetäuschten Erfolg zu inszenieren. Das schreibt die Nachrichtenagentur Fars unter Berufung auf informierte Kreise. Ein Außenamtssprecher sagte, eine endgültige Einigung sei noch nicht erzielt worden. Ex-Bundesverkehrsminister Scheuer hat Ärger mit der Justiz. Es geht um den Vorwurf einer Falschaussage im Zusammenhang mit der gescheiterten PKW-Maut. Das Landgericht Berlin hat eine entsprechende Anklage zugelassen. Laut Staatsanwaltschaft soll Scheuer vor dem Mautuntersuchungsausschuss des Bundestags gelogen haben.
4: Die PKW-Maut galt als großer Wurf, wurde am Ende aber vom Europäischen Gerichtshof kassiert. Der sah eine Diskriminierung ausländischer Fahrer. Die Regierung musste die Verträge kündigen und den künftigen Betreibern mehr als 240 Millionen Euro Schadenersatz zahlen. Im späteren Untersuchungsausschuss kam dann die Frage auf, ob die Betreiber angeboten hätten, mit der Unterschrift unter die Mautverträge bis zur EuGH-Entscheidung zu warten. An so ein Angebot hätten sich Scheuer und ein Ex-Staatssekretär aber nicht erinnern können. Die Anklage wirft ihnen nun bewusste Falschaussagen vor. Katrin Müller, Nachrichtenredaktion.
3: Es war ein spektakulärer Coup in der Sparkasse in Gelsenkirchen. Jetzt, 5 Monate nach dem Millioneneinbruch, bekommen die ersten Kunden Wertsachen oder sogar Bargeld zurück. Das teilte die Sparkasse mit.
5: Schmuck, Geld, Gold, es geht um zehntausende Gegenstände, die die Einbrecher aus den Schließfächern herausgerissen und im Chaos zurückgelassen hatten. Manche können sich also freuen, doch nicht alle bekämen ihr Eigentum komplett zurück, räumt der Sparkassenchef ein. Mit einem Kernbohrer hatten damals die Räuber den Tresorraum geknackt, ein spektakulärer Millionenraub. Und die Täter, die sind bis heute nicht gefasst. Claudia Wächter, Nachrichtenredaktion.
3: NRW-Ministerpräsident Wüst hat Spekulationen über einen möglichen Kanzlertausch klar widersprochen und Friedrich Merz seine volle Unterstützung zugesagt. Die Spekulationen seien Quatsch, so Wüst wörtlich. Laut mehrerer Medien soll es innerhalb der Union Gerüchte darüber gegeben haben, dass Merz wegen der schwierigen Lage der schwarz-roten Koalition durch einen anderen Politiker ersetzt werden könnte. Dabei soll der Name des NRW-Regierungschefs Wüst gefallen sein.
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6: Hier steht ihr aktuell am längsten. Auf der A1 Richtung Bremen gibt es zwischen Hamburg-Harburg und dem Maschener Kreuz 6 Kilometer Stau. Ihr verliert dort mindestens 53 Minuten. Auf der A1 Richtung Hamburg liegen zwischen Ahrensburg und Stapelfeld Gegenstände auf der Fahrbahn. Ebenfalls auf der A7 Richtung Hamburg zwischen Großenaspe und Bad Bramstedt. Dort sind Fahrzeugteile die Ursache. Habt eine gute und sichere Fahrt.
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6: In Sörup sind es aktuell 19 Grad. In Bordelum und Bredstedt messen wir jeweils 16 Grad. In der Nacht sinkt das Thermometer auf milde 12 Grad. So wird das Wetter morgen. Es wird teils bewölkt bei anfangs 12 Grad. Im Laufe des Tages steigt das Thermometer auf angenehme 19 Grad an.
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0: Ab geht's in Runde 2 unserer Rockkracher XXL. Ich bin Pegas, hab für euch gleich Led Zeppelin zum Beispiel. Die Ärzte sind dabei. Motorhead, My Chemical Romance, Metallica, Steel Panther, Royal Republic, Megadeth. Also alles, was wirklich Spaß macht. Genau dafür ist ja diese Sendung da. Und wenn wir an Spaß denken und an Sonne, ist ja Sommer jetzt, dann denken wir an Australien und da denken wir als erstes an AC/DC. Aber es gibt ja auch noch andere geile Bands in Down Under, zum Beispiel Airborne. Sie gelten für viele als rechtmäßige Nachfolger von Brian Johnson und Co. Airborne, hier ist Boneshaker.

Das waren Airborne mit Bone Shaker und jetzt gibt einen Song, der nur so strotzt vor Sex, nämlich Led Zeppelin mit Whole Lotta Love. Also ich meine, die Lyrics, die sind schon mal eindeutig, was das Thema des Songs angeht, aber auch dieses lange Zwischensolo mit dem Schlagzeug, in dem Robert Plant am Ende nur noch schreit, soll musikalisch natürlich wofür stehen? Knickknack, na klar. Und dazu habe ich erst letztens eine total verrückte Fantheorie über Robert Plant gehört. Der hatte ja öfter mal so wirklich verrückte Bühnenoutfits an, ne? Teilweise waren das so ganz besondere Oberteile, bei denen man denken könnte, naja, vom Schnitt und vom Print her ist das wohl eine Frauenbluse. Und tatsächlich waren das wohl auch Frauenblusen. Und zwar von den Mädels, die Robert Plant am Vorabend des Konzerts vernascht hat. Das war so eine Art Souvenir für ihn, ja? Aber nochmal, das ist nur eine Fantheorie, gibt keinerlei Bestätigung. Tatsächlich behaupten nämlich eigentlich auch viele, Robert Plant, wann immer es ging, selbst auf Tour hat er ganz viel Zeit mit seiner Frau und auch den Kindern verbracht. Also ganz vorsichtig mit solchen Gerüchten, aber die Outfits, die waren schon krass und der Song ist es auch. Sex pur, hier sind Led Zeppelin mit Whole Lotta Love.

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0: Das waren die Foo Fighters mit Rescued und jetzt gibt's die Ärzte. Und könntet ihr eine Top 5 eurer Lieblingssongs von den Ärzten machen? Ich finde sowas ja immer super schwer, aber ich muss sagen, bei den Ärzten, da könnte ich es, glaube ich. Wir sind uns ja alle einig, ne? Da nimmt man nicht jetzt die ganz großen Bekannten, sondern nimmt man eher so die etwas kleineren Nummern. Bei mir auf Nummer 5 wäre Radio brennt. Auch noch sehr bekannte Scheibe, keine Frage. Auf Platz 4 der Drei-Tage-Bart.
1: Die glatte Haut auf dem Gesicht. 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Keine Frage, mir fehlt der Drei-Tage-Bart.
0: So, dann habe ich auf Platz 3, einer meiner absoluten Lieblingssongs von den Ärzten, eher unbekannt, N48.3.
2: Freitagabend und ich war unterwegs auf der Suche nach Amüsement und zügellosem Sex.
0: Richtig witzige Scheibe. Auf Platz 2 bei mir, meine explodierte Freundin.
3: 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Ich hatte nicht damit gerechnet, darum bin ich blutverschmiert.
0: Und mein Top 1 Lieblingssong von den Ärzten ist tatsächlich dieser hier.
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0: Geht richtig schön nach vorne, haut alles raus an Druckwasser, hat es nach einer harten Woche. Und natürlich gibt's jetzt auch den für euch. Hier sind die Ärzte und der Schundersong.

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17: So, halbes Stündchen haben wir noch und das wollen wir natürlich perfekt nutzen und hauen richtig einen raus. Gleich Judas Priest, Turbo Lover, Metallica, Until It Sleeps. 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

Das war ein Judas Priest mit Turbo Lover und damit haben wir es schon fast hinter uns, aber eben nur fast. Ein paar schöne Dinge habe ich noch für euch und zwar Megadeth, Symphony of Destruction, Royal Republic mit My House und jetzt Steel Panther mit Just Like Tiger Woods. Ich bin Pegas, hoffe ihr habt Spaß gehabt und wenn ihr mögt, hören wir uns gerne am Montag wieder in der Morning Rock Show wie immer ab 5. Ich würde mich freuen, wünsche euch jetzt noch einen schönen Abend, macht's gut, tschüss.

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16: Ich bin Diana Kramer. Ex-Bundesverkehrsminister Andreas Scheuer hat Ärger mit der Justiz im Zusammenhang mit der gescheiterten Pkw-Maut. Das Landgericht Berlin hat eine entsprechende Anklage zugelassen. Laut Staatsanwaltschaft soll Scheuer vor dem Mautuntersuchungsausschuss des Bundestags gelogen haben.
2: Scheuer bestreitet den Vorwurf. Die Pkw-Maut war 2019 vom Europäischen Gerichtshof als rechtswidrig gestoppt worden. Ein Untersuchungsausschuss hatte sich danach mit möglichen Fehlern Scheuers befasst. Kritisiert wurde vor allem, dass er Betreiberverträge zur Pkw-Maut bereits abschloss, noch bevor endgültige Rechtssicherheit beim EuGH bestand. Die Betreiber sollen allerdings eine Verschiebung bis dahin angeboten haben. Scheuer will sich daran nicht erinnern können. Den deutschen Steuerzahler kostete das Mautdebakel mehrere hundert Millionen Euro. David Riemer, Berlin.
16: Der Iran hat US-Präsident Donald Trump vorgeworfen, zentrale Vereinbarungen des geplanten Rahmenabkommens zu verzerren oder zu ignorieren. Es sei noch keine endgültige Einigung erzielt worden, heißt es aus Teheran. Trump versuche, einen vorgetäuschten Erfolg zu inszenieren. Der Iran widerspricht ihm unter anderem bei der Freigabe eingefrorener Gelder, der Straße von Hormuz und dem Umgang mit angereichertem Uran. Der Brennerpass wird morgen wegen einer Demonstration für den Verkehr gesperrt. Das gilt für die Brenner Autobahn und alle Nebenstrecken. Um ein Verkehrschaos zu verhindern, haben Behörden dazu aufgerufen, das österreichische Bundesland Tirol großräumig zu umfahren.
15: Die Lage am Brenner war kurz vor Beginn der 8-stündigen Sperre wenig dramatisch. Der Verkehr auf dem wichtigsten Alpenpass war zwar stark, aber es kam bis zum Abend kaum zu längeren Staus. Dennoch ist eine gewisse Anspannung bei den Behörden zu spüren. Niemand weiß so recht, ob es während der Blockade zum Verkehrskollaps kommt. Die Polizei im Süden Bayerns, also weit vor dem Brenner, hat jedenfalls alle Beamten an Bord und auch das Bayerische Rote Kreuz stellt sich vorsorglich darauf ein, Menschen im Stau mit Wasser zu versorgen. Aus Matrei, Matthias Röder.
16: Eine Unwetterfront sorgt in Teilen von Nordrhein-Westfalen für hunderte Feuerwehreinsätze. In Münster liefen Keller voll, Bäume stürzten auf Straßen. Ein Open-Air-Konzert nahe der Halle Münsterland musste laut WDR abgebrochen werden. Auch der Zugverkehr ist betroffen. Einige Fernzüge werden in Bahnhöfen zurückgehalten.
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17: Hier steht ihr aktuell am längsten. Auf der A1 Richtung Bremen gibt es zwischen Hamburg-Harburg und dem Maschener Kreuz 6 Kilometer Stau. Rechnet mit mindestens 54 Minuten Zeitverlust. Auf der A21 Richtung Kiel zwischen Bad Segeberg Nord und Wahlstedt laufen Rehe über die Fahrbahn. In der Gegenrichtung besteht dieselbe Gefahr. Habt eine gute und sichere Fahrt.
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17: In Tarbes sind es aktuell 17 Grad, in Schafflund und Joldelund messen wir jeweils 15 Grad. In der Nacht sinkt das Thermometer auf milde 12 Grad. So wird das Wetter morgen. Es wird teils bewölkt bei anfangs 12 Grad. Im Laufe des Tages steigt das Thermometer auf angenehme 19 Grad an.

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1: Und jetzt haben wir eine brandneue Kombo für euch, die bislang kaum einer kennt. Und das wollen wir ändern, nämlich Harsh aus Paris. Im Juli erst ihr zweites Album raus und wollen echte Gefühle mit echten Gitarren verbinden.
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14: Ich bin Diana Kramer. Die Inflation in Deutschland hat an Tempo verloren. Sie lag im Mai bei 2,6% nach 2,9% im April. Das hat das Statistische Bundesamt anhand vorläufiger Zahlen mitgeteilt. Grund für die abgebremste Inflation könnte der Tankrabatt sein.
15: Der Iran-Krieg hat vor allem die Energiepreise in die Höhe getrieben und damit auch die Inflation im April. Nun ist die Teuerungsrate im Mai aber offenbar gedrosselt worden, ein gutes Stück, obwohl der Iran-Krieg und die Sperrung der Straße von Hormuz insbesondere weiter die Preise treiben. Es liegt nahe, dass der von der Regierung gewährte Tankrabatt von rund 17 Cent pro Liter Sprit dabei eine Rolle spielt. Allerdings läuft der Tankrabatt, wenn er nicht verlängert wird, Ende Juni aus. Und Volkswirte fürchten, dass die höheren Energiepreise erst noch nach und nach auf Lebensmittel und Dienstleistungen durchschlagen. Ronny Thorau, Berlin.
14: Die gescheiterte Pkw-Maut hat für den früheren Bundesverkehrsminister Andreas Scheuer ein juristisches Nachspiel. Das Landgericht Berlin hat Anklage zugelassen. Es geht um den Vorwurf der Falschaussage vor dem Mautuntersuchungsausschuss des Bundestags. Scheuer selbst weist die Vorwürfe zurück. 2019 war die geplante Pkw-Maut vor dem Europäischen Gerichtshof gescheitert. Scheuer wird unter anderem vorgeworfen, Verträge abgeschlossen zu haben, bevor überhaupt Rechtssicherheit bestand. Seit einigen Tagen gibt es Spekulationen über einen möglichen Kanzlertausch. Jetzt hat sich NRW-Ministerpräsident Hendrik Wüst in der Debatte zu Wort gemeldet und klar widersprochen. Er sagte Kanzler Friedrich Merz seine volle Unterstützung zu.
16: Die Spekulationen sind einfach Quatsch, so Wüst wörtlich. Er warnt vor solchen Gerüchten und Personalspekulationen, denn die Herausforderungen in Deutschland sind groß, nur darum geht es jetzt, sagte Wüst. Laut einiger Medien soll es innerhalb der Union zuletzt Gerüchte gegeben haben, wonach Kanzler Merz wegen der schwierigen Lage der schwarz-roten Koalition durch einen anderen Politiker ersetzt werden könnte. Dabei soll der Name des NRW-Ministerpräsidenten Wüst gefallen sein. Auch aus dem Umfeld des Kanzlers selbst werden die Gerüchte vehement zurückgewiesen. David Riemer, Berlin.
14: Nach dem Regierungswechsel in Ungarn will die EU-Kommission mehr als 16 Milliarden Euro an eingefrorenen EU-Mitteln freigeben. EU-Kommissionspräsidentin Ursula von der Leyen sagte, ein Großteil des Geldes könnte fließen, wenn beschlossene Reformen und Investitionen unter dem neuen Ministerpräsidenten Modja umgesetzt sind.
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17: Hier steht ihr aktuell am längsten. Auf der A1 Richtung Bremen gibt es zwischen Hamburg-Harburg und dem Maschener Kreuz 4 Kilometer Stau. Rechnet mit mindestens 43 Minuten Verzögerung. Auf der A1 Richtung Hamburg steht zwischen dem Kreuz Lübeck und Rheinfeld ein unbeleuchtetes Fahrzeug auf der Fahrbahn. Ebenfalls Richtung Hamburg blockiert ein liegen gebliebenes Fahrzeug zwischen Hamburg-Stillhorn und der Norderelbbrücke die Fahrbahn. Wir wünschen euch eine gute Fahrt.
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17: In Bordelum sind es aktuell 14 Grad, in Übersee haben wir 16 und in Klicksbüll messen wir ebenfalls 14 Grad. In der Nacht sinkt das Thermometer auf milde 13 Grad. So wird das Wetter morgen. Es wird teilweise bewölkt, bei anfangs 13 Grad. Im Laufe des Tages steigt das Thermometer auf angenehme 20 Grad an.
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12: Ich bin Diana Kramer. Ex-Bundesverkehrsminister Andreas Scheuer fällt die Pkw-Maut 7 Jahre nach ihrem Scheitern erneut auf die Füße. Er soll vor dem Landgericht Berlin angeklagt werden. Der Vorwurf, eine Falschaussage Scheuers vor dem Mautuntersuchungsausschuss des Bundestags.
13: Die Pkw-Maut galt als großer Wurf, wurde am Ende aber vom Europäischen Gerichtshof kassiert. Der sah eine Diskriminierung ausländischer Fahrer. Die Regierung musste die Verträge kündigen und den künftigen Betreibern mehr als 240 Millionen Euro Schadenersatz zahlen. Im späteren Untersuchungsausschuss kam dann die Frage auf, ob die Betreiber angeboten hätten, mit der Unterschrift unter die Mautverträge bis zur EuGH-Entscheidung zu warten. An so ein Angebot hätten sich Scheuer und ein Ex-Staatssekretär aber nicht erinnern können. Die Anklage wirft ihnen nun bewusste Falschaussagen vor. Katrin Müller, Nachrichtenredaktion.
12: Eine Unwetterfront mit teils heftigen Gewittern, Starkregen und Hagel zieht seit dem Abend über den Westen Deutschlands. Die Feuerwehren in NRW meldeten hunderte Einsätze wegen überfluteter Keller und umgestürzter Bäume. Auch Feste und Open-Air-Konzerte etwa in Münster mussten abgebrochen werden. Betroffen ist auch der Bahnverkehr. Mehrere Fernzüge müssen in Bahnhöfen ausharren, weil Gleise blockiert sind. US-Präsident Donald Trump hat eine endgültige Entscheidung zu den Verhandlungen mit dem Iran angekündigt. Zuvor soll es im Lagezentrum des Weißen Hauses Beratungen geben. Seit Tagen wird intensiv über ein Rahmenabkommen verhandelt. Eine Einigung soll laut Trump kurz bevorstehen. Teheran spricht hingegen davon, dass wichtige Fragen noch ungeklärt seien. Übers Wochenende zum Gardasee oder nach Südtirol. Heute ist das spontan keine gute Entscheidung. Der Brenner ist wegen einer Demonstration gegen die Verkehrsflut stundenlang komplett gesperrt. Ausgerechnet auch an den Pfingstferien für Bayern, Baden-Württemberg und Sachsen-Anhalt. Initiiert hat den Protest der Bürgermeister der Gemeinde Gries am Brenner, Karl Mühlsteiger. Er sagte bei NTV zu den Gründen.
2: Also wir haben mittlerweile das traurige Bild, dass es starke Erkrankungen innerhalb der Region gibt. Das kann so nicht mehr weitergehen. Deswegen haben wir uns dann entschieden, diese Kundgebung abzuhalten, um ein Zeichen zu setzen, dass es mit dem stetig steigenden und belastenden Transitverkehr nicht mehr weitergehen kann und nicht mehr weitergehen darf.
12: Ab 11 Uhr ist die Brenner Autobahn wegen der Demo für 8 Stunden dicht, ebenso die Nebenstrecken.
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14: Auf der A1 Richtung Bremen gibt es zwischen Hamburg-Harburg und dem Maschener Kreuz 2 Kilometer Stau. Ihr verliert dort mindestens 21 Minuten. Gute Fahrt.
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14: In Leck haben wir aktuell 14 Grad. Großenwiehr meldet 15 Grad und in Schleswig sind es 16 Grad. In der Nacht sinkt das Thermometer auf milde 13 Grad. So wird das Wetter morgen. Es wird teilweise bewölkt, bei anfangs 13 Grad. Im Laufe des Tages steigt das Thermometer auf angenehme 20 Grad an.
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1: Kennt ihr auch noch so Bands, wo alle Mitglieder einen Namen mit nur 4 Buchstaben haben? Das war früher ein Ding und jetzt gibt's das auch wieder mit All Time Low. Jack und Ryan kommen auch zu uns nach Deutschland, spielen beim Hurricane am 20. Juni und am 26. nochmal in Münster.
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1: Hier sind All Time Low mit Falling for Strangers.
0: Jetzt.

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1: Ich bin Diana Kramer. Die Inflation in Deutschland hat an Tempo verloren. Sie lag im Mai bei 2,6% nach 2,9% im April. Das hat das Statistische Bundesamt anhand vorläufiger Zahlen mitgeteilt. Grund für die abgebremste Inflation könnte der Tankrabatt sein.
2: Der Iran-Krieg hat vor allem die Energiepreise in die Höhe getrieben und damit auch die Inflation im April. Nun ist die Teuerungsrate im Mai aber offenbar gedrosselt worden, ein gutes Stück, obwohl der Iran-Krieg und die Sperrung der Straße von Hormuz insbesondere weiter die Preise treiben. Es liegt nahe, dass der von der Regierung gewährte Tankrabatt von rund 17 Cent pro Liter Sprit dabei eine Rolle spielt. Allerdings läuft der Tankrabatt, wenn er nicht verlängert wird, Ende Juni aus. Und Volkswirte fürchten, dass die höheren Energiepreise erst noch nach und nach auf Lebensmittel und Dienstleistungen durchschlagen. Onni Torchau, Berlin.
1: Die gescheiterte Pkw-Maut hat für den früheren Bundesverkehrsminister Andreas Scheuer ein juristisches Nachspiel. Das Landgericht Berlin hat Anklage zugelassen. Es geht um den Vorwurf der Falschaussage vor dem Mautuntersuchungsausschuss des Bundestags. Scheuer selbst weist den Vorwurf zurück. 2019 war die geplante Pkw-Maut vor dem Europäischen Gerichtshof gescheitert. Scheuer wird unter anderem vorgeworfen, Verträge abgeschlossen zu haben, bevor überhaupt Rechtssicherheit bestand. Die Mautbetreiber erhielten mehr als 240 Millionen Euro Schadenersatz. Seit einigen Tagen gibt es Spekulationen über einen möglichen Kanzlertausch. Jetzt hat sich NRW-Ministerpräsident Hendrik Wüst in der Sache zu Wort gemeldet und klar widersprochen.
3: Die Spekulationen sind einfach Quatsch, so Wüst wörtlich. Er warnt vor solchen Gerüchten und Personalspekulationen, denn die Herausforderungen in Deutschland sind groß, nur darum geht es jetzt, sagte Wüst. Laut einiger Medien soll es innerhalb der Union zuletzt Gerüchte gegeben haben, wonach Kanzler Merz wegen der schwierigen Lage der schwarz-roten Koalition durch einen anderen Politiker ersetzt werden könnte. Dabei soll der Name des NRW-Ministerpräsidenten Wüst gefallen sein. Auch aus dem Umfeld des Kanzlers selbst werden die Gerüchte vehement zurückgewiesen. David Riemer, Berlin.
1: Beim Deutschen Filmpreis hat das Drama In die Sonne schauen von Mascha Schilinski gleich 10 Auszeichnungen gewonnen, darunter die Goldene Lola für den besten Spielfilm, die beste Regie und das beste Drehbuch. Der Film erzählt von mehreren Frauen, die in unterschiedlichen Zeitebenen auf einem Bauernhof leben.
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4: Hallo auf die Straßen. Aktuell liegen uns keine Meldungen vor, ihr habt freie Fahrt. In 30 Minuten gibt es hier das nächste Update. Kommt gut und sicher an euer Ziel.
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4: In Iffersee haben wir aktuell 15 Grad, genauso in Sörup und auch in Glücksburg. In der Nacht sinkt das Thermometer auf milde 13 Grad. So wird das Wetter morgen. Es wird teilweise bewölkt, bei anfangs 13 Grad. Im Laufe des Tages steigt das Thermometer auf angenehme 20 Grad an.
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1: Die Foo Fighters pushen ihr neues Album Your Favorite Toy schön weiter, jetzt mit Window. Eine der eher ruhigeren Nummern aus einer ansonsten ja voll bratzenden, lauten Powerscheibe. Das Vorzeigeexemplar einer Powerballade.
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1: Hier sind die Foo Fighters mit Window.
0: Jetzt. Yes.

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1: Ich bin Diana Kramer. Ex-Bundesverkehrsminister Andreas Scheuer fällt die Pkw-Maut 7 Jahre nach ihrem Scheitern erneut auf die Füße. Er soll vor dem Landgericht Berlin angeklagt werden. Der Vorwurf, eine Falschaussage Scheuers vor dem Mautuntersuchungsausschuss des Bundestags.
2: Die Pkw-Maut galt als großer Wurf, wurde am Ende aber vom Europäischen Gerichtshof kassiert. Der sah eine Diskriminierung ausländischer Fahrer. Die Regierung musste die Verträge kündigen und den künftigen Betreibern mehr als 240 Millionen Euro Schadenersatz zahlen. Im späteren Untersuchungsausschuss kam dann die Frage auf, ob die Betreiber angeboten hätten, mit der Unterschrift unter die Mautverträge bis zur EuGH-Entscheidung zu warten. An so ein Angebot hätten sich Scheuer und ein Ex-Staatssekretär aber nicht erinnern können. Die Anklage wirft ihnen nun bewusste Falschaussagen vor. Katrin Müller, Nachrichtenredaktion.
1: Eine Unwetterfront mit teils heftigen Gewittern, Starkregen und Hagel ist am Abend über den Westen Deutschlands gezogen. Die Feuerwehren in NRW meldeten hunderte Einsätze wegen überfluteter Keller und umgestürzter Bäume. Auch Feste und Open-Air-Konzerte etwa in Münster mussten abgebrochen werden. Betroffen war auch der Bahnverkehr. Mehrere Fernzüge mussten in Bahnhöfen ausharren, weil Gleise blockiert waren. US-Präsident Donald Trump hat eine endgültige Entscheidung zu den Verhandlungen mit dem Iran angekündigt. Seit Tagen wird intensiv über ein Rahmenabkommen verhandelt. Eine Einigung soll laut Trump kurz bevorstehen. Teheran spricht hingegen davon, dass wichtige Fragen noch ungeklärt seien. Übers Wochenende zum Gardasee oder nach Südtirol. Heute ist das spontan keine gute Entscheidung. Der Brenner ist wegen einer Demonstration gegen die Verkehrsflut stundenlang komplett gesperrt. Ausgerechnet auch in den Pfingstferien für Bayern, Baden-Württemberg und Sachsen-Anhalt. Initiiert hat den Protest der Bürgermeister der Gemeinde Gries am Brenner, Karl Mühlsteiger. Er sagte bei NTV zu den Gründen.
3: Also wir haben mittlerweile das traurige Bild, dass es starke Erkrankungen innerhalb der Region gibt. Das kann so nicht mehr weitergehen. Deswegen haben wir uns dann entschieden, diese Kundgebung abzuhalten, um ein Zeichen zu setzen, dass es mit dem stetig steigenden und belastenden Transitverkehr nicht mehr weitergehen kann und nicht mehr weitergehen darf.
1: Ab 11 Uhr heute ist die Brenner Autobahn wegen der Demo für 8 Stunden dicht, ebenso die Nebenstrecken.
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4: Hallo, auf die Straßen. Aktuell liegen uns keine Meldungen vor. Ihr habt freie Fahrt. In 30 Minuten gibt es hier das nächste Update. Kommt gut und sicher an euer Ziel.
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4: In Sörup sind es aktuell 14 Grad. In Klangsbüll haben wir 13, genauso auch in Walsbüll. In der Nacht sinkt das Thermometer auf milde 12 Grad. So wird das Wetter morgen. Es erwartet euch einen Tag mit Sonne und Wolken bei anfangs 12 Grad. Im Laufe des Tages steigt das Thermometer auf angenehme 20 Grad an.
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